0: der Welt.
1: Ich bin Colin Mock. Das außerordentlich gute Wetter hat der Wiesn einen neuen Besucherrekord beschert. 7,4 Millionen Menschen waren in den letzten gut zwei Wochen auf dem Münchner Oktoberfest. Auch beim Bierabsatz wurde ein Plus verzeichnet, gerade bei der alkoholfreien Variante. Schockierend ist dagegen der Anstieg bei den Sexualstraftaten von 72 im letzten Jahr auf jetzt 80. Lisa Löffler vom Verein Sichere Wiesn für Mädchen und Frauen sagte im Ersten:
2: Wir nehmen nicht an, dass es auf der Wiesn insgesamt mehr sexualisierte Gewalt gibt, sondern wir gehen davon aus, dass das Angebot der sicheren Wiesn, das Angebot des Safe Space gesamtgesellschaftlich einfach deutlich weiter verbreitet und bekannter ist und dass mehr Frauen den Weg zu uns finden.
1: Wir brauchen einen anderen Umgang mit Wasser. Das sagt Bundesumweltminister Schneider mit Blick auf die niedrigen Pegelstände, etwa am Rhein und im Bodensee. Er fordert die Länder auf, massiv in die Wasserinfrastruktur zu investieren. Nanju Kuhlmann.
3: Die Lage ist eine dramatische Belastung, nicht nur für die Natur, sondern auch für die Wirtschaft, so Schneider im Kölner Stadtanzeiger. In den vergangenen Jahrhunderten ging es darum, Wasser möglichst schnell abzuleiten und nasse Flächen trockenzulegen. Heute, sagt Schneider, sei es die Aufgabe, Wasser so gut wie möglich in der Landschaft zu halten. Das heißt etwa, trockene Moore wieder zu vernässen, Flüssen mehr Raum zu geben und Wälder zu stabilen Mischwäldern umzubauen.
1: Auf unsere Hilfe könnt ihr weiter zählen. Das hat Kanzler Merz den Ukrainern bei einem Überraschungsbesuch in Kiew versprochen. Begleitet wurde sein Besuch von Luftalarm. Russland hat kurz nach Merz' Ankunft eine wichtige Brücke in der Stadt angegriffen. Der Kanzler wirft dem Kreml Terror vor. Die Deutsche Bahn will das Familienticket dauerhaft anbieten. Bahnchefin Palla kündigt in der Bild am Sonntag an, das Pauschalangebot, das es im Sommer zeitweise gab, fest ins Angebot aufzunehmen. Heißt, für 100 Euro inklusive ICE-Reservierung kann eine Familie mit bis zu 5 Leuten hin- und zurückreisen. Der SC Magdeburg hat in der Handball-Bundesliga zu Hause weiter eine weiße Weste. Gegen Erlangen siegte der SCM 35:28. Damit sind die Magdeburger vorerst Tabellenführer. Unentschieden zum Ende der XXL-Länderspielpause für die deutsche Fußballnationalmannschaft. Im Nations League-Gruppenspiel Nummer 4 gab es gegen Griechenland ein 0:0. Mitte November sind dann die letzten beiden Partien der Gruppenphase dran. Nochmal gegen Serbien und die Niederlande. Die nächsten Nachrichten in einer Stunde.
4: Der Radio SAW Verkehrsservice, der schnellste im SAW-Land, unterstützt durch KI. Die A352 Hannover Nord Richtung Hannover ist zwischen der Flughafenstraße B522 und Engel-Bostel in beide Richtungen gesperrt. Alle Verkehrsmeldungen auch immer aktuell auf radio-saw.de und in unserer App. Gute Fahrt durchs SAW-Land.

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1: Take That und Michael Patrick Kelly. Feel My Love.

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1: Der Radio SAW Verkehrsservice, der schnellste im SAW-Land, unterstützt durch KI. Die A352 Hannover Nord Richtung Hannover ist zwischen der Flughafenstraße B522 und Engelbostel in beide Richtungen gesperrt. Alle Verkehrsmeldungen auch immer aktuell auf radiosaw.de und in unserer App. Gute Fahrt durchs SAW-Land.

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4: Ich bin Colin Mock. 7,4 Millionen Besucher. Damit vermeldet das Münchner Oktoberfest am letzten Wochenende einen neuen Rekord. Einzelheiten von Anne Brauer.
5: Dieses Jahr hat das Wetter besonders gut mitgespielt und so wurde die bisherige Bestmarke von vor 3 Jahren nochmal um 200.000 Besucher übertroffen. In den vergangenen gut 2 Wochen sind 6,7 Millionen Maß Bier getrunken worden. Mehr als im Vorjahr, gerade bei der alkoholfreien Variante. Aber das Plus beim Bier fällt nicht so groß aus wie das bei den Besuchern. Einen Rückgang verzeichnen die Oktoberfestmacher auch. Der ist aber eine gute Nachricht. Der Stromverbrauch ist nämlich deutlich gesunken.
4: Auf unsere Hilfe könnt ihr weiter zählen. Das hat Kanzler Merz den Ukrainern bei einem Überraschungsbesuch in Kiew versprochen. Er versprach über 1 Milliarde Euro für Ausgaben im militärischen Bereich, aber auch für die Infrastruktur und Energie im Land. Er sagte vor Ort:
6: Wir tun das nicht nur, um die territoriale Integrität der Ukraine zu schützen. Wir tun das zutiefst im eigenen Interesse. Denn es geht um Europas Sicherheit.
4: Unterdessen hat Präsident Zelensky neue Friedensverhandlungen angekündigt. Noch diesen Monat wollen die Ukraine, Russland und die USA wieder Dreiergespräche führen. Den Sozialstaat stärken, statt genau da zu sparen. Das fordert ein großes Bündnis aus Gewerkschaften und Wohlfahrtsverbänden von der Bundesregierung. DGB, Caritas und Co. stellen sich gegen die geplanten Änderungen bei der Pflege. Sie sehen die sozialen Sicherungssysteme als Kitt für eine demokratische Gesellschaft. Kinder wachsen heute mit KI auf, an vielen Stellen ohne es benennen zu können oder überhaupt zu bemerken. Die SOS-Kinderdörfer und Terre des Hommes warnen deswegen vor den Gefahren und fordern laut Redaktionsnetzwerk Deutschland mehr Schutz durch gesetzliche Regulierung und bessere Aufklärung. Der SC Magdeburg hat in der Handball-Bundesliga zu Hause weiter eine weiße Weste. Gegen Erlangen siegte der SCM 35:28. Damit sind die Magdeburger vorerst Tabellenführer. Wieder kein Sieg gegen Griechenland für die deutsche Fußballnationalmannschaft. Im Rückspiel in der Nations League Gruppenphase gab es ein 0:0. Damit ist die XXL-Länderspielpause jetzt vorbei. Für die DFB-Auswahl geht's Mitte November wieder los. Die nächsten Nachrichten in einer Stunde.
7: Der Radio SAW Verkehrsservice, der schnellste im SAW-Land, unterstützt durch KI. Es gibt gerade keine Staus, ihr kommt entspannt durch. Alle Verkehrsmeldungen auch immer aktuell auf radiosaw.de und in unserer App. Gute Fahrt durchs SAW-Land.

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1: Der Radio SAB Verkehrsservice, der schnellste im SAB-Land, unterstützt durch KI. Auf der A2 Hannover Richtung Dortmund, Achtung, zwischen Hannover-Herrenhausen und der Raststätte Garbsen-Nord liegen Fahrzeugteile auf der mittleren Spur. Alle Verkehrsmeldungen auch immer aktuell auf radiosaw.de und in unserer App. Gute Fahrt durchs SAW-Land.

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1: Katy Perry, Watch It Burn.

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1: Ich bin Colin Mock. Guten Morgen. Das außerordentlich gute Wetter hat der Wiesn einen neuen Besucherrekord beschert. 7,4 Millionen Menschen waren in den letzten gut zwei Wochen auf dem Münchner Oktoberfest. Auch beim Bierabsatz wurde ein Plus verzeichnet, gerade bei der alkoholfreien Variante. Schockierend ist dagegen der Anstieg bei den Sexualstraftaten von 72 im letzten Jahr auf jetzt 80. Lisa Löffler vom Verein Sichere Wiesen für Mädchen und Frauen sagte im Ersten:
2: Wir nehmen nicht an, dass es auf der Wiesn insgesamt mehr sexualisierte Gewalt gibt, sondern wir gehen davon aus, dass das Angebot der sicheren Wiesn, das Angebot des Safe Space gesamtgesellschaftlich einfach deutlich weiter verbreitet und bekannter ist und dass mehr Frauen den Weg zu uns finden.
1: Wir brauchen einen anderen Umgang mit Wasser. Das sagt Bundesumweltminister Schneider mit Blick auf die niedrigen Pegelstände etwa am Rhein und im Bodensee. Er fordert die Länder auf, massiv in die Wasserinfrastruktur zu investieren. Nanju Kuhlmann.
3: Die Lage ist eine dramatische Belastung, nicht nur für die Natur, sondern auch für die Wirtschaft, so Schneider im Kölner Stadtanzeiger. In den vergangenen Jahrhunderten ging es darum, Wasser möglichst schnell abzuleiten und nasse Flächen trocken zu legen. Heute, sagt Schneider, sei es die Aufgabe, Wasser so gut wie möglich in der Landschaft zu halten. Das heißt etwa, trockene Moore wieder zu vernässen, Flüssen mehr Raum zu geben und Wälder zu stabilen Mischwäldern umzubauen.
1: Kanzler Merz ist unangekündigt nach Kiew gereist. Er sicherte der Ukraine weiter Deutschlands volle Unterstützung zu und über 1 Milliarde Euro. Während des Kanzlerbesuchs gingen in Kiew die Sirenen los. Eine Brücke in der Stadt wurde von einer russischen Drohne getroffen. Grünen-Fraktionschefin Dröge hofft auf Grün-Rot-Rot im Bund, auch wenn die aktuellen Umfragen das nicht hergeben. Dröge sieht große gesellschaftliche Mehrheiten für soziale Themen wie Vermögenssteuer oder bezahlbare Mieten. In der Zeit sagt sie, die Mitte ticke eigentlich links. Der SC Magdeburg hat in der Handball-Bundesliga zu Hause weiter eine weiße Weste. Gegen Erlangen siegte der SCM 35-28. Damit sind die Magdeburger vorerst Tabellenführer. Unentschieden zum Ende der XXL-Länderspielpause für die deutsche Fußballnationalmannschaft. Im Nations League-Gruppenspiel Nummer 4 gab es gegen Griechenland ein 0:0. Mitte November sind dann die letzten beiden Partien der Gruppenphase dran. Nochmal gegen Serbien und die Niederlande. Die nächsten Nachrichten in einer Stunde.
4: Der Radio SAW Verkehrsservice, der schnellste im SAW-Land, unterstützt durch KI. Es gibt gerade keine Staus, ihr kommt entspannt durch. Alle Verkehrsmeldungen auch immer aktuell auf radiosab.de und in unserer App. Gute Fahrt durchs SAW-Land.

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1: Der Radio SAW Verkehrsservice, der schnellste im SAW-Land, unterstützt durch KI. Nichts los auf den Straßen, aktuell ist alles frei. Alle Verkehrsmeldungen auch immer aktuell auf radiosaw.de und in unserer App. Gute Fahrt durchs SAW-Land.

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1: Schülerinnen und Schüler aus der berufsbildenden Schule Otto Schlein aus Magdeburg sind seit gestern auf einer Gedenkstättenfahrt nach Polen ins Vernichtungslager Treblinka. Peter Wetzel koordiniert und begleitet diese Bildungsreisen.
2: Und in dieser Rolle bin ich natürlich sehr interessiert, dass vor allem Magdeburger Schulen diese Gedenkstätten besuchen, weil die Magdeburger Geschichte des Holocaust sehr mit Warschau, dem Ghetto und auch dem Vernichtungslager Treblinka verbunden ist.
1: Das Bundesministerium für Familie, Frauen, Jugend und Senioren unterstützt die Fahrten finanziell und hat diese Förderung zuletzt noch einmal bekräftigt. Wichtig, findet Wetzel.
2: Weil das Thema auch sehr aktuell und nachgefragt ist und in Sachsen-Anhalt ist es dann abhängig von der neuen Konstellation der Landesregierung.
1: In Sachsen-Anhalt läuft die Kofinanzierung bisher über das Bildungsministerium.
2: Dann ausgegeben wird aus den Mitteln der Landeszentrale für politische Bildung. Das sind pro Person, die fahren, also 100 Euro.
1: Dazu kommen die Beiträge der Teilnehmerinnen und Teilnehmer. Ob und wie künftig Fahrten in die Vernichtungslager, aber auch in die Erinnerungsorte im Land, zum Beispiel nach Bernburg oder Gardelegen, unterstützt werden, hängt von der künftigen Landesregierung ab. Außerschulische Bildungsangebote haben in vielen Schulen eine wichtige Aufgabe in der Auseinandersetzung mit der Geschichte. Verpflichtende Fahrten seien aus pädagogischer Sicht aber nicht sinnvoll, sagt Peter Wetzel.
2: Ansonsten ist die These, das braucht man nicht angesichts der Geschichte, die sich ja nicht ändert, eine Fehlinterpretation.
1: Aus der Kirchenredaktion Thorsten Kessler, Radio SAW.
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3: Ich bin Colin Mock. Guten Morgen. Auf unsere Hilfe könnt ihr weiter zählen. Das hat Kanzler Merz den Ukrainern bei einem Überraschungsbesuch in Kiew versprochen. Er versprach über 1 Milliarde Euro für Ausgaben im militärischen Bereich, aber auch für die Infrastruktur und Energie im Land. Er sagte vor Ort:
4: Wir tun das nicht nur, um die territoriale Integrität der Ukraine zu schützen. Wir tun das zutiefst im eigenen Interesse, denn es geht um Europas Sicherheit.
3: Unterdessen hat Präsident Zelensky neue Friedensverhandlungen angekündigt. Noch diesen Monat wollen die Ukraine, Russland und die USA wieder Dreiergespräche führen. Das außerordentlich gute Wetter hat der Wiesn einen neuen Besucherrekord beschert. 7,4 Millionen Menschen waren in den letzten gut 2 Wochen auf dem Münchner Oktoberfest. Auch beim Bierabsatz wurde ein Plus verzeichnet, gerade bei der alkoholfreien Variante. Schockierend ist dagegen der Anstieg bei den Sexualstraftaten von 72 im letzten Jahr auf jetzt 80. Lisa Löffler vom Verein Sichere Wiesen für Mädchen und Frauen sagte im Ersten:
5: Wir nehmen nicht an, dass es auf der Wiesn insgesamt mehr sexualisierte Gewalt gibt, sondern wir gehen davon aus, dass das Angebot der sicheren Wiesn, das Angebot des Safe Space gesamtgesellschaftlich einfach deutlich weiter verbreitet und bekannter ist und dass mehr Frauen den Weg zu uns finden.
3: Den Sozialstaat stärken, statt genau da zu sparen. Das fordert ein großes Bündnis aus Gewerkschaften und Wohlfahrtsverbänden von der Bundesregierung. DGB, Caritas und Co. stellen sich gegen die geplanten Änderungen bei der Pflege. Sie sehen die sozialen Sicherungssysteme als Kitt für eine demokratische Gesellschaft. Kinder wachsen heute mit KI auf, an vielen Stellen ohne es benennen zu können oder überhaupt zu bemerken. Die SOS-Kinderdörfer und Terre des Hommes warnen deswegen vor den Gefahren und fordern laut Redaktionsnetzwerk Deutschland mehr Schutz durch gesetzliche Regulierung und bessere Aufklärung. Der SC Magdeburg hat in der Handball-Bundesliga zu Hause weiter eine weiße Weste. Gegen Erlangen siegte der SCM 35:28. Damit sind die Magdeburger vorerst Tabellenführer. Wieder kein Sieg gegen Griechenland für die deutsche Fußballnationalmannschaft. Im Rückspiel in der Nations League Gruppenphase gab es ein 0:0. Damit ist die XXL-Länderspielpause jetzt vorbei. Für die DFB-Auswahl geht's Mitte November wieder los. Die nächsten Nachrichten in einer Stunde.
6: Wir wünschen euch einen schönen guten Morgen an diesem Montag um 3:05 mit dem Blick auf die Straßen bei uns im SAW-Land übernimmt Nadine.
7: A2 Richtung Hannover zwischen Allerengersleben und Marienborn-Helmstedt. 10 Minuten plus wegen der Bauarbeiten und Flitzerblitzer. Wie üblich auf der A2 Richtung Berlin hinter Allerengersleben und in Höhe Raststätte-Buckautal. A9 Richtung München zwischen Niemegg und Kleinmarzehns und in Richtung Berlin Höhe Raststätte-Köckern. Es blitzt auf der A14 Richtung Magdeburg zwischen Halle-Trotha und Löbejün und zwischen Wandsleben und Magdeburg-Stadtfeld. B4 zwischen Torfhaus und Bad Harzburg. In Leipzig auf der Max-Liebermann-Straße und in Halle Schiebziger Straße, Stadtforststraße und Heidestraße. Wenn ihr auch noch was habt, dann gerne anrufen 0800 1630 630 oder schickt eine WhatsApp, die Nummer bei uns im Netz und in der App.
6: Ja, erstmal ist es nebelig bei uns im SAW-Land. In Angern bei Rogetz haben wir jetzt gerade 8 Grad und hat sich dieser Nebel verzogen. Dann ist es am Nachmittag überall sonnig und trocken bei uns im SAW-Land. 21 bis 24 Grad. Morgen gehen die Temperaturen geringfügig runter. Es wird aber auch ein sonniger Dienstag werden bei 20 bis 23 Grad.
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6: Allein dieses Weckerklingeln geradezu nostalgisch, das finde ich ja echt total irre. Das ist richtig. Macht Laune, mit euch gemeinsam in die neue Woche zu starten.
7: Ja, und falls das Wochenende für euch nicht lang genug war, verlängern wir es mit einem frischen Superhit von Miley Cyrus, der Bums Bass Percy Yates. Dazu noch für euch in dieser halben Stunde der 2010er von den 21 Pilots, die ihren Namen übrigens einem amerikanischen Theaterstück aus den 40ern zu verdanken haben. Mhm. Und jetzt für euch Nia. Schönen guten Morgen.

0: gemeinsam in die neue Woche. Schönen Montag wünschen euch die Muckefuchs um 10 nach 5. 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

0: Hallo Montag, mit uns Muckefuchs um 14.05 Uhr. Mit dem Blick auf die Straßen vor euch.
1: A2 Richtung Hannover zwischen Allerengersleben und Marienborn-Helmstedt. Stop and go wegen Bauarbeiten 10 Minuten plus.
0: Noch sehr frisch mit 7 Grad in Tülau bei Brome. Stellenweise ist es auch noch nebelig bei uns im SAB-Land. Gegen Nachmittag aber überall sonnig und es wird trocken bleiben bei sehr, sehr angenehmen Temperaturen von 21 bis 24 Grad.

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2: Lasst euch von niemandem unter Druck setzen. In der Ruhe liegt die Kraft.
1: Stier.
2: Bei Problemen findet ihr schnell eine Lösung. Da bitten euch andere heute gern um Rat.
1: Zwillinge.
2: Nicht die Nerven verlieren. Heute werden eure Kräfte stärker beansprucht als sonst.
1: Krebs.
2: Seid lieber nicht so impulsiv. Kommt zur Ruhe und nehmt den Stress im Job nicht mit nach Hause.
1: Löwe.
2: Ihr setzt euch durch. Mit viel Power zeigt ihr allen, wo es lang geht.
1: Jungfrau.
2: Euch geht es richtig gut. Grund genug, das mit anderen Menschen zu teilen.
1: Waage.
2: Ihr lasst euch nicht aufhalten. Hürden sind für euch heute absolut kein Problem.
1: Skorpion.
2: Harte Schale, weicher Kern. Zeigt mal mehr von euren wahren Gefühlen.
1: Schütze.
2: Die wichtigen Sachen habt ihr heute schnell erledigt. Dann könnt ihr entspannt in den Feierabend starten.
1: Steinbock.
2: Übertreibt nicht. Schaltet einen Gang zurück. Damit tut ihr euch und euren Mitmenschen einen Gefallen.
1: Wassermann.
2: Setzt eure Energie an der richtigen Stelle ein. Sonst sind eure Mühen schnell umsonst.
1: Fische.
2: Konzentriert euch heute mal nur auf euch selbst. Nehmt euch Zeit zum Runterkommen.
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0: Einen schönen Montagmorgen wünschen wir euch an diesem 5. Oktober um 5.30 Uhr, halb sechs, mit den Radio SAW Nachrichten und Colin Mock.
1: Auf unsere Hilfe könnt ihr weiter zählen. Das hat Kanzler Merz den Ukrainern bei einem Überraschungsbesuch in Kiew versprochen. Er versprach über 1 Milliarde Euro für Ausgaben im militärischen Bereich, aber auch für die Infrastruktur und Energie im Land. Unterdessen hat Präsident Zelensky neue Friedensverhandlungen angekündigt. Noch diesen Monat wollen die Ukraine, Russland und die USA wieder Dreiergespräche führen. Das außerordentlich gute Wetter hat der Wiesn einen neuen Besucherrekord beschert. 7,4 Millionen Menschen waren in den letzten gut 2 Wochen auf dem Münchner Oktoberfest. Auch beim Bierabsatz wurde ein Plus verzeichnet, gerade bei der alkoholfreien Variante. Schockierend ist dagegen der Anstieg bei den Sexualstraftaten von 72 im letzten Jahr auf jetzt 80. Lisa Löffler vom Verein Sichere Wiesn für Mädchen und Frauen sagte im Ersten:
2: Wir nehmen nicht an, dass es auf der Wiesn insgesamt mehr sexualisierte Gewalt gibt, sondern wir gehen davon aus, dass das Angebot der sicheren Wiesn, das Angebot des Safe Space, gesamtgesellschaftlich einfach deutlich weiter verbreitet und bekannter ist und dass mehr Frauen den Weg zu uns finden.
1: Den Sozialstaat stärken, statt genau da zu sparen. Das fordert ein großes Bündnis aus Gewerkschaften und Wohlfahrtsverbänden von der Bundesregierung. DGB, Caritas und Co. stellen sich gegen die geplanten Änderungen bei der Pflege. Sie sehen die sozialen Sicherungssysteme als Kit für eine demokratische Gesellschaft.
0: Die nächsten Radio SAW-Nachrichten bekommt um 6 Uhr. 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
3: Stellenweise kann es heute Morgen wieder neblig sein, seid also bitte vorsichtig. Ansonsten A2 Richtung Hannover vor der Baustelle zwischen Allerengersleben und Marienborn braucht ihr im Moment 10 Minuten länger. Und auf der A14 Richtung Dresden ist schon wieder zwischen Magdeburg-Stadtfeld und Wandsleben ein Schwertransport vor dem Baustellenbereich liegen geblieben. Im Moment geht's hier nur stockend voran. Flitzerblitzer stehen. Auf der A2 Richtung Berlin hinter Allerengersleben und in Höhe Raststätte-Buckautal. A9 Richtung München zwischen Niemeck und Kleinmarzehns und in Richtung Berlin in Höhe Raststätte-Köckern. A14 Richtung Magdeburg zwischen Halle-Trotha und Löbyün und nochmal zwischen Wandsleben und Magdeburg-Stadtfeld. Auf der B4 blitzt es zwischen Torfhaus und Bad Harzburg. In Leipzig in der Max-Liebermann-Straße und in Halle Schiebziger Straße, Stadtforststraße und Heidestraße. Wenn ihr noch was habt, dann gerne anrufen 0800 1630 630 oder schickt eine WhatsApp, die Nummer bei uns im Netz und in der App.
0: 8 Grad sind es in Beindorf-Sohlen bei Magdeburg und du hast den Nebel angesprochen, hat der sich erstmal verzogen, dann wird es heute ein richtig schöner sonniger Montag. 21 bis 24 Grad, auch morgen der Dienstag sonnig bei 20 bis 23 Grad.
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0: Euch einen schönen guten Morgen. Ja, und gerade jetzt, wenn es noch so frisch ist und ein bisschen kalt ist, dann hat man richtig Lust auf was Warmes. Und das bekommt auch gleich von uns in gut 5 Minuten.
3: Und mit Schmackes geht's rein in die neue Woche. Unter anderem in dieser halben Stunde mit dabei der coole 2010er von Calvin Harris und Sam Smith, Promises. Außerdem in der besten Mischung und der meisten Abwechslung der Mann, den wir euch am Samstag auf die Bühne nach Leipzig holen. Bryan Adams und Spice Girl Melanie C. aus den 90ern mit When You're Gone. Da hatten wir euch ja am Freiticket-Freitag die Tickets geschickt und schenkt. Und auch heute haben wir wieder ein ganz tolles Ticketpaket für euch. In 20 Minuten erfahrt ihr mehr. Und das hier ist die entspannte Nummer von Omi. Hier ist für euch Cheerleader. Schönen guten Morgen.
0: Morgen.

0: erstmal entspannt aufstehen mit uns Muckefuchs am Montag um 5:09. Guten Morgen.
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0: Und dann schon mal Gedanken machen nach dem Frühstück. Was kann man denn jetzt zum Abendbrot essen? Oder zum Mittag mehr oder minder? Vielleicht kommt der Jägerschnitzel bei euch auf den Tisch. Und je nachdem, wo ihr euch dann in Deutschland aufhaltet, macht ihr entweder die Ost- oder die West-Variante des Gerichts. Aber wie kommt es denn eigentlich dazu, lieber Frank Wiedemann, dass Jägerschnitzel nicht gleich Jägerschnitzel ist?
2: Da müssen wir ein bisschen in die deutsche Geschichte eintauchen. Ursprünglich ist das Westjägerschnitzel, also ein paniertes Kalbs- oder Schweineschnitzel mit einer Pilzsoße und Kroketten, ein europäisches Gericht, das schon um 1900 in einem französischen Kochbuch zu finden und auch in Österreich sehr populär war. Es bekam seinen Namen daher, dass Fleisch und Pilze ja die Nahrungsmittel waren, die bei der Jagd im Wald zu finden waren. Nach dem Zweiten Weltkrieg und somit der Teilung Deutschlands waren im Osten aufgrund von Engpässen nicht immer alle Zutaten verfügbar, sodass man sich nach einer anderen Variante umsehen musste. Schnell fiel die Wahl auf die Jagdwurst. Eine Brühwurst, die aufgrund ihrer einfachen Transportfähigkeit häufig bei Jagdausflügen zur Verpflegung mitgenommen wurde. Und so wurde mit etwas Panade, Nudeln und Tomatensoße das Ostjägerschnitzel daraus, das Kantinen und Schulspeisungen wegen seiner simplen Zubereitung im Sturm erobert hat.
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0: In 17 Minuten haben wir 6. Euch einen schönen guten Morgen, Herr Messer-Wieland. Wie sieht's auf den Straßen aus, Nadine?
1: Stellenweise kann es neblig sein und es wird gebaut auf der A2 Richtung Hannover. Eine Viertelstunde dauert es deshalb länger zwischen Allerengersleben und Marienborn.
0: In der Altmark, in Böddenstedt bei Salzwedel, haben wir 7 Grad, 21 bis 24 Grad wären es heute. Wir bekommen ganz, ganz viel Sonne, genauso wie morgen. Am Dienstag bei 20 bis 23 Grad.
1: Zauberhaften guten Morgen wünschen wir euch jetzt mit David Guetta und hier ist für euch Flames.

Die Radio SAW Muckefuchs machen euch nicht nur wach um 12 vor 6, damit einen guten Start in Richtung neue Woche an diesem Montag, diesem 5. Oktober, sondern wir machen euch auch zu VIPs bei einem ganz, ganz besonderen Konzert, wo wir auch jetzt schon neidisch sind, Nadine und ich, dass ihr dabei sein werdet am 18. Mai im Auensee in Leipzig. Wir schicken euch zu Erasure.

0: Wasser, Till und gute Laune habe ich da jetzt gerade sofort vor Augen und noch ein bisschen Gänsehaut, weil das so großartige Musik ist, die uns begleitet hat. Ne?
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0: einatmen, genau, wenn ich
1: weil das eine kleine Aufgabe ist, die wir euch dann stellen werden.
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2: Ich bin Rebecca Göring. Guten Morgen. Gute Nachrichten für Zerbst. Die Stadt bekommt künftig noch mehr Bedeutung für die bekannte ostdeutsche Wurstmarke Eberswalder. Lena Vierecke berichtet.
3: Nach der Schließung des Werks im brandenburgischen Britz wird Zerbst zum Hauptproduktionsstandort der Marke. Ein Teil der Wurstwaren kommt jetzt schon von dort. Künftig soll in Zerbst ein Großteil der rund 300 Produkte hergestellt werden. Dafür baut Eberswalder die Produktion weiter aus und investiert mehrere Millionen Euro in neue Produktionslinien und die Modernisierung bestehender Anlagen. Und das zeigt sich auch bei den Arbeitsplätzen. In den vergangenen Wochen sind rund 100 Mitarbeiter dazugekommen. Inzwischen arbeiten dort knapp 700 Menschen.
2: Ein kurzer Blick aufs Handy und schon kann es krachen. Genau deshalb kontrolliert die Polizei in Sachsen-Anhalt diese Woche verstärkt. Besonders Smartphones und andere elektronische Geräte stehen dabei im Fokus. Aber auch Kopfhörer, Sicherheitsgurte und schlecht gesicherte Ladung werden kontrolliert. Das gilt übrigens nicht nur für Autofahrer, sondern auch für Radfahrer und Fußgänger. 10 Jahre ist es her, seit ein junger FCM-Fan aus einem Regionalzug gestürzt und gestorben ist. Vor gut 2 Wochen haben Polizei und Staatsanwaltschaft die Ermittlungen zum Tod von Hannes Schindler wieder aufgenommen. Seitdem wurde bereits eine Vielzahl an Vernehmungen geführt, so eine Polizeisprecherin. Konkrete Zahlen zu neuen Hinweisen oder Zeugen nannte sie nicht. Die Ermittlungen befinden sich noch in einem frühen Stadium, hieß es. Anlass für die neuen Ermittlungen ist ein Podcast mit Recherchen zum Fall Hannes Schindler. Er war 2016 nach einer Auseinandersetzung mit Fans des Halleschen FC aus einem fahrenden Zug gestürzt und später an seinen Verletzungen gestorben. Damals wurde der Fall als Unfall eingestuft. Die Polizei nimmt auch weiterhin neue Hinweise entgegen. Und noch zum Sport. In der Handball-Bundesliga hat sich der SC Magdeburg die Tabellenführung zurückgeholt. Die Mannschaft besiegte gestern den HC Erlangen mit 35:28. In der Fußball Nations League konnte sich die deutsche Nationalmannschaft erneut nicht gegen Griechenland durchsetzen. Am Ende stand es 0:0. Die nächsten Nachrichten um 6.30 Uhr.
4: Einen schönen guten Morgen wünschen wir euch um 2:06 mit dem Radio SAW Verkehrsservice zum schnellsten Messer WLAN. Nadine?
5: Da kann es heute Morgen neblig sein, seid also bitte dementsprechend vorsichtig. Und auf der A2 Richtung Hannover braucht ihr heute Morgen Geduld zwischen Allerengersleben und Marienborn. Vor der Baustelle 25 Minuten plus. Die B87 ist in beiden Richtungen zwischen Mokrena und dem Abzweig Wildenhain nach einem Unfall gesperrt. Wird umfahrt das Gebiet und Flitzerblitzer. Auf der A2 Richtung Berlin, hinter Allerengersleben und in Höhe Raststätte-Buckautal. A9 Richtung München, zwischen Niemegg und Kleinmarzehns und in Richtung Berlin, Höhe Raststätte-Köckern. Es blitzt auf der A14 Richtung Magdeburg, zwischen Halle-Trotha und Lübbyhün und zwischen Wandsleben und Magdeburg-Stadtfeld. B4 zwischen Torfhaus und Bad Harzburg. In Leipzig auf der Max-Liebermann-Straße und in Halle in der Schiebziger Straße, Stadtforststraße und Heidestraße. Wenn ihr auch noch was habt, dann klingelt bitte kurz durch 0800 1630 630 oder schickt eine WhatsApp, die Nummer bei uns im Netz und in der App.
4: So, die aktuelle Durchschnittstemperatur ist jetzt gerade so 7 Grad, wie zum Beispiel auch in Altenhausen bei Haldensleben. Und vom Nebel haben wir gerade schon gesprochen. Am Nachmittag, da wird es dann überall sonnig sein bei uns im SAW-Land und trocken bleiben bei 21 bis 24 Grad. Und morgen geht es so sonnig weiter bei 23 Grad.
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4: Schönen guten Morgen nach dem sportlichen Wochenende bei uns im SAW-Land mit dem Mitteldeutschen und dem Magdeburg-Marathon. 2:30 für 42 Kilometer, das ist völlig verrückt. Jetzt wecken wir euch erstmal ohne Zeitdruck.
5: Und das machen wir mit der besten Mischung, der meisten Abwechslung und einem Superhit fürs SAW-Land, auf den ihr morgens einfach nicht verzichten wollt. Und das zu Recht. Alex Warren mit seiner aktuellen Nummer Fever Dream ist dabei.
4: Und der erste Kohle-Superhit der Stunde, der läuft ja auch noch. Achtet ganz einfach auf den 2010er von Rihanna. Only girl in the world. Und sobald der voll ausgespielt läuft bei uns, ruft ihr ganz einfach an und sichert euch 100 Euro

0: Fühlt sich im 2010er Stream zu Hause und möchte euch jetzt ganz gerne 100 Euro bringen. Rihanna um 10 nach 6.
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0: Und wir gehen einfach mal rein in die Leitung und sagen, schönen guten Morgen an diesem Montag zum Wochenstart. Hier sind deine Muckefuchs. Hallo.
2: Ja, schönen guten Morgen. Hier ist Christian.
0: Aus
2: Hettstedt.
0: Und ausgeschlafen, wie wir gerade richtig hören. Putz munter, was machst du jetzt gerade schon?
2: Ja, ich bin schon arbeiten aktuell. Ja, deshalb bin ich schon so wach.
0: Ja, ganz kurz, was machst du beruflich?
2: Ich bin Fahrdienstleiter bei der Deutschen Bahn.
0: Wow, und bekommst von oben auch noch uns was drauf, nämlich 100 Euro. Herzlichen Glückwunsch.
2: Wunderbar, vielen, vielen Dank.
3: Und damit bist du der erste Kohle-Superhit-Gewinner 2026 großartig. Im Herbst. Herzlichen Glückwunsch.
2: Vielen, vielen Dank, vielen Dank.
0: Ja, und ihr habt natürlich stündlich weiterhin bei uns die Chance auf Kohle Super, sprich auf 100 Euro extra auf eurem Konto.
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0: Aufstehen mit eurem Lieblingssender mit Radio SAW. Schönen guten Morgen um 6:45. Wie sieht es an diesem Montagmorgen auf den Straßen aus, Nadine?
1: Da klemmt es ordentlich auf der A2 Richtung Hannover zwischen Eyelsleben und Marienborner Baustelle und eine halbe Stunde dauert es hier länger. Außerdem ist die B87 in beiden Richtungen zwischen Mokrena und dem Abzweig Wildenhain nach einem Unfall gesperrt. Bitte umfahrt das Ganze. Und im Stadtverkehr Magdeburg sind auf der Saalestraße die Ampeln kaputt. Hier bitte äußerst vorsichtig sein.
0: Dann pusten wir mal den Nebel weg und wenn er weg ist, dann haben wir ganz viel Sonne. Gerade vor allem gegen Nachmittag bleibt auch trocken. Heute jetzt gerade nur noch frische 7 Grad in Neudamm bei Neuwingersleben. 21 bis 24 bekommen wir heute und morgen auch einen sonnigen Dienstag dann bei 20 bis 23 Grad.
1: Und rein geht's in den Morgen und in die neue Woche mit euren Lieblings-Superhits. Ihr bekommt gleich noch den wahnsinnig coolen 80er von Aha, Take On Me. Vorher aber entspannte Mucke aus Amerika. Hier ist für euch Dasha und Austin. Schönen guten Morgen.

0: ihr sie mal persönlich kennenlernen möchtet, ganz einfach mal reinklicken. Sie hat sich wunderbar wohlgefühlt hier bei uns im Funkhaus von Radio SAW und viel, viel über sich erzählt. Einfach mal reinklicken ins Netz radio-saw.de.
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2: Auf der Landesgartenschau Leinefelde-Worbis geht's in die letzte Woche. Heute warten Spiel und Spaß, Erzähltheater und Rückenschule. Morgen gibt's von 15 bis 17 Uhr Live-Musik mit den zwei Italienern und ab 16 Uhr einen Kraftsport- sowie Fitness-Workshop. Mittwoch erfahrt ihr alles über gesunde Ernährung. 16 Uhr startet ein Cocktailkurs. Danach geht ihr zum Nordic Walking und ab 17 Uhr entspannt ihr bei Klangvoll durch Raum und Zeit. Die Landesgartenschau in Leinefelde-Worbis ist nur noch bis Sonntag. Das komplette Programm steht auf radio-saw.de. Und meldet euch jetzt am besten schon für die Waldzeit am Donnerstag in Behndorf in der Börde an. Was das Besondere an diesem dreistündigen Abenteuer ist, verrät Veranstalterin Helena Roth.
3: Die Waldzeit ist so ein besonderer Ort, an dem Kinder und Eltern in Freude und Spaß so viel Neues entdecken können, und zwar gemeinsam. Und nebenbei lernen sie auch noch Probleme lösen, Frustration aushalten. Wir probieren uns mal im Schnitzen aus, wir bauen neue Häuschen, wir entdecken die Umgebung, und zwar auf eine so spielerische Art, dass die Kinder gar nicht merken, dass sie was gelernt haben.
2: Die Waldzeit beginnt Donnerstag 16 Uhr in Behndorf. Kinder zahlen 19, Erwachsene 14 Euro. Snacks sind da schon inklusive.
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18 nach 6 haben wir schönen Montag, wünschen euch die Radio SAW Mockefuchs und das war ein ganz wunderbarer Empfang gestern der deutschen Weinigin Paula Löber in Freiburg gestern Nachmittag. Und wenn

0: Wir bringen euch in die neue Woche. Für Radio SAW Muckefuchs wünschen euch einen schönen guten Morgen um 6:35.
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0: Euch einen schönen guten Morgen an diesem Montag, dem 5. Oktober um 6:30 Uhr, 6:30 mit den Radio SAW Nachrichten und Rebecca Göring.
12: Guten Morgen. Neue Anlagen, neue Mitarbeiter, mehr Produktion. Zerbst wird zum neuen Hauptproduktionsstandort der ostdeutschen Wurstmarke Eberswalder. Nach dem Aus des Werks im brandenburgischen Britz bündelt die Marke künftig einen Großteil ihrer Fertigung in Zerbst. Dafür investiert das Unternehmen mehrere Millionen Euro in neue Technik und lässt bestehende Anlagen modernisieren. Der Ausbau schafft auch neue Arbeitsplätze. Rund 100 Beschäftigte sind in den vergangenen Wochen schon dazugekommen. Und jetzt mehr Nachrichten aus dem SAW-Land von unseren Reportern.
13: Ich gehe bald in Rente. Dieser Aufkleber sorgt an vielen Ticketautomaten in den Bussen und Straßenbahnen in Halle für Aufmerksamkeit. Die HAWAG wird diese Fahrscheinautomaten schrittweise abbauen. Sie werden nach Unternehmensangaben kaum noch genutzt. Fahrgäste müssen jetzt das Smartphone für den digitalen Ticketkauf nutzen. Es geht aber auch noch mit Bargeld in den Servicestellen oder an 30 stationären Automaten im Stadtgebiet. Aus Halle Thorsten Rössler, Radio SAW.
14: Wer in der Lutherstadt Wittenberg etwas für seine Muskeln tun will, braucht dafür kein Fitnessstudio. Im Stadtteil Apollensdorf stehen jetzt am Sportplatz und auf der Festwiese neue Outdoor-Fitnessgeräte. Die Stadt hat jeweils eine Arm- und Brustpresse sowie einen Beintrainer aufgestellt. Die Geräte sind für Menschen ab 14 Jahren gedacht. Nach der Sicherheitsprüfung sollen sie ab Mitte Oktober öffentlich nutzbar sein. Aus Apollensdorf, Lena Vieregge, Radio SAW.
15: Und auch Barleben in der Börde hat sportlich aufgerüstet. Hier ist am Wochenende
6: Wochenende der neue Sportpark am Anger eröffnet worden. Rund 3,2 Millionen Euro hat der Umbau gekostet. Gut ein Drittel davon kommt vom Land Sachsen-Anhalt. Jetzt gibt es hier unter anderem neue Laufbahnen, ein Rasenspielfeld, Beachvolleyball und ein Minispielfeld. Rund 800 Sportlerinnen und Sportler aus mehreren Vereinen können die Anlage künftig nutzen. Besonders profitieren sollen Kinder und Jugendliche. Aus Barleben, Laura Födisch, Radio SAW.
12: Die nächsten Nachrichten um 7.
0: Guten Morgen um 6:30 mit dem Blick auf die Straße im SAW-Land. Nadine?
15: Stellenweise Nebel heute Morgen, seid also bitte vorsichtig. Ansonsten eine Meldung von der A2. Da sorgt die Baustelle für eine halbe Stunde plus in Richtung Hannover zwischen Eilsleben und Marienborn. Und die B87 ist in beiden Richtungen zwischen Mokrena und dem Abzweig Wildenhain nach einem Unfall gesperrt. Hier bitte den Bereich umfahren. Flitzerblitzer. Auf der A2 Richtung Berlin, hinter Allerengersleben in Höhe Raststätte Buckautal. Dann nochmal auf der A9 Richtung München zwischen Niemeck und Kleinmarzehns und in Richtung Berlin Höhe Raststätte Köckern. Auf der A14 Richtung Magdeburg zwischen Halle-Trotha und Löbi-Jün und zwischen Wandsleben und Magdeburg-Stadtfeld. B4 zwischen Torfhaus und Bad Harzburg. In Leipzig wurde auf der Max-Liebermann-Straße aufgebaut und in Halle in der Schiebziger Straße, Stadtforststraße und Heidestraße. Wenn ihr auch noch was habt unterwegs gesehen, also wenn ihr noch was unterwegs gesehen habt.
0: Ach, guck mal Gott, da.
15: Wie Yoda.
0: Alte Bekannte, könnt ihr gerne mal anrufen.
15: Dann genau, 0800-1-630-630 ist eure Nummer. 0800-1-630-630, kostenfrei aus allen Netzen.
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0: Mit 7 Grad geht's in Eilsdorf bei Dingelstädt rein in diesem Montag. Erstmal, Nadine hat's gerade gesagt, ist noch ein bisschen nebelig, aber dann am Nachmittag, dann wird's immer lockerer und vor allem sonniger bei uns im SAW-Land. 21 bis 24 Grad und so schön sonnig ist es auch morgen bei 23.
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0: Ja, wir haben ja mit euch am Wochenende Oktoberfeste gefeiert. Da habt ihr auf den Bänken gestanden und in gut 20 Minuten steht ihr an der VIP-Bar und erlebt Erasure Live. Das schicken wir euch gleich hin.
15: Und zum Frühstück servieren wir euch die beste Musik für den Montag. Icona Pop aus den 2010ern. Dazu für euch die aktuelle Nummer von Holly Humberstone, To Love Somebody. Und jetzt für euch die Jungs, die sich vor gut 10 Jahren in Berlin über den Weg gelaufen sind und seitdem erfolgreich Musik machen. Hier sind für euch Two Colors.

0: den ersten Kaffee zum Wochenstart genießt ihr mit euren Muckefuchs und das um 6.40 Uhr, 20 vor 7. Schönen guten Morgen.
1: Moin.
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3: Ja, Oberamtsrat Alfred Klausen.
4: Morgens, Alfred. Na, wie ist?
3: Ah, gut, und selbst?
4: Ach, schon wieder.
3: Ja, geh ran.
4: Nee, du, das sind alles fremde Leute.
3: Ja, und?
4: Ich bin heute Morgen schon einmal rangegangen. Und da wollte sich irgendjemand über die schleppende Ausweisbearbeitung beschweren.
3: Na, gut so.
4: Spinnst du? Das ist meine private Handynummer. Wie bekommt die überhaupt jemand raus?
3: ABB.
4: ABB.
3: Das ist doch eine Idee von Donald Trump, Hans-Werner. Der hat doch neulich einfach die Nummer eines Senators bei Social Media veröffentlicht mit der Bemerkung, ruft ihn an, wenn ihr euch beschweren wollt.
4: Ja, aber was hat das mit mir zu tun?
3: Der Bürgermeister wollte meine private Handynummer auch veröffentlichen als eine Art Feldversuch. Er wollte herausfinden, ob die Bürgerinnen und Bürger dann bei Beschwerden direkt mit mir in Kontakt treten.
4: Eigentlich eine super Idee.
3: Ja, das wusste ich, dass dir das gefällt. Und jetzt schau mal ins Nettelhaarstedtfelder Tageblatt.
4: Meine private Handynummer auf dem Zeitungstitel?
3: Genau, also immer schön rangehen, wenn's klingelt. Und bitte teile dem Bürgermeister doch zeitnah deine Erfahrung mit diesem Service mit, okay?
4: Dringendes Besprechungskäffchen.
3: Bingo.
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0: Wir machen euch den Montag schön, auch im Badezimmer. Schönen guten Morgen am 6.44 Uhr. Um 16.07 Uhr sind wir da und gucken für euch auf die Straßen im SAW-Land, Nadine.
1: Unter anderem gibt es eine Meldung von der A2 Richtung Hannover zwischen Eilsleben und Marienborn. Stop and go wegen Bauarbeiten. Eine halbe Stunde müsst ihr leider mehr einplanen. Und die B87 ist beidseitig gesperrt zwischen Mokrena und dem Abzweig Wildenhain, nachdem es hier einen Unfall gegeben hat. Bitte umfahrt den Bereich.
0: Und eure Lieblingsmusik mit den Kohle Superhits bekommt ihr stündlich bei uns in Radio SAW im Muckefuck 100 Euro. Auch in der nächsten Stunde wieder. Und dazu noch traumhaftes Wetter heute. Jetzt zum Beispiel in Bärenrode bei Alrode 8 Grad, wird aber noch wärmer. 21 bis 24 Grad und ganz viel Sonne am Nachmittag.
1: Und gleich bekommt ihr bei uns VIP-Tickets für eine der, wie wir Muckefuchs finden, coolsten Bands, die es auf der Welt gibt.
0: Aber hallo.
1: Nach Lady Gaga, Abracadabra und dem 2010er von Shawn Mendes. Hier ist für euch Stitches bei Radio SAW Muckefuchs. Startet gut in die neue Woche.
0: Guten Morgen.

0: 10 vor 7 haben wir es. 10 vor 7, weil die Vorfreude ist jetzt so groß für euch. 10 vor 7 haben wir es an diesem Montag, dem 5. Oktober. Schönen guten Morgen. Und wir Radio SAW Muckefuck sorgen für euch für unvergessliche Momente und holen euch eure Lieblings-Superstars ins SAW-Land. Im Mai nächsten Jahres Erasure. Und die sind großartig. Ihr kennt zum einen Vince Clark und ihr kennt zum anderen Andy Bell. Zusammen sind sie Erasure, haben 25 Millionen Platten verkauft, 40 Hitsingles. Und die kennen ja eigentlich alle.
1: Da kann man auch tanzen und die Sau rauslassen im Haus Auensee im nächsten Mai. Da holen wir sie euch nämlich auf die Bühne am 18. Und wir schenken euch nicht einfach nur so Tickets. Nein. Ihr bekommt von uns das komplette Rundum-Sorglos-VIP-Package.
0: Das heißt, ihr sitzt an einer wunderschönen Bahn. Immer dann, wenn ihr Durst habt, sagt ihr Hallo. Hätte ganz gerne noch was zu trinken und genießt dazu eben die Superhits für das SAW-Land von Erasure. Und wie kommt ihr dorthin an diesem 18. Mai ins Auensee nach Leipzig? Ganz einfach, indem ihr auf diese Nummern von Erasure achtet.

habt ihr hoffentlich ganz genau hingehört, denn wir wollen mindestens zwei von diesen drei Liedern von euch genannt bekommen. Wir spielen sie nochmal ganz kurz an.

0: Nummern haben sie auch schon gesungen, wie der Titel heißt.
1: Also ist auch relativ bei der dritten. Wenn ihr also ganz genau hingehört habt, dann könnt ihr uns also eigentlich alle drei nennen. Zwei sind aber auf jeden Fall Muss. 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

0: machen euch den Start in die neue Woche ein bisschen leichter. Schönen guten Morgen um 3:07 mit euren Radio SAW Muckefuchs.
1: Morgen.
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6: Der erste sogenannte Mehrschichten-Farbfilm der Welt wurde 1936 in der Filmfabrik in Wolfen präsentiert. 5 Jahre später entstand daraus der erste deutsche Kinofilm in Farbe.
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15: Ich bin Rebecca Göring. Guten Morgen. Die Wurstmarke Eberswalder bekommt ein neues Zuhause und das liegt bei uns in Sachsen-Anhalt. Nach der Schließung des Werks im brandenburgischen Britz macht das Unternehmen Zerbst zum neuen Hauptproduktionsstandort. Warum die Wahl auf Zerbst gefallen ist, erklärt Unternehmenssprecher Markus Eicher.
16: Es war uns wichtig, dass die Eberswalder weiterhin in Ostdeutschland produziert wird. Und Zerbst ist zudem ein Standort, der schon seit langem fokussiert ist und spezialisiert ist auf traditionelle Rezepturen. Insofern passt das sehr, sehr gut.
15: Auch beim Auftritt der Marke ändert sich etwas. Logo und Verpackung werden überarbeitet. Die ostdeutsche Herkunft soll stärker sichtbar werden. An den Rezepturen und der Qualität ändert sich aber nichts. Ein kurzer Blick aufs Handy und schon kann es krachen. Genau deshalb kontrolliert die Polizei in Sachsen-Anhalt diese Woche verstärkt. Besonders Smartphones und andere elektronische Geräte stehen dabei im Fokus. Aber auch Kopfhörer, Sicherheitsgurte und schlecht gesicherte Ladung werden kontrolliert. Das gilt übrigens nicht nur für Autofahrer, sondern auch für Radfahrer und Fußgänger. Großeinsatz für die Feuerwehr in Breitungen im Landkreis Mansfeld-Südharz. Hier stehen rund 1000 Strohballen in Flammen. Wie uns ein Sprecher der Rettungsleitstelle sagte, sei das Feuer gestern Abend in einer Lagerhalle ausgebrochen. Auch Strohballen, die neben der Halle gelagert wurden, stehen in Flammen. Bis zu 30 Kameraden waren in der Nacht im Einsatz. Die Lagerhalle ist komplett zerstört. Die Feuerwehr lässt die Strohballen nun kontrolliert abbrennen. Wegen der starken Rauchentwicklung sollten Anwohner Fenster und Türen geschlossen halten. Und noch zum Sport. In der Handball-Bundesliga hat sich der SC Magdeburg die Tabellenführung zurückgeholt. Die Mannschaft besiegte gestern den HC Erlangen mit 35:28. In der Nations League konnte sich die deutsche Fußballnationalmannschaft erneut nicht gegen Griechenland durchsetzen. Am Ende stand es 0:0. Die nächsten Nachrichten um 7.30 Uhr.
4: Einen schönen guten Morgen wünschen wir euch. Um 7:02 mit dem Radio SAW Verkehrsservice. Zum schnellsten besser WLAN, Nadine.
12: Stellenweise kann es heute Morgen wieder neblig sein, seid also bitte vorsichtig. Und auf der A2 Richtung Hannover braucht ihr zwischen Eilsleben und Marienborn im Moment wegen der Bauarbeiten eine halbe Stunde länger. Auf der B1 Richtung Burg zwischen Resen und Burg ist ein Auto liegen geblieben. Hier bitte aufpassen, der Nebel sorgt dafür, dass ihr es sehr, sehr schlecht seht. Und die B87 ist in beiden Richtungen gesperrt zwischen Mokrena und dem Abzweig Wildenhain. Hier hat es einen Unfall gegeben. Bitte umfahrt das Gebiet. Flitzerblitzer stehen. Auf der A2 Richtung Berlin hinter Allerlingersleben und in Höhe Raststätte-Buckautal. A9 Richtung München zwischen Niemeck und Kleinmarzehns in Richtung Berlin Höhe Raststätte-Köckern. A14 Richtung Magdeburg zwischen Alle-Trotha und Lübjün und zwischen Wandsleben und Magdeburg-Stadtfeld. Es blitzt auf der B4 zwischen Torfhaus und Bad Harzburg. In Lehre auf der Berliner Straße, Leipzig-Max-Liebermann-Straße und Halle-Schiebziger Straße, Stadtforststraße und Heidestraße. Wenn ihr noch was habt, gerne kurz durchklingeln. 0800 16306 30 oder schickt eine WhatsApp, die Nummer bei uns im Netz und in der App.
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4: In Laucha, da haben wir jetzt gerade 6 Grad heute. Ein Wetter, wo wir ganz viel Sonne bekommen werden. Also ein richtig schöner Tag bei 21 bis 24 Grad. Morgen auch wieder sonnig. Bleibt auch trocken bei 20 bis 23 Grad.
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4: Einen schönen Montag wünschen wir euch und das, was am Feiertag am Samstag nicht ging, das ist heute wieder für euch möglich. Ihr könnt wieder einkaufen gehen, ist das nicht herrlich?
12: Juhu, und zum Wachwerden gibt es für euch die aktuelle Lieblingsmusik von Kygo. Der ist zwar Norweger, aber in Singapur geboren. Noch in dieser Stunde für euch Save My Love.
4: Und natürlich geht's weiter mit den Kohle-Super-Hits hier bei uns bei Radio SAW. Holt euch bei uns stündlich 100 Euro fürs Radio hören und achtet in dieser Stunde auf den wunderbaren 2000er von Atomic Kitten. Und sobald der voll ausgespielt läuft, ruft ihr ganz einfach bei uns an und sichert euch sofort 100 Euro.

0: 10:50 am Montag mit uns Radio SAW Muckefuchs. Guten Start in die neue Woche.
1: Und wir sorgen immer dafür, dass ihr euch rundum wohlfühlt und vor allem für eure Lieblingsstars nicht lange in der Warteschlange im Vorverkauf hängen und sich Euro ausgeben müsst. Wir haben heute extra für euch VIP-Tickets für die englische Kultband Erasure besorgt. Die spielen im Mai in Leipzig. Und wer würde dort gern hin?
2: Ja, schönen guten Morgen. Ich bin Nadja aus Dessau.
0: Du bist bereit für Erasure im nächsten Jahr am 18. Mai in Leipzig?
2: Ja, definitiv.
0: Ganz besondere Tickets für ein jetzt bereits ausverkauftes Konzert. Möchte ich ganz gerne an die VIP-Bar stellen, damit du dieses Konzert ganz wunderbar genießen kannst. Aber du hörst dir bitte nochmal diese Ausschnitte von Erasure an.

0: Dann sagt uns bitte zwei Titel, die du erkannt hast.
1: Einmal Sometime und Always, I Wanna Be With You.
0: Es ist herrlich.
1: Definitiv.
0: Wir schicken dich zu Eraser nach Leipzig. Ganz, ganz viel Spaß.
1: Cool, vielen, vielen, vielen Dank.
0: Und hörst du denn Always, Sometimes und Take a Chance on Me und ganz, ganz viele andere tolle Hits.
1: Prima, super, ich freue mich.
2: Und zu deiner Nervenberuhigung haben wir Eraser mit Sometimes hier bei uns, Muckefuchs. Hab noch einen wunderschönen Tag, Nadja.
1: Ja, vielen, vielen Dank.

0: Diesen super Influencer WLAN gibt es am 18. Mai live von Erasure in Leipzig. Das Konzert ist bereits ausverkauft, aber für das Zusatzkonzert bekommt ihr jetzt an den bekannten Vorverkaufsstellen schon eure Tickets.
1: Und er hatte nur einen Kaffee.
0: Ich schwör's. Und SCH bekommt auch noch von mir extra. Schönen guten Morgen um 7:15 Uhr. Nehmen wir uns die Zeit, um auf die Straßen zu gucken, Nadine.
1: Auf der R2 Richtung Hannover zwischen Irxleben und Bornstedt. Bauarbeiten 10 Minuten dauert es länger und weiter zwischen Eilsleben und Marienborn braucht ihr im Moment eine halbe Stunde mehr.
0: Bad Bibra meldet uns jetzt gerade 8 Grad und wir bekommen heute so um die 24 Grad mit ganz viel Sonne. Und morgen wird es auch ein schöner sonniger Tag mit Temperaturen zwischen 20 und 23 Grad.
1: Wunderschönen guten Morgen wünschen wir euch mit Lieblingsmusik für den Montag jetzt von Ray Dalton. Hier ist In My Bones bei SAW.
0: Morgen.

0: Da ist es. 18.07 Uhr. Schönen guten Morgen an diesem Montag mit uns Radio SAW Muckefuchs. Und falls ihr euch noch vom Einkaufen am Freitag geholt, weil die Läden ja proppe voll gewesen sind wegen des Feiertags und irgendwie jeder zweite ein bis oben hin zugepackten Einkaufswagen durch die Gänge geschoben hat, ganz kurzer Hinweis für euch von uns Muckefuchs.
1: Der 24. Dezember fällt in diesem Jahr auf einen Donnerstag. Das heißt, ab 14 Uhr ist da Ritze mit Einkaufen.

0: Und auch am Freitag, am Samstag und am Sonntag sind die Geschäfte zu. Nur so, falls ihr euch schon mal einen Vorrat anlegen wollt und ihr merkt, bei uns Radio SAW Muckefuchs bekommt ihr wirklich die wichtigen Weihnachtstermine, die für alle zählen.
1: Einen schönen guten Morgen an diesem 5. Oktober. Schönen guten Morgen.

0: Besser wie Muckefuchs bringen euch wieder zusammen, euch und eure Kollegen. Heute ist Montag. Schönen guten Morgen um 7:35.
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0: Schönen guten Morgen euch um 7.30 Uhr, halb 8 an diesem Montag, dem 5. Oktober. Ihr bekommt von uns die Radio SAW Nachrichten mit Rebecca Göring.
1: Guten Morgen. Neue Anlagen, neue Mitarbeiter, neues Aussehen. Zerbst wird zum neuen Hauptproduktionsstandort der ostdeutschen Wurstmarke Eberswalder. Nach dem Aus des Werks im brandenburgischen Britz bündelt die Marke künftig einen großen Teil ihrer Fertigung in Zerbst. Das Unternehmen investiert mehrere Millionen Euro in den Ausbau und schafft neue Arbeitsplätze. An den Rezepturen und der Qualität soll sich nichts ändern, dafür aber beim Logo und den Verpackungen. Hier soll die ostdeutsche Herkunft stärker sichtbar werden. Und jetzt mehr Nachrichten aus dem SAW-Land von unseren Reportern.
2: Ich gehe bald in Rente. Dieser Aufkleber sorgt an vielen Ticketautomaten in den Bussen und Straßenbahnen in Halle für Aufmerksamkeit. Die HAWAG wird diese Fahrscheinautomaten schrittweise abbauen. Sie werden nach Unternehmensangaben kaum noch genutzt. Fahrgäste müssen jetzt das Smartphone für den digitalen Ticketkauf nutzen. Es geht aber auch noch mit Bargeld in den Servicestellen oder an 30 stationären Automaten im Stadtgebiet. Aus Halle Thorsten Rössler, Radio SAW.
3: Wer in der Lutherstadt Wittenberg etwas für seine Muskeln tun will, braucht dafür kein Fitnessstudio. Im Stadtteil Apollensdorf stehen jetzt am Sportplatz und auf der Festwiese neue Outdoor-Fitnessgeräte. Die Stadt hat jeweils eine Arm- und Brustpresse sowie einen Beintrainer aufgestellt. Die Geräte sind für Menschen ab 14 Jahren gedacht. Nach der Sicherheitsprüfung sollen sie ab Mitte Oktober öffentlich nutzbar sein. Aus Apollensdorf, Lena Vieregge, Radio SAW.
4: Und auch Barleben in der Börde hat sportlich aufgerüstet. Hier ist am Wochenende der neue Sportpark am Anger eröffnet worden. Rund 3,2 Millionen Euro hat der Umbau gekostet. Gut ein Drittel davon kommt vom Land Sachsen-Anhalt. Jetzt gibt es hier unter anderem neue Laufbahnen, ein Rasenspielfeld, Beachvolleyball und ein Minispielfeld. Rund 800 Sportlerinnen und Sportler aus mehreren Vereinen können die Anlage künftig nutzen. Besonders profitieren sollen Kinder und Jugendliche. Aus Barleben, Laura Födisch, Radio SAW.
1: Die nächsten Nachrichten um 8.
0: 2:30 haben wir es. Für euch einen schönen guten Morgen mit dem Blick auf die Straßen bei uns im SAW-Land. Nadine?
5: Bitte seid da vorsichtig. Auf der A9 Richtung München in Höhe Wiedemar liegt eine Schaufel auf der Standspur. Auf der A2 Richtung Hannover wird gebaut. Zwischen Irxleben und Bornstedt, da braucht ihr 10 Minuten länger. Und weiter zwischen Eilsleben und Marienborn, hier dauert es schon eine halbe Stunde länger. Baustelle auch auf der A14 Richtung Magdeburg zwischen Grimma und Naunhof, hier 15 Minuten mehr einplanen. Und auf der A36 Richtung Braunschweig zwischen Schladen und Flöte 10 Minuten. A71 Richtung Sangerhausen, kurz vor Sömmerda Ost, gibt es Behinderungen wegen Bergungsarbeiten. Auf der A36 Richtung Bad Harzburg ist in der Abfahrt Bad H-Dreieck Bad Harzburg, hat es da einen Unfall gegeben. Seid hier bitte vorsichtig. Und auf der B91 Richtung Weißenfels zwischen den Abzweigen Bäumchen und Reichertswerden Stop and Go wegen eines liegen gebliebenen Fahrzeugs. Flitzerblitzer. Auf der A2 Richtung Berlin hinter Allerengersleben und in Höhe Raststätte Buckautal. A9 Richtung München zwischen Niemeck und Kleinmarzehns und in Richtung Berlin in Höhe Raststätte Köckern. Es blitzt auf der A14 Richtung Magdeburg zwischen Alletrotha und Lübbyhün und zwischen Wandsleben und Magdeburg Stadtfeld. Auf der B4 zwischen Torfhaus und Bad Harzburg. In Schönebeck auf der Barbeer Straße, in Lehre in der Berliner Straße, Leipzig Max-Liebermann Straße und Halle Schiebziger Straße, Stadtforststraße und Heidestraße. Wenn ihr auch noch was habt, dann klingelt bitte kurz bei uns durch. 0800 1630 630, oder ihr schickt eine WhatsApp, die Nummer bei uns im Netz und in der App.
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0: In Wiesenena bei Wiedemar. Ich hoffe, ich habe das richtig ausgesprochen. Vielleicht sollte ich mich da mal einladen, denn da habe ich noch nie gewesen. Aber ihr habt auf jeden Fall sehr, sehr frische, angenehme Temperaturen mit 7 Grad jetzt gerade. Und auch hier bekommen wir heute 24 Grad mit ganz viel Sonne heute, auch gerade am Nachmittag. Morgen wird es auch ein schöner Dienstag, 20 bis 23 Grad.
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0: Einen schönen Wochenstart wünschen wir euch nach den verschiedenen Erntedankfesten bei uns im SAW-Land, wie zum Beispiel in Neinstedt in Thale. Guten Appetit bei diesen tollen Dingen, die die Landwirtschaft und das Land uns zu bieten hat.
5: Und die Parkplatzsuche vor der Kita ist heute weniger nervig, weil ihr die gute Laune frei Haus bekommt mit dem frischen Superhit fürs SAW-Land von Toppi und Becky G. Sorry, Puppy. Außerdem für euch noch ein Kult-90er von Eagle Eye Cherry.
0: Und er ist ja noch gar nicht gelaufen, der Kohle-Superhit der Stunde von der 2000er-Formation Atomic Kitten Whole Again. Sobald dieser Song voll ausgespielt bei uns läuft, ruft ihr ganz einfach an und gewinnt direkt 100 Euro, wenn ihr bei uns im Studio landet.
5: Hier ist Radio SAW Muckefuck, startet gut in den Morgen, jetzt mit The Weeknd, hier ist Save Your Tears.

0: Bei der Fußball-Europameisterschaft 2020 war das der Stadionhit der Engländer und jetzt ist es ein ganz besonderer Hit für euch.
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0: Atomic Kitten und Hole Again. Wer hat, als er diese Nummer gehört hat, sofort zum Telefon gegriffen? Schönen guten Morgen, hier sind die Radio SAW Muckefuchs.
2: Ja, guten Morgen, hier ist der Martin aus Plötzky.
0: Und gerade unterwegs von wo nach wo? Also von Plötzky aus nach wo?
2: Nach Magdeburg. Ich quäle mich durch den Stadtverkehr.
0: Dann versuchen wir, deine Quälereien ein wenig zu mildern, auch gerade das nächste Mal, wenn du die Tankstelle fährst. Du bekommst von uns 100 Euro. Herzlichen Glückwunsch.
2: Perfekt, das ist doch mal ein Wochenstart.
0: Ja, so soll es auch sein. Und deswegen gibt es auch stündlich bei uns die Kohle Superhits, natürlich auch in der nächsten Stunde zwischen 8 und 9.
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0: 7:45 ist es im SRW-Land. Schönen guten Morgen mit uns, Muckefuchs. Und im Blick auf die Straßen vor euch, Nadine?
1: Da gibt es momentan die größten Probleme auf der A2 Richtung Hannover. Bauarbeiten zwischen Eilsleben und Marienborn 20 Minuten plus. Auf der A14 Richtung Magdeburg zwischen Grimma und Naunhof 25 Minuten. Und auf der A36 Richtung Braunschweig zwischen Wolfenbüttel Nord und dem Kreuz Braunschweig Süd ebenfalls 25 Minuten vor der Baustelle.
0: In Balditz bei Bad Dürrenberg, da haben wir jetzt gerade 8 Grad, noch recht frisch, aber die ersten Sonnenstrahlen sind da. Gegen Nachmittag haben wir dann überall Sonne bei uns im SRW-Land. Wird trocken bleiben bei 21 bis 24 Grad und morgen nehmen wir diesen schicken, sonnigen, trockenen Tag nochmal mit bei 20 bis 23 Grad und auch am Mittwoch bei 22.

0: Wir riechen schon euer leckeres Brot in den Bäckereien bei uns im SAW-Land. Schönen guten Morgen mit euren Muckefuchs am Montag um 7:58.
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12: Ich bin Rebecca Göring. Guten Morgen. Gute Nachrichten für Zerbst. Die Stadt bekommt künftig noch mehr Bedeutung für die bekannte ostdeutsche Wurstmarke Eberswalder. Lena Vierecke berichtet.
13: Nach der Schließung des Werks im brandenburgischen Britz wird Zerbst zum Hauptproduktionsstandort der Marke. Ein Teil der Wurstwaren kommt jetzt schon von dort. Künftig soll in Zerbst ein Großteil der rund 300 Produkte hergestellt werden. Dafür baut Eberswalder die Produktion weiter aus und investiert mehrere Millionen Euro in neue Produktionslinien und die Modernisierung bestehender Anlagen. Und das zeigt sich auch bei den Arbeitsplätzen. In den vergangenen Wochen sind rund 100 Mitarbeiter dazugekommen. Inzwischen arbeiten dort knapp 700 Menschen.
12: 10 Jahre ist es her, seit ein junger FCM-Fan aus einem Regionalzug gestürzt und gestorben ist. Vor gut 2 Wochen haben Polizei und Staatsanwaltschaft die Ermittlungen zum Tod von Hannes Schindler wieder aufgenommen. Seitdem wurde bereits eine Vielzahl an Vernehmungen geführt, so eine Polizeisprecherin. Konkrete Zahlen zu neuen Hinweisen oder Zeugen nannte sie aber nicht. Die Ermittlungen befänden sich noch in einem frühen Stadium. Anlass für die neuen Ermittlungen ist ein Podcast mit Recherchen zum Fall Hannes Schindler. Dieser wurde bisher als Unfall eingestuft. Die Polizei nimmt auch weiterhin neue Hinweise entgegen. Wer diese Woche einen Ausflug im Harz machen und dafür die Harzer Schmalspurbahnen nutzen will, muss eventuell umplanen. Von heute bis Samstag gibt es Fahrplanänderungen bei der Harzquerbahn und der Selketalbahn. Die Zugleitstelle in Nordhausen ist wegen eines Personalengpasses vorübergehend unterbesetzt, deswegen entfallen Verbindungen. Die HSB setzt aber einen Schienenersatzverkehr mit Bussen ein. Alle Infos gibt es auf radio-saw.de. Und noch zum Sport. Der SC Magdeburg ist wieder auf Platz 1 in der Handball-Bundesliga. Vor heimischem Publikum hat die Mannschaft gestern den HC Erlangen mit 35:28 besiegt. Ein Unentschieden gab es hingegen für die deutsche Fußballnationalmannschaft in der Nations League. im Rückspiel gegen Griechenland stand es am Ende 0:0. Die nächsten Spiele gegen Serbien und die Niederlande sind für Mitte November angesetzt. Die nächsten Nachrichten um 8.30 Uhr.
0: Gleich haben es 3:08. Euch einen schönen guten Morgen mit dem Radio SAW Verkehrsservice. Zum schnellsten SAW-Land, Nadine.
6: A2 Richtung Hannover zwischen Eielsleben und Marienborn. Stop and go wegen Bauarbeiten. 20 Minuten plus. A9 Richtung Berlin zwischen Kleinmarzens und Niemek. Behinderungen. Hier ist ein Fahrzeug liegen geblieben. A14 Richtung Magdeburg zwischen Grimma und Naunhof. Stop and go. 10 Minuten dauert's hier länger. A36 Richtung Braunschweig zwischen Wolfenbüttel Nord und dem Kreuz Braunschweig Süd. Bauarbeiten. 20 Minuten plus. Und auf der A369 Richtung Bad Harzburg ist die Abfahrt Dreieck Bad Harzburg nach einem Unfall gesperrt. Flitzerblitzer stehen. Auf der A2 Richtung Berlin hinter Allerengersleben und in Höhe Raststätte-Buckautal. Auf der A7 Richtung Kassel hinter Echte. Auf der A9 Richtung München zwischen Niemek und Kleinmarzens und in Richtung Berlin Höhe Raststätte-Köckern. Es blitzt auf der A14 Richtung Magdeburg zwischen Halle-Trotha und Löbejün und zwischen Wandsleben und Magdeburg-Stadtfeld. Auf der B4 zwischen Torfhaus und Bad Harzburg. B79 in Aspenstedt Richtung Halberstadt. B82 kurz vor Seesen aus Goslar kommend. In Schönebeck wurde auf der Barwier Straße aufgebaut. In Lehre auf der Berliner Straße. In Leipzig in der Max-Liebermann-Straße und in Halle auf der Schipziger Straße, in der Stadtforststraße und auf der Heidestraße. Habt ihr noch was? Dann meldet's bitte kostenfrei 0800 1630 630 oder schickt eine WhatsApp, die Nummer bei uns im Netz und in der App.
0: 8 Grad sind es noch im Basdorf bei Köthen, aber die Sonne ist da. Heute an diesem Montag zum Start in die neue Woche bei 20 bis 24 Grad heute bei uns. 20 bis 23 sind es morgen, auch wieder mit ganz viel Sonne.
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0: Euch einen schönen guten Morgen nach dem traditionellen Oktoberfeuer in Gommern. Und mit dieser Energie geht's rein in die neue Woche.
6: Und wir haben in dieser halben Stunde unter anderem noch Harry Styles für euch, der ein finales Zusatzkonzert in Berlin im Juli angekündigt hat. Das wäre dann also das vierte. Morgen um 10 Uhr startet da der Vorverkauf. Und in dieser halben Stunde haben wir für euch die großartige Nummer American Girls, die auf der Setlist definitiv nicht fehlen wird. Und außerdem schicken wir euch in die neue Woche mit Leonie.
0: Und dann haben wir ja noch den Kohle-Super-Hit in dieser Stunde. 25.000 Euro liegen für euch insgesamt bereit. Euren Anteil von 100 Euro, den sichert ihr euch mit dem coolen 90er von NSYNC. Wenn Tearing Up My Heart voll ausgespielt läuft, dann ruft ihr ganz einfach durch und schnappt euch sofort eure 100 Euro.

0: Mittlerweile spielen Mitglieder von NSYNC am Broadway Theater oder haben eigene Fernsehshows, aber für euch gab es die Reunion, damit ihr an Kohle kommt.
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0: Und das um 11 nach 8. Wir sagen schönen guten Morgen in die Leitung rein und sagen hallo, wir sind die Buckefuchs. Wer bist du?
2: Hallo, hier ist die Liane aus Magdeburg.
0: Ach, wunderbar. Du hast ganz genau hingehört, hast sofort zum Telefon gegriffen. NSYNC, sind das Jungs, die du auch wahnsinnig gerne privat hörst, so die 90er Jahre?
2: Genau, 80er und 90er Jahre ist so meine Zeit, genau, die hat mich geprägt.
0: Und dann bringen die dir jetzt auch noch 100 Euro. Herzlichen Glückwunsch.
2: Super, vielen lieben Dank. Oh, da freue ich mich riesig. Kann ich wieder meine Kasse ein bisschen aufbessern.
0: Ach, wunderbar. Genau, das ist unser Ziel. Und euch glücklich zu machen mit stündlich 100 Euro in Radio SAW Muckefuck. Mit den Kohle Superhits, die gibt es natürlich auch zwischen 9 und 10.
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0: Liebe Grüße um 8:45 an euch. Mit dem Blick auf die Straßen im Besser-WLAN. Nadine?
1: Bauarbeiten auf der A2 Richtung Hannover zwischen Eyelsleben und Marienborn braucht ihr 20 Minuten länger. Und auf der A36 Richtung Braunschweig zwischen Wolfenbüttel Nord und dem Kreuz Braunschweig Süd ebenfalls 20 Minuten plus.
0: 8 Grad, die sind in Steinitz bei Jerichow. 21 bis 24 werden es heute am Montag mit ganz viel Sonne. Sonnig wird es auch morgen bei 20 bis 23 Grad.
1: Kommt gut in die neue Woche mit uns, Mucke Fuchs, und mit der coolen Nummer von Offenbach. Hier ist Hurricane für euch.

0: Wünsche. Schönen guten Morgen am einzigen Montag in dieser Woche mit uns Radio SRW Muckefuchs und das um 8.27 Uhr, 3 vor halb 9.
1: Morgen.
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6: Die größte Acht in Sachsen-Anhalt ist die Straße der Romanik. Sie verläuft in Form einer Acht mit Magdeburg im Zentrum. Auf einer Gesamtlänge von 1200 Kilometern verbindet sie Burgen, Klöster, Dome und Kirchen, die allesamt in der Zeit vom 10. bis Mitte des 13. Jahrhunderts entstanden sind. Die Straße der Romanik ist Teil der europäischen Kulturstraße Transromanica, die unter anderem auch durch Österreich, Portugal, Frankreich und Spanien verläuft.
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0: Euch einen schönen guten Morgen um 8.30 Uhr, halb neun an diesem Montag, dem 5. Oktober, die Radio SAW Nachrichten mit Rebecca Göring.
11: Guten Morgen. Neue Anlagen, neue Mitarbeiter, neues Aussehen. Die ostdeutsche Wurstmarke Eberswalder macht Zerbst zu ihrem neuen Hauptproduktionsstandort. Nach dem Aus des Werks im brandenburgischen Britz bündelt die Marke künftig einen Großteil ihrer Fertigung in Zerbst. An den Rezepturen und der Qualität soll sich nichts ändern, dafür aber beim Logo und den Verpackungen. Hier soll die ostdeutsche Herkunft stärker sichtbar werden. Das Unternehmen investiert mehrere Millionen Euro in den Ausbau und schafft neue Arbeitsplätze. Und jetzt mehr Nachrichten aus dem SAW-Land von unseren Reportern.
12: Ich gehe bald in Rente. Dieser Aufkleber sorgt an vielen Ticketautomaten in den Bussen und Straßenbahnen in Halle für Aufmerksamkeit. Die HAWAG wird diese Fahrscheinautomaten schrittweise abbauen. Sie werden nach Unternehmensangaben kaum noch genutzt. Fahrgäste müssen jetzt das Smartphone für den digitalen Ticketkauf nutzen. Es geht aber auch noch mit Bargeld in den Servicestellen oder an 30 stationären Automaten im Stadtgebiet. Aus Halle Thorsten Rössler, Radio SAW.
13: Wer in der Lutherstadt Wittenberg etwas für seine Muskeln tun will, braucht dafür kein Fitnessstudio. Im Stadtteil Apollensdorf stehen jetzt am Sportplatz und auf der Festwiese neue Outdoor-Fitnessgeräte. Die Stadt hat jeweils eine Arm- und Brustpresse sowie einen Beintrainer aufgestellt. Die Geräte sind für Menschen ab 14 Jahren gedacht. Nach der Sicherheitsprüfung sollen sie ab Mitte Oktober öffentlich nutzbar sein. Aus Apollensdorf, Lena Vieregge, Radio SAW.
14: Und auch Barleben in der Börde hat sportlich aufgerüstet. Hier ist am Wochenende der neue Sportpark am Anger eröffnet worden. Rund 3,2 Millionen Euro hat der Umbau gekostet. Gut ein Drittel davon kommt vom Land Sachsen-Anhalt. Jetzt gibt es hier unter anderem neue Laufbahnen, ein Rasenspielfeld, Beachvolleyball und ein Minispielfeld. Rund 800 Sportlerinnen und Sportler aus mehreren Vereinen können die Anlage künftig nutzen. Besonders profitieren sollen Kinder und Jugendliche. Aus Barleben, Laura Födisch, Radio SAW.
11: Die nächsten Nachrichten um 8.
0: Schönen guten Morgen, gleich haben wir 8:30. Hier ist für euch der Radio SAW Verkehrsservice. Zur schnellste im SAW-Land, Nadine.
1: A2 Richtung Hannover, zwischen Eilsleben und Marienborn gibt es große Probleme. Da hat es einen Unfall in der Baustelle gegeben. Im Moment dauert es hier 50 Minuten länger. A36 Richtung Braunschweig, zwischen Wolfenbüttel Nord und dem Kreuz Braunschweig Süd Bauarbeiten 20 Minuten plus. Und auf der A369 Richtung Bad Harzburg ist die Abfahrt Dreieck Bad Harzburg nach einem Unfall gesperrt. Flitzerblitzer. A2 Richtung Berlin hinter Allerengersleben und nochmal Höhe Raststätte-Buckautal. A7 Richtung Kassel hinter Echte. A9 Richtung München zwischen Niemeck und Kleinmarzehns und in Richtung Berlin Höhe Raststätte-Köckern. A14 Richtung Magdeburg zwischen Halle-Trotha und Löbejün und zwischen Wandsleben und Magdeburg-Stadtfeld. B4 zwischen Torfhaus und Bad Harzburg. B79 in Aspenstedt Richtung Halberstadt. Auf der 82 kurz vor Seesen Richtung Goslar. Es blitzt auf der 189 Höhe Osterburg Richtung Stendal. In Schönebeck auf der Barbier Straße, Leipzig Max-Liebermann-Straße und Halle-Schiebziger-Straße, Stadtforststraße und Heidestraße. Und wenn ihr noch was habt, gerne anrufen 0800 1630 630 oder eine WhatsApp schicken, die Nummer im Netz und in der App.
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0: Bis zum Mittwoch, da haben wir immer noch Sonne bei uns im SAW-Land und Temperaturen heute so um die 24 Grad. Am Nachmittag wird es dann überall richtig sonnig sein, auch wenn es hier noch ein bisschen neblig ist. Morgen 20 bis 23 und am Mittwoch 22 Grad.
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0: Ja, und danke für das Jubeln und Anfeuern eurer Liebsten auf den Sportplätzen bei uns im SAW-Land oder an den Strecken beim Mitteldeutschen und Magdeburg-Marathon. Das war eine starke Leistung, auch von euch.
1: Und für alle, die da noch Muskelkater von haben, also entweder vom Laufen oder aber vom Klatschen, haben wir für euch die ganz chillige Nummer von Jayden Colin Dimmesdale. Weil das aber für die Charts ein bisschen zu sperrig ist, hat er sich Teddy Swims genannt. Mr. Know-It-All gibt's für euch noch in dieser halben Stunde. Dazu für euch in der besten Mischung und der meisten Abwechslung die genialen 80er, die Ärzte sind dabei mit Zu spät und jetzt für euch Dua Lipa einen zauberhaften guten Morgen wünschen euch. Kommt gut in die neue Woche.
0: Schönen guten Morgen.

0: tolles Wetter und tolle Lieblingsmusik auf den Baustellen draußen bei uns im SAW-Land um 8.40, 20 vor 9. Schönen guten Morgen.
1: Moin.
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3: Ja, Oberamtsrat Alfred Klausen.
4: Morgens, Alfred. Na, wie ist?
3: Ah, gut, und selbst?
4: Ach, schon wieder.
3: Ja, geh ran.
4: Nee, du, das sind alles fremde Leute.
3: Ja, und?
4: Ich bin heute Morgen schon einmal rangegangen. Und da wollte sich irgendjemand über die schleppende Ausweisbearbeitung beschweren.
3: Na, gut so.
4: Spinnst du? Das ist meine private Handynummer. Wie bekommt die überhaupt jemand raus?
3: ABB.
4: ABB.
3: Das ist doch eine Idee von Donald Trump, Hans-Werner. Der hat doch neulich einfach die Nummer eines Senators bei Social Media veröffentlicht mit der Bemerkung, ruft ihn an, wenn ihr euch beschweren wollt.
4: Ja, aber was hat das mit mir zu tun?
3: Der Bürgermeister wollte meine private Handynummer auch veröffentlichen als eine Art Feldversuch. Er wollte herausfinden, ob die Bürgerinnen und Bürger dann bei Beschwerden direkt mit mir in Kontakt treten.
4: Eigentlich eine super Idee.
3: Ja, das wusste ich, dass dir das gefällt. Und jetzt schau mal ins Nettelhastedtfelder Tageblatt.
4: Meine private Handynummer auf dem Zeitungstitel?
3: Genau, also immer schön rangehen, wenn es klingelt. Und bitte teile dem Bürgermeister doch zeitnah deine Erfahrung mit diesem Service mit, okay?
4: Dringendes Besprechungskäffchen.
3: Bingo.
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0: Fast noch schöner als das Original, das Mitsingen von Nadine hier im Radio SRW im Muckefunkstudio um 8:45. Das habt ihr bestimmt auch in den Büros bei uns im SRW lang gemacht. Aber jetzt hast du ja wieder Puste, um auf die Straße zu gucken bei uns im SRW-Land und zu sagen, wie es jetzt gerade aussieht.
1: Ja, und das muss man sich auch schön singen. Auf der A2 Richtung Hannover zwischen Irxleben und Marienborn hat es einen Unfall in der Baustelle gegeben. Hier dauert es jetzt mittlerweile schon 1,5 Stunden länger. Wenn ihr könnt, nutzt bitte die Umleitung ab Irxleben oder fahrt gleich weiträumig drumrum.
0: Das schöne Wetter lenkt heute von allem ab, was vielleicht nicht ganz so positiv ist. 21 bis 24 Grad mit ganz viel Sonne bekommen wir heute. Und weil es so schön ist, machen wir das morgen gleich nochmal. Dann auch wieder viel Sonne bei 20 bis 23 Grad.
1: Gleich für euch der Frische von Kamerad Love Sober, direkt nach Robin Schulz.

0: Schönen guten Morgen auch in die Werkstätten bei uns im SAW-Land. Danke für eure Hilfe und eure Lösungen. Schönen guten Morgen mit uns Radio SAW Muckefuchs um 9 vor 9 am Montag.
1: Und jetzt mit dem Brett aus den 90ern. Hier sind für euch Tattoo, All the Things She Said. Moin!

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12: Es ist der erste Montag im Oktober. Schönen guten Morgen mit Sonne und uns Radio SAW Muckefuchs. Und das um kurz vor 9.
13: Guten Morgen.
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16: Ich bin Rebecca Göring. Guten Morgen. Die Wurstmarke Eberswalder bekommt ein neues Zuhause und das liegt bei uns in Sachsen-Anhalt. Nach der Schließung des Werks im brandenburgischen Britz macht das Unternehmen Zerbst zum neuen Hauptproduktionsstandort. Warum die Wahl auf Zerbst gefallen ist, erklärt Unternehmenssprecher Markus Eicher.
17: Es war uns wichtig, dass die Eberswalder weiterhin in Ostdeutschland produziert wird. Und Zerbst ist zudem ein Standort, der schon seit langem fokussiert ist und spezialisiert ist auf traditionelle Rezepturen. Insofern passt das sehr, sehr gut.
16: Auch beim Auftritt der Marke ändert sich etwas. Logo und Verpackungen werden überarbeitet. Die ostdeutsche Herkunft soll stärker sichtbar werden. An den Rezepturen und der Qualität ändert sich aber nichts. Großeinsatz für die Feuerwehr in Breitungen im Landkreis Mansfeld-Südharz. Hier stehen rund 1000 Strohballen in Flammen. Wie uns ein Sprecher der Rettungsleitstelle sagte, sei das Feuer gestern Abend in einer Lagerhalle ausgebrochen. Auch Strohballen, die neben der Halle gelagert wurden, stehen in Flammen. Bis zu 30 Kameraden waren in der Nacht im Einsatz. Die Lagerhalle ist komplett zerstört. Die Feuerwehr lässt die Strohballen nun kontrolliert abbrennen. Wegen der starken Rauchentwicklung sollten Anwohner Fenster und Türen geschlossen halten. Seit Donnerstag gilt in Deutschland wieder der Tankrabatt. Übers Wochenende sind Benzin und Diesel etwas günstiger geworden. Nun wollen die G7-Staaten einen Teil ihrer Ölreserven freigeben. Jan-Henne Reitzel berichtet.
18: Der Liter Diesel im Schnitt 6 Cent billiger, der Liter E10 2 Cent, so die Preisvergleichs-App Tankerkönig. Die G7-Staaten, also auch Deutschland, wollen in den nächsten 4 Monaten 100 Millionen Barrel Rohöl und Diesel aus ihren Reserven verkaufen, um die Preise zu stabilisieren. Dabei ist die Reserve eigentlich für den Fall einer einer Mangellage gedacht. Wie schon den Tankrabatt kritisieren Wirtschaftsexperten auch die Freigabe aus der Reserve und sagen, das hat nur einen kurzfristigen Effekt, nötig sei aber eine grundsätzliche Lösung.
16: Und nochmal zurück ins SAW-Land. Wer diese Woche im Harz einen Ausflug machen und dafür die Harzer Schmalspurbahnen nutzen will, muss eventuell umplanen. Von heute bis Samstag gibt es Fahrplanänderungen bei der Harz-Querbahn und der Selketalbahn. Die Zugleitstelle in Nordhausen ist wegen eines Personalengpasses vorübergehend unterbesetzt. Deswegen entfallen Verbindungen. Die HSB setzt aber einen Schienenersatzverkehr mit Bussen ein. Alle Infos gibt es auf radio-saw.de. Die nächsten Nachrichten um 10.
12: Einen schönen guten Morgen wünschen wir euch. Um 8:40 mit dem Blick auf die Straßenwurzel besser WLAN. Nadine?
13: Da ist die A2 jetzt in Richtung Hannover zwischen Eilsleben und Allerengersleben nach einem Unfall in der Baustelle gesperrt. Bitte nutzt die Umleitung ab Irksleben bzw. umfahrt das Gebiet gleich von vornherein weiträumig. A2 Richtung Berlin hinter dem Rastplatz Buckautal hat es einen Auffahrunfall auf der rechten Spur gegeben. Vorsicht bitte. A36 Richtung Braunschweig zwischen Wolfenbüttel Nord und dem Kreuz Braunschweig Süd. Stop and go wegen Bauarbeiten. Hier dauert es im Moment 10 Minuten länger und auf der Landstraße zwischen Quedlinburg und Westerhausen ist ein LKW liegen geblieben. Es ist sehr, sehr schlecht zu sehen. Seid hier also bitte aufmerksam. Flitzerblitzer. Auf der A2 Richtung Berlin hinter Allerengersleben und in Höhe Raststätte-Buckautal. A7 Richtung Kassel hinter Echte. Es blitzt auf der A9 Richtung München zwischen Niemeck und Kleinmarzehns und in Richtung Berlin Höhe Raststätte-Köckern. Auf der A14 Richtung Magdeburg zwischen Alle-Trotha und Lübjün. Dann nochmal zwischen Wandsleben und Magdeburg-Stadtfeld. Auf der B4 wurde zwischen Torfhaus und Bad Harzburg aufgebaut. B79 in Aspenstedt Richtung Halberstadt. Auf der 82 stehen sie kurz vor Seesen aus Goslar kommend. B189 Höhe Osterburg Richtung Stendal. In Schönebeck, Barbier Straße, Leipzig, Max-Liebermann-Straße und Halle, Schiebziger Straße, Stadtfroststraße und Heidestraße. Wenn ihr noch was habt, dann meldet's bitte kostenfrei 0800 1630 630 oder schickt eine WhatsApp, die Nummer bei uns im Netz und in der App.
12: Tolles Wetter, 24 Grad, die werden wir heute bekommen bei uns im SAW-Land. Jetzt haben wir gerade so einen Haldensleben, 8 Grad, wird aber immer wärmer werden. Die Sonne wird sich zeigen, das macht's ja auch morgen. Morgen ganz viel Sonne, nur in der Altmark ist es erstmal so ein bisschen neblig, trüb und ein bisschen wolkig. Aber auch da kommt die Sonne raus, dann bei 23 Grad.
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12: Wir bringen euch nicht nur in die neue Woche, sondern wir bringen euch auch noch wieder ein Stückchen näher in Richtung von dem Radio SAW 1000 Euro Schatz mit unserem nächsten Tipp und das machen wir in gut 5 Minuten.
13: Und während ihr jetzt schon in der Firma kräftig am Rödeln seid, spielen wir für euch die beste Mischung und die meiste Abwechslung. Immer die Superhits für das SAW-Land, unter anderem noch aus den 90ern von Dr. Alban.
12: Und für euch gibt's auch noch den Kohle Superhit. In dieser Stunde bringt euch Samba 100 Euro. Diese Nummer voll ausgespielt bei uns läuft, holt ihr euch sofort 100 Euro. Und das gibt's nur hier bei uns bei Radio SAW.

0: 10 nach 9. Schönen guten Morgen mit euren Muckefuchs.
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0: Wir halten unser Versprechen. Immer um 10 nach 9 gibt es hier bei uns in Radio SAW Muckefuck den nächsten sachdienlichen Hinweis.
2: Bis ihr ihn gefunden habt.
0: Bei uns im SAW-Land, denn er ist irgendwo versteckt und mit unseren Hinweisen kommt ihm immer näher. Und der heutige Tipp für euch ist eigentlich: Der Radio SAW 1000-Euro-Schatz ist in der Nähe des Ortes versteckt, den ihr jetzt auf unseren Social-Media-Kanälen seht.
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0: Guten Morgen. 9:45 an diesem Montag bei uns im SAW-Land am 5. Oktober. Gucken gleich auch auf die Straßen bei uns im SAW-Land. Nadine?
1: Die A2 ist in Richtung Hannover gesperrt. Zwischen Eilsleben und Alleringer Sleben. Bergungsarbeiten im Baustellenbereich laufen hier. Ihr könnt entweder die Umleitung ab

0: Eine wunderbare Nummer, die sowas Lockeres, Leichtes hat, aber auch was Gehaltvolles. Zumindest in Form von Kohle. 100 Euro.
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0: Mit Lieblingsmusik 100 Euro zum Wochenstart. Wir sind gespannt, wer dran ist. Schönen guten Morgen, hier sind deine Muckefuchs. Hallo, wer bist du?
2: Ja, hallo, hier ist Sabine.
0: Sabine aus?
2: Aus Dobritz.
0: Wunderbar, dann wünschen wir dir einen zauberhaften Wochenstart. Du bekommst nämlich von uns Radio SAB, Muckefuchs von Radio SAB, für den entdeckten Kohle-Superhit 100 Euro.
2: Wow, cool, super. Hat's mal wieder geklappt.
0: Ach, herrlich, da freuen wir uns mit dir. Ja. Klasse, einfach weiterhin bei Radio SAB bleiben. Bei uns im Muckefuchs gibt's die stündliche ab 6 Uhr und dann den ganzen Tag.
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3: Wenn ihr Lust habt, nach Feierabend etwas mit den Händen zu machen, in Gräfenhainichen im Landkreis Wittenberg ist dienstags die Töpferwerkstatt im LEB Bildungszentrum. 2 Stunden lang wird dort geformt, geknetet, ausprobiert, ganz ohne Vorkenntnisse. Los geht der Töpferkurs in Gräfenhainichen morgen 17.30 Uhr. Und Zeitz im Burgenlandkreis wird am Wochenende wieder richtig lecker. Von Freitag bis Sonntag feiert ihr das Zuckerfest. Das süßeste Stadtfest Mitteldeutschlands mit buntem Markttreiben, 5 Bühnen und Programm in der ganzen Innenstadt. Highlight ist natürlich der Freitagabend. 19 Uhr wird auf dem Altmarkt offiziell eröffnet. Ab 20 Uhr steigt unsere große Radio SAW Party mit Ragged Klee und Mucke vor Holger Tapper. Der Eintritt auf dem 3-tägigen Zuckerfest in Zeitz ab Freitag ist frei. Aber ihr könnt für 12 Euro das Unterstützerbändchen kaufen und verschiedene Vergünstigungen bekommen. Alle Infos und das Programm findet ihr bei uns im Netz.
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11: Jetzt haben wir es 10:30 Uhr, 9:30 Uhr. Schönen guten Morgen mit dem Blick auf die Straßenbahn im SAW Land. Nadine?
12: BR2 ist in Richtung Hannover gesperrt. Zwischen Eilsleben und Allerengersleben im Baustellenbereich laufen hier Bergungsarbeiten. Bitte nutzt entweder die Umleitung ab Irksleben oder fahrt gleich von vornherein weiträumig drumrum. A2 Richtung Berlin. Zwischen Wunstorf-Lute und Garbsen Stop-and-Go nach einem Unfall. 10 Minuten dauert es länger. Und hinter dem Parkplatz Buckautal im weiteren Verlauf hat es einen Auffahrunfall gegeben. Die rechte Spur ist blockiert. A14 Richtung Magdeburg zwischen Grimma und Naunhof braucht der Moment 20 Minuten länger. Und Flitzerblitzer auf der A2 Richtung Berlin hinter Allerengersleben und in Höhe Raststätte-Buckautal. A7 Richtung Kassel hinter Echte auf der A9 Richtung München zwischen Niemeck und Kleinmarzehns und in Richtung Berlin Höhe Raststätte-Köckern. Es blitzt auf der A14 Richtung Magdeburg zwischen Halle-Trotha und Lübbejün und zwischen Wandsleben und Magdeburg-Stadtfeld. Auf der B4 zwischen Torfhaus und Bad Harzburg. B79 in Aspenstedt Richtung Halberstadt. B82 kurz vor Seesen aus Goslar kommend. Auf der 189 stehen sie in Höhe Osterburg Richtung Stendal. In Schönebeck auf der Barbier Straße, Leipzig-Max-Liebermann-Straße und Halle, Schiebziger Straße, Stadtforststraße und Heidestraße. Wenn ihr auch noch was habt, dann klingelt bitte kurz durch 0800 1630 630 oder schickt eine WhatsApp, die Nummer bei uns im Netz und in der App.
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11: Ein toller Tag heute mit 9 Grad in Stöckheim bei Rohrberg. Fahren wir ganz langsam an und 24 Grad bekommen wir heute mit Sonne. Können also viel draußen machen. Morgen haben wir auch ganz viel Sonne bei 23 Grad.
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11: Schönen guten Morgen. Ja, wer sich von euch nicht mehr erinnern kann, ob er am Samstag auf den Mückenwiesen gewesen ist in Magdeburg, da kann ja mal reingehen bei uns ins Netz unter radio-saw.de. Da gibt's nämlich Fotos von euch. Vielleicht erkennt ihr euch wieder.
12: Vielleicht auch nicht.
11: Was soll ich gewesen sein? Ich habe doch kaum was getrunken.
12: Genau. Es war doch nur eine Apfelschorle, die muss schlecht gewesen sein. Lieblingsmusik, ohne die der Montag nur halb so schön wäre, bekommt ihr natürlich auch noch von uns in dieser halben Stunde. Shabuzi ist mit dabei, der genau wie ihr gern mal an die frische Luft geht, wenn es die Zeit zulässt. Sprich, er geht gern wandern. Dazu für euch die 2000er. Der Power für den Tag von ATC. Und gleich bekommt ihr den nach den Imagine Dragons.

0: Die Radio SAW Muckefuchs wünschen euch erstmal einen schönen guten Morgen und müssen jetzt noch eine ganz kleine Irritation vom Freitag aufklären. Da wussten wir ja nicht ganz genau, ob es im Müchel nicht nur den Kartoffelkönig, sondern auch eine Kartoffelkönigin gibt.
1: Denn es wurde nämlich nur vom Kartoffelkönig gesprochen.
0: Von meiner Seite, ja. Ja, gibt es. Also am Wochenende sind nämlich sowohl Königin Kerstin Brandt aus Nordhausen gekürt worden und Daniel Ziska aus Stöbnitz zum König. Wir sagen herzlichen Glückwunsch und wir Muckefuchs laden uns jetzt schon mal zum Kartoffelpuffer-Essen bei euch ein.
1: Genau, aber nur wenn du, Tapper, die Dinger auch vorher schälst.

0: 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Die Radio SAW Muckefuchs haben die ersten von euch schon glücklich gemacht mit jeweils 100 Euro für die Kohle Superhits.
1: Perfekt, das ist doch mal ein Wochenstart.
2: Super, vielen lieben Dank. Oh, da freue ich mich riesig.
3: Wunderbar, vielen, vielen Dank.
4: Sobald die Kohle Superhits bei uns laufen, ruft ihr uns an und sichert euch 100 Euro. Bei uns Muckefuchs passiert das stündlich und dann den ganzen Tag auch gleich wieder beim Kollegen Ingolf Kloss. 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
7: Ich bin Silas Quiring. Guten Tag. Bundeskanzler Merz hat seine Regierung zur Geschlossenheit und einem Jahresendspurt in Sachen Reformen aufgerufen. Vor allem die Rentenreform will er auf den Weg bringen. Mehr von Tim Britztrupp.
8: Er sagte im Ersten, die Vorschläge dazu liegen gut ausgearbeitet auf dem Tisch. Alle müssten ein Interesse daran haben, dass Deutschland weiter stabil regiert werde. Ganz Europa hänge von der Stabilität in Deutschland ab. Streit gibt es weiter um die sogenannte Rente mit 63, also nach 45 Beitragsjahren. SPD-Generalsekretär Klüssendorf hatte im Tagesspiegel klargemacht, dass er die beibehalten will. Er sagte, es mache einen Unterschied, ob jemand lange Jahre eingezahlt hat oder eben nicht.
7: Justizministerin Hubig will Opfer häuslicher Gewalt dabei unterstützen, leichter aus gemeinsamen Mietverträgen mit Schlägern rauszukommen. Ein entsprechender Gesetzentwurf liegt den Funke-Zeitungen vor. Die Kosten nach einem Auszug etwa für die weitere Miete oder Schäden an der Wohnung sollen dann vom Täter getragen werden. Die Nobelpreiswoche startet heute mit der Kategorie Medizin. Das Nobelkomitee verkündet am Vormittag, an wen die Auszeichnung dieses Jahr geht. Morgen geht's dann weiter mit Physik, Mittwoch Chemie, Literatur am Donnerstag, dem Friedensnobelpreis am Freitag. In einer Woche folgt dann noch der für Wirtschaft.
0: Und jetzt mehr Nachrichten aus dem SAW-Land.
9: Einbrecher haben sich am Wochenende Zugang zu den Umkleideräumen des Klinikums Salzwede verschafft. Wie uns ein Polizeisprecher sagte, haben die Unbekannten in der Nacht zum Sonntag mehrere Spinde durchsucht und unter anderem 2 Autoschlüssel mitgehen lassen. Anschließend sind sie auch in die dazugehörigen Fahrzeuge eingebrochen. Ob und was gestohlen wurde, ist Gegenstand der Ermittlungen. Ebenso, ob es sich um einen oder mehrere Täter handelt. Die Polizei hat Spuren gesichert und bittet um Hinweise. Aus Salzwede, Rebecca Göring, Radio SAW.
7: Die nächsten Nachrichten in einer Stunde.
10: Schönen guten Tag zusammen. 9:02. Der Radio SAW Verkehrsservice, der schnellste im SAW-Land. Die A2 ist Richtung Hannover zwischen Eilsleben und Allerengersleben wegen Bergungsarbeiten im Baustellenbereich gesperrt. Ihr nehmt am besten die Umleitung ab Irxleben bzw. fahrt weiträumig drumherum. A2 Richtung Berlin zwischen Wunstorf, Lute und Garbsen. 20 Minuten stockend nach Unfall. Vorsicht auf der Landstraße zwischen Allerengersleben und Wefensleben. Da ist die Fahrbahn stark mit Dreck verschmutzt. Am besten ihr passt da gut auf. Flitzerblitzer stehen. Auf der A2 Richtung Berlin, hinter Allerengersleben und Höhe Raststätte-Buckautal. A9 Richtung München, zwischen Niemegg und Kleinmarzins. A9 Richtung Berlin, Höhe Raststätte-Köckern. A14 Richtung Magdeburg, zwischen Halle Trotha und Lübbejün und zwischen Walsleben und Magdeburg-Stadtfels. B4 zwischen Torfhaus und Bad Harzburg. B79 Aspenstedt Richtung Halberstadt. B100 vor der Auffahrt A9 Richtung Bitterfeld. B180 Höhe Holzzelle aus Lutherstadt-Eisleben. Splitzt auch auf der B189 Höhe Osterburg Richtung Stendal. Schönebeck-Barbier-Straße, in Leipzig Max-Lebermann-Straße, in Halle Schipziger Straße, Stadt-Forst-Straße und auch in der Heidestraße und in Wengelsdorf, wenn er hier aus Spergau kommt. Wenn ihr auch was seht, Flitzerblitzer oder Staus, ruft gerne an, die kostenfreie Service-Hotline 0800 1630 630, oder ihr macht das Ganze per WhatsApp, die Nummer auf radiosrw.de. Dankeschön, wir wünschen euch eine gute Fahrt durchs SAW-Land.
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10: Die Höchsttemperaturen für diesen Montag wurden nach oben hin korrigiert. Wir kriegen heute bis zu 24 Grad. Freistädt bei Süpplingen, da sieht es noch nicht so aus, da haben wir noch 13 Grad. Hier und da gibt es eben auch noch ganz schön dichten Nebel, aber es wird immer besser. Heute Nachmittag dann überall sonnig und trocken. Heute Nacht sternenklar bei 11 bis 7 Grad, morgen der Dienstag sonnig. Und die Temperaturen nochmal 20 bis 23.
6: Klasse.
10: Tja, die Woche endete mit einem 0:0 in Griechenland, aber dafür hat die neue Woche doch schon deutlich besser begonnen. Ne? Mit Songs, die 100 Euro wert sind, unsere Kohle-Superhits, und davon gibt's ja noch ganz viele. Der nächste ist übrigens 90er von London Beat, I've Been Thinking About You. Bei dem heißt es dann als 10. durchklingeln und den Montag zu einem richtig guten Tag machen. Sommerfeeling! Und zwar ein Sommerfeeling, das mitten im Schneesturm entstanden ist. The Bowser aus Norwegen, Magnetic, ist frisch und kommt gleich. Dazu 2000er R&B aus unserem Urban Music Stream, Mary Mary. Shackles Praise You kommt nach Benson Boone.

passt zu der Sonne da draußen, The Bowser. Magnetic ist frisch. 50 Shades of Grey. Wenn ihr nicht nur die Bücher, sondern auch die Filme verschlungen habt, dann kennt ihr Dakota Johnson. Die hat gestern ihren 37. gefeiert. Und das ja ein bisschen anders. Moderierte nämlich die amerikanische Comedy-Show Saturday Night Live und bekam dabei Unterstützung von ihrer Freundin Taylor Swift. Dakota stellte sie mit den Worten vor: Sie ist buchstäblich meine Therapeutin. Das wollte Taylor Swift aber so nicht stehen lassen und sagte: Ich bin nicht deine Therapeutin. Du tauchst einmal pro Woche mit einer leeren Flasche Wein bei mir zu Hause auf und fragst mich, ob ich was möchte. Und dann lässt sich Dakota wohl auf die Couch fallen und erzählt dir alles. Das Einzige, was Taylor Swift zwischendurch sagt, ist: Boah, ist ganz schön verrückt. Und völlig logisch dann der Einwand wiederum von Dakota Johnson: Ist das etwa keine Therapeutin? Aber Taylor Swift kümmert sich wohl immer ganz rührend. Wenn Dakota Johnson zu später Stunde ihre Übernachtung ankündigt, wird sie von Taylor Swift mit einem Elektrolytgetränk versorgt. Die beiden sind übrigens tatsächlich seit 10 Jahren eng.

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10: 10.30 Uhr, guten Tag. Der Radio-SAW Verkehrsservice, der schnellste im SAW-Land. A2 Richtung Hannover, zwischen Irxleben und Allerengersleben, Stau an der geräumten Unfallstelle. Am besten ihr nutzt die Umleitung ab Irxleben, beziehungsweise fahrt weiträumig drumherum. A2 Richtung Berlin, zwischen Baden-Endorf und Garbsen, 20 Minuten stockend nach einem Unfall. Und eine verschmutzte Fahrbahn, aufpassen auf der Landstraße, zwischen Allerengersleben und Wevensleben. Flitzerblitzer. Auf der A2 Richtung Berlin hinter Allerengersleben und Höhe Raststätte-Buckautal. A9 Richtung München zwischen Niemeck und Kleinmarzins. A9 Richtung Berlin Höhe Raststätte-Köckern. A14 Richtung Magdeburg zwischen Halle-Trotha und Lübbe-Jün und zwischen Wandsleben und Magdeburg-Stadtfeld. B4 zwischen Torfhaus und Patatsburg. B79 Aspenstedt Richtung Halberstadt. B100 vor der Auffahrt A9 Richtung Bitterfeld. B180 Höhe Holzzelle aus Lutherstadt-Eisleben. B189 Höhe Osterburg Richtung Stendal. Schöneberg-Barbier-Straße, Leipzig Max-Liebermann-Straße, in Halle Schipziger Stadtforst- und Heidestraße und in Wengelsdorf aus Schwergau. Das war's. Habt ihr vielleicht noch was entdeckt, so ein Flitzerblitzer oder ein Stau? Ruft doch gerne an, die kostenfreie Service-Online 0800 1630 630 oder ihr macht das Ganze per WhatsApp. Die Nummer auf radio-saw.de. Dankeschön. Wir wünschen euch eine gute Fahrt durchs SAW-Land.
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10: Sonne, blauer Himmel und schön warm. Heute bis zu 24 Grad, auch wenn es sich noch nicht so anfühlt. Neindorf bei Oschersleben, 12.
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10: Tja, wenn Schatzi mal wieder in Plauderlaune ist, ASAP Rocky wurde gefragt, wie sieht's denn aus bei deiner Rihanna? Kommt denn da endlich jetzt nach 10 Jahren mal neue Musik? Und was sagt er? Da ist was in der Mache. Aha. Umbrella packe ich euch gleich in die Playlist. Vorher kommt Dracula, Tame Impala und Jenny. Direkt nach Ed Sheeran im Felix Jane Remix.

0: Nix mit It's Raining, Raining. The sun is shining.
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0: 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Und ab heute werden übrigens auch die Nobelpreise vergeben. Schlaue Forscher kriegen den Preis für ihre Forschung. Eine Nobelpreisträgerin wurde ja sogar in Sachsen-Anhalt geboren. Christiane Nüßlein-Vollhardt hat den Nobelpreis für Physiologie und Medizin bekommen. Wurde in Heiroldsberge bei Magdeburg geboren und 95 mit dem Nobelpreis ausgezeichnet. Und hier ist meine steile These. In jedem Kind steckt ein kleiner Nobelpreisträger. Und in Toro, wenn mein Kind sich für etwas ganz besonders interessiert, sollte ich das Kind dann ohne Ende pushen? Oder wie kann ich die Interessen und Talente am besten fördern?
2: Da könnte man ja denken, wie beim Leistungssport, wo man ja in manchen Sportarten sehr früh mit dem Training anfangen muss. Aber in Studien, die sich den Lebensweg von Nobelpreisträgern mal angeschaut haben, da kam eher raus, Freiräume öffnen, Fragen beantworten, Neugier stärken und Kinder experimentieren lassen sind wichtig. Leistungsdruck kann eher Frust erzeugen und die Motivation verringern. Viele spätere Spitzenforscher hatten übrigens schon als Kind Neugier für ihr Fachgebiet. Entscheidend waren oft aber auch leidenschaftliche Lehrer.
0: Also, einfach machen lassen. Dankeschön, Ronny.
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9: Ich bin Silas Quiring. Guten Tag. BND-Chef Jäger sieht in Russland die größte Gefahr für Deutschland. Er sagte bei der Befragung der deutschen Geheimdienstchefs im Bundestag, von keinem anderen Land geht aktuell eine so direkte, umfassende und konkrete Bedrohung gegen Deutschland aus. Weiter sagte er,
10: die Konfrontation, in der wir mit Russland stehen, hat eine neue, gefährlichere Qualität. Deutschland ist in Gefahr, in einen gewaltsamen Konflikt mit Russland zu geraten. Der Anschlagsversuch von Leipzig ist nur ein Beispiel dafür.
9: Kanzler Merz fordert seine Regierung zur Geschlossenheit auf und dazu bis zum Jahresende notwendige Entscheidungen zu treffen. Gemeint sind vor allem die Reformen der Sozialsysteme und bei der Rente. Er sagte im Ersten, ganz Europa hänge von der Stabilität in Deutschland ab. Spaniens Regierungschef Sanchez hat vorgezogene Neuwahlen für Ende nächsten Monats angekündigt. Aktuell gibt es in Spanien eine Minderheitsregierung. Viele Reformen wurden zuletzt blockiert. Unter anderem sind letzte Maßnahmen gegen Wohnungsnot gescheitert. Das hatte in Spanien zu Massenprotesten geführt.
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11: Einbrecher haben sich am Wochenende Zugang zu den Umkleideräumen des Klinikums Salzwede verschafft. Wie uns ein Polizeisprecher sagte, haben die Unbekannten in der Nacht zum Sonntag mehrere Spinde durchsucht und unter anderem zwei Autoschlüssel mitgehen lassen. Anschließend sind sie auch in die dazugehörigen Fahrzeuge eingebrochen. Ob und was gestohlen wurde, ist Gegenstand der Ermittlungen. Ebenso, ob es sich um einen oder mehrere Täter handelt. Die Polizei hat Spuren gesichert und bittet um Hinweise. Aus Salzwede, Rebecca Göring, Radio SAW.
9: Die nächsten Nachrichten in einer Stunde.
2: Schönen guten Tag zusammen. 11:02. Der Radio-SAW Verkehrsservice, der schnellste Messer WLANs. A2 Richtung Hannover, zwischen Kreuz Magdeburg und Allerengersleben Stau an der geräumten Unfallstelle. Am besten, ihr macht immer noch einen großen Bogen drumherum. A2 Richtung Berlin, zwischen Bad Nenndorf und Garbsen, 20 Minuten stockend wegen Bergungsarbeiten. B246 Richtung Neu-Wegersleben, Ortseingang Hornhausen, Behinderung nach einem Unfall. Da stehen die Filzerblitzer. A2 Richtung Berlin, hinter Allerengersleben und Höhe Raststätte Buckautal. A9 Richtung München, zwischen Niemeck und Klammerzins. A9 Richtung Berlin, Höhe Raststätte Köckern. A14 Richtung Magdeburg, zwischen Halle Trotha und Lübbe-Jün und zwischen Wandsleben und Magdeburg-Stadtfeld. B4 zwischen Torfhaus und Bad Harzburg. B79 Aspenstedt Richtung Halberstadt. B100 vor der Auffahrt A9 Richtung Bitterfeld. Auf der B180 Höhe Holzzelle aus Lutherstadt-Eisleben. In Leipzig Max-Liebermann-Straße. In Halle Schipziger, Stadtforst und Heidestraße. Und dann blitzt noch in Wengelsdorf aus Spergau. Mehr gibt's nicht. Habt ihr vielleicht noch was gesehen? So ein Flitzerblitzer oder ein Stau? Ruft gerne an, die kostenfreie Service-Hotline 0800 1630 630 oder ihr macht das Ganze per WhatsApp. Die Nummer auf radiosavi.de. Wir wünschen euch eine gute Fahrt durchs SAW-Land. Noch ist der Sommer nicht vorbei. Wir kriegen heute nochmal 21 bis 24 sonnige Grad. Jetzt noch recht frisch in Kleinquenstedt bei Halberstadt sind gerade mal 13 Grad. Die nächste Nacht sternenklar bei 11 bis 6 und morgen der Dienstag akzeptabel. Ja, vielleicht hier und da mal noch ein paar Wolken, meist aber dann sonnig und trocken und 20 bis 23 Grad.
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2: Am Wochenende gab es nochmal das nächste komplette Durchdrehen in Düsseldorf und tausende glückliche Backstreet Boys Fans, die sich den perfekten 90s Flashback geholt haben. Ähnlich dürfte das ja demnächst im November sein, wenn Blue in Deutschland auf der Bühne stehen für den 2000er Flashback All Rise, gleich in der Playlist. Übrigens, Tickets gibt's ab 68 € für Dienstag, den 10. November in Leipzig. Vorher die immer noch Nummer 1 in Deutschland, Die Die von Shakira. Jetzt handgemachte Lieblingsmusik von den Welshley Arms.

Wir müssen kurz stören. Der Radius AW Verkehrsservice mit einer Sofortmeldung für die A2 Richtung Dortmund. Zwischen Hannover-Lahr und Hannover-Bodfeld. Fahrradfahrer auf der Fahrbahn. Vorsicht auf der A2 Richtung Dortmund. Zwischen Hannover-Lahr und Hannover-Bodfeld.

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0: Jeden Morgen, jede Stunde ein Kohle Superhit und dann verteilt auf den ganzen Tag kann es immer wieder passieren, dass hier einer läuft. Ihr kommt als Zehnter durch und holt euch 100 Euro. Ist total einfach. Hat Christian aus Hettstedt heute Morgen schon mal hinbekommen?
2: Wunderbar, vielen, vielen Dank.
0: Auch Martin aus Plötzky hat sich 100 Euro geholt.
3: Perfekt, das ist doch mal ein Wochenstart.
0: Genauso Liane aus Magdeburg.
4: Super, vielen lieben Dank. Oh, da freue ich mich riesig. Jetzt kann ich wieder meine Kasse ein bisschen aufbessern.
0: Genau. Und auch 100 Euro für Sabine aus Dobritz.
5: Wow, cool, super.
0: Und genauso cool, genauso super geht's weiter. Wann ist der nächste dran? Naja, demnächst. Dieser 90er. Wenn ihr London Beat hört, in voller Länge mit I've Been Thinking About You. Kleiner Tipp, ruft als Zehnter durch und holt euch die nächsten 100 Euro.

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12: 11.30 Uhr, der Radio-SAW-Verkehrsservice, der schnellste Messerbilanz. A2 Richtung Hannover, zwischen dem Kreuz Magdeburg und Bornstedt, 60 Minuten Geduld, Stau an der Baustelle. A2 Richtung Berlin, zwischen Bad Nenndorf und Garbsen, 15 Minuten stockend an der geräumten Unfallstelle. B246 Richtung Neu-Wegersleben, Ortseingang Hornhausen, hier Behinderung nach einem Unfall. Da wird geflitzerblitzt. Auf der A2 Richtung Berlin, hinter Allerengersleben und Höhe Raststätte-Buckautal. Auf der A9 Richtung München, zwischen Nemeck und Kleinmarzins. A9 Richtung Berlin, in Höhe Raststätte-Köckern. A14 Richtung Magdeburg, zwischen Halle-Trotha und Lübbe-Jün und zwischen Mansleben und Magdeburg-Stadtfeld. Auf der B4 zwischen Torfhaus und Bad Harzburg, B79 Aspenstedt Richtung Halberstadt, B100 vor der Auffahrt A9 Richtung Bitterfeld, blitzt auch auf der B180 Höhe Holzzelle aus Lutherstadt-Eisleben, in der Max-Liebermann-Straße in Leipzig, in Halle mehrfach, Schipziger Stadtforst und Heidestraße. Es blitzt auch in Wernigerode Friedrichstraße stadteinwärts und aufgebaut wurde auch in Wengelsdorf aus Spergau. Wenn ihr auch noch was seht, Flitzerblitzer oder Staus, oder ihr seht, da wurde was weggeräumt, sagt doch bitte Bescheid. Die kostenfreie Service-Hotline 0800 1630 630 oder das Ganze per WhatsApp. Das geht auch. Die Nummer auf radiosaw.de. Wir wünschen euch eine gute Fahrt durchs SAW-Land.
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12: Vielleicht holen wir uns zum Feierabend noch mal ein bisschen Sonnenbräune. Mensch, 21 bis 24 Grad und nichts als Sonne. Jetzt, naja, noch ein bisschen frisch. Sülzheim bei Elrich 13 Grad. Morgen so ähnlich bei bis zu 23 Grad.
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12: Neulich noch auf Mallorca im Bierkönig. Nächstes Jahr wieder auf Deutschlandtour. Jason Derulo, der vom rumänischen DJ Goja zu einem Remix überredet wurde von Michiko. Gemeinsam mit Melody. Und diese Version gibt's hier bei uns. Ist noch frisch. Kommt gleich nach Coldplay und nach Rita Ora. 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

0: liebe den Song. DJ Goja, Melody und Jason Derulo. Und ja, der ist nächstes Jahr in Deutschland, allerdings ein bisschen weit weg. Ne? Im Juni in Aachen und im September in Wilhelmshaven. Freuen wir uns doch mehr auf die Konzerte hier bei uns im SRW-Land. Und wen wir euch alles holen.
1: Wir waren geboren, um
0: der Graf und unheilig in Halle. Oder auch Bosse.
1: Hallo.
0: In Magdeburg in der Festung Mark im September. Oder zwei echte Highlights nächstes Jahr in Magdeburg und in Halle, Tokyo Hotel. Und wir holen euch Synthie-Pop Erasure in Leipzig. 18. Mai ist schon ausverkauft, das Haus Auensee. Aber es gibt einen Zusatztermin, 19. Mai. Und da gibt es auch noch Tickets zu kaufen.

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11: 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Haben wir auch schon mit dem Song hier gemacht. Save Me Tonight. Jennifer Lopez und David Guetta. Kommt nächste Stunde hier.
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12: Herbstzeit ist Kürbiszeit. Botanisch gesehen gehört der Kürbis zu den Beeren. Es gibt ca. 850 verschiedene Sorten, aber nur etwa 200 davon sind essbar, weiß Apotheker Matthias Arnold.
13: Vor allen Dingen die Zierkürbisse haben eine toxikologische Bedeutung. Das heißt, die Wildformen und auch die Zierkürbisse enthalten sogenannte Cucurbitazine. Das sind Giftstoffe und die sind fürchterlich bitter.
12: Interessant sind vor allem die Kürbiskerne.
13: Man kann also Kürbisöl natürlich daraus gewinnen. Sie enthalten auch Eiweiße, Spurenelemente und sogenannte Phytosterole. Die sind hormonähnlich und das ist besonders interessant in der Natur, denn diese Phytosterole nehmen offensichtlich Einfluss auf unsere Hormonproduktion und dabei geht es ganz besonders um ein Hormon, das für uns Männer von Bedeutung ist, das Dihydrotestosteron. Das entsteht nämlich aus dem Testosteron und das hat einen recht positiven Einfluss auf unsere Prostata.
12: Im Kürbiskernöl stecken noch viel mehr Wirkstoffe, weiß Apotheker Matthias Arnold.
13: Vitamine, es sind Mineralstoffe, die wir in vielen anderen Pflanzen auch finden, aber natürlich auch in dem sehr hochwertigen fetten Öl. Und das besteht besonders aus Linolsäure. Das ist also eine sehr positive Substanz, die der Körper nicht selbst produzieren kann. Wir müssen sie also aufnehmen. Von der Seite her ist also diese essentielle Linolsäure für unseren Körper recht wichtig und auch positiv, wenn man die mit dem Kürbiskernöl aufnehmen kann.
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1: Ich bin Silas Quiring. Guten Tag. Zwei Deutsche werden dieses Jahr mit dem Medizin-Nobelpreis ausgezeichnet. Peter Hegemann und Georg Nagel teilen sich den Preis mit dem US-Forscher Carl Dieseroth. Sie haben laut Jury den Grundstein für eine neue Ära in der Neurowissenschaft gelegt, um das Gehirn besser zu verstehen und Krankheiten zu heilen. Russland führt einen Schattenkrieg mit uns. Das hat der Chef des Bundesnachrichtendienstes Martin Jäger bei einer Befragung im Bundestag gesagt. Moskaus Ziel sei es, Europas politische Unterstützung für die Ukraine zu brechen. Deutschland sei in Gefahr, in einen gewaltsamen Konflikt mit Russland zu geraten.
2: Von keinem anderen Land geht aktuell eine so direkte, umfassende und konkrete Bedrohung gegen Deutschland aus. Nicht wir haben diese Konfrontation gesucht. Russland drängt sie uns auf, sieht in uns einen Hauptgegner.
1: Die Linke zieht gegen Wirtschaftsministerin Reiche vor das Bundesverfassungsgericht. Wie das Redaktionsnetzwerk Deutschland berichtet, geht es dabei um Äußerungen Reiches auf dem offiziellen Instagram-Kanal des Ministeriums. Sie hatte dort gepostet, Antisemitismus und Enteignung gefährden Deutschland und die Wirtschaft.
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3: Die einen mögen diesen typischen Herbstgeruch, die anderen empfinden es als Belästigung und Gestank. Der Qualm der Gartenfeuer zieht wieder über das Land, zumindest dort, wo es jetzt im Oktober erlaubt ist. In Teilen des Burgenlandkreises zum Beispiel. Die Kreisverwaltung weist darauf hin, dass der Grünschnitt zum Verbrennen trocken sein muss und die Haufen unbedingt nach Tieren abgesucht werden sollten. Grundsätzlich sei es ratsamer, Gartenabfälle zu kompostieren. Aus Naumburg, Thorsten Rössler, Radio SAW.
1: Die nächsten Nachrichten in einer Stunde.
4: 12:02. Guten Tag. Der Radio-SAW-Verkehrsservice, der schnellste im SAW-Land. A2 Richtung Hannover, zwischen Magdeburg, Kannensteg und Bornstedt. 60 Minuten Geduld, Stau an der Baustelle. Dadurch auch Stau in der Auffahrt von der A14 zur A2 in Richtung Hannover. A2 Richtung Berlin, zwischen Bad Nenndorf und Garbsen, 15 Minuten stockend. Stadtverkehr Magdeburg, die Helmstedter Chaussee ist nach einem Unfall gesperrt. Am besten umfahrt das Ganze über Weizengrund. Die Flitzerblitzer auf der A2 Richtung Berlin, hinter Allerengersleben und Höhe Rastede-Buckautal. Auf der A9 Richtung München, zwischen Niemeyck und Klammerzins. A9 Richtung Berlin, Höhe Rastede-Köckern. A14 Richtung Magdeburg, zwischen Halle-Trotha und Lübbe-Jün und zwischen Wandsleben und Magdeburg-Stadtfeld. B2 Giebelroth Richtung Gera. B4 zwischen Torfhaus und Bad Harzburg. B79 Aspenstedt Richtung Halberstadt. Splitzt auf der B100 vor der Auffahrt A9 Richtung Bitterfeld. B180 Höhe Holz-Zelle. Aus Richtung Lutherstadt Eisleben. In Leipzig Max-Liebermann-Straße, in Halle Schipziger Stadtforst und Heidestraße und dann steht noch einer in Wernigerode, Friedrichstraße stadteinwärts. Das war's. Habt ihr vielleicht noch was entdeckt, so ein Flitzerblitzer oder ein Stau? Ruft uns gerne an, die kostenfreie Service-Hotline 0800 1630 630 oder das Ganze per WhatsApp, das geht auch. Die Nummer radiosaw.de. Dankeschön, wir wünschen euch eine gute Fahrt durchs SAW-Land. Sieht aus wie Wochenendwetter, oder? Sonne, blauer Himmel und die Temperaturen können sich auch sehen lassen. Bis zu 24 Grad, jetzt in Nöschenrode bei Wernigerode 16 Grad. Klar, vor uns dann eine kalte Nacht, 11 bis 6, weil wenig Wolken. Sterne gucken, morgen der Dienstag ähnlich, auch wenn wir hier und da noch so ein bisschen Wolkengedöns da oben haben. Meist scheint dann die Sonne bei 20 bis 23 Grad.
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4: Hoffentlich steht da gleich was Leckeres auf dem Tisch bei euch. Ich hier freue mich auf Reste vom Wochenende. Hähnchenroulade im Schinkenmantel in Sahnesoße. Gab's am Wochenende bei Mutti. Lecker. Gleich. So, für alle lecker 90er gute Laune von R.E.M. Shiny Happy People zusammen mit Kate Pearson von den B-52s haben wir in der Playlist. Auch Kamrat mit seinem Hug Yourself und Leonie und G-Eazy haben wir jetzt in der Mittagspause. Super.

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0: wenige Bands haben schon so lange so viele Fans in Deutschland wie Depeche Mode. Seit weit über 40 Jahren mittlerweile. Eine ganz besondere Verbindung zu Deutschland hatte Martin Gore schon viel früher. Hat er neulich im Interview erzählt. Er war damals vor 50 Jahren hier als Austauschschüler im Norden, im Kreis Schleswig-Flensburg, in dem 2000 Seelendorf Erfte. Und da durfte Martin mal so richtig schön Landluft schnuppern. Er sagt, wir sind in diesem wirklich ländlichen Teil Deutschlands gelandet und das war für mich großartig. Weißt du, aufwachen und Rohmilch direkt von der Kuh zum Frühstück bekommen, also Kühe melken und Traktor fahren. Wird er nie vergessen, eine kostbare Zeit. Crashes, Depeche Mode, gleich nach Rosalind.
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14: 12.30 Uhr. Der Radio-SAW-Verkehrsservice, der schnellste im SAW. A2 Richtung Hannover, zwischen dem Kreuz Magdeburg und Bornstedt 60 Minuten Geduld. An der Baustelle Stau. Dadurch auch Stau in der Auffahrt von der A14 zur A2 Richtung Hannover und auf der B1 zwischen Magdeburg und Irxleben. Hier braucht er 20 Minuten länger im Moment. A2 Richtung Hannover zwischen Kreuz Wolfsburg, Königslutter und der Überleitung zur A39 Richtung Braunschweig. Ein defektes Fahrzeug. Vorsicht. A2 Richtung Berlin zwischen Bad Nendorf und Garbsen 10 Minuten stockend. A391 Richtung Braunschweig Südwest zwischen Lehndorf und Weststadt stockend nach einem Unfall. Und rüber nach Magdeburg. Die Helmstedter Chaussee ist nach einem Unfall gesperrt. Am besten ihr fahrt das Ganze über den Weizengrund. Flitzer, Blitzer. Auf der A2 Richtung Berlin, hinter Allerengersleben und Höhe Raststätte-Buckautal. A9 Richtung München, zwischen Nemeck und Klammerzins. A9 Richtung Berlin, Höhe Raststätte-Köckern. A14 Richtung Magdeburg, zwischen Halle Trotha und Lübbejün und zwischen Wandsleben und Magdeburg-Stadtfeld. B2 Giebelroth Richtung Gera. B4 zwischen Torfhaus und Bad Harzburg. B100 vor der Auffahrt A9 Richtung Bitterfeld. In Leipzig Max-Liebermann-Straße. Dreimal in Halle, Schipziger, Stadtforst und Heidestraße und in Wernigerode Friedrichstraße. Das war's. Habt ihr vielleicht noch was gesehen? So ein Flitzerblitzer oder ein Stau? Ruft uns gerne an, die kostenfreie Service Online 0800 1630 630. Das geht natürlich auch per WhatsApp, die Nummer auf radiosaw.de. Dankeschön. Wir wünschen euch eine gute Fahrt durchs SAW-Land. Für alle, die gesagt haben, nee, ich akzeptiere das nicht, dass der Sommer jetzt vorbei ist. Es gibt noch mal so einen kleinen Nachschlag. Die nächsten 3 Tage, heute bis zu 24 Grad, jetzt in Adersleben bei Wegeleben 17 und dazu schön viel Sonne.
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14: Ist das schön? Sie sind wieder da. Die wertvollen Songs, die Kohle-Superhits. Der nächste ist dieser 90er von London Beat. I've been thinking about you. Was heißt das für euch? Wenn der läuft in voller Länge, dann ruft ihr dann hoffentlich als 10. durch und holt euch die nächsten 100 Euro. Wir sagen dazu Kohle Superhits. Mittendrin in der besten Mischung, in der meisten Abwechslung.

0: Nächstes Jahr auf Deutschlandtour, Take That. Und vielleicht ist ja bei dem einen oder anderen Termin spontan auch Michael Patrick Kelly mit auf der Bühne für die neue Single Feel My Love. Hören wir uns gleich an nach Sabrina Carpenter und Espresso. 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
1: Take That und Michael Patrick Kelly. Feel My Love.

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13: Ich bin Silas Quiring, guten Tag. Zwei Deutsche werden dieses Jahr mit dem Medizin-Nobelpreis ausgezeichnet. Peter Hegemann und Georg Nagel teilen sich den Preis mit dem US-Forscher Carl Dieseroth. Anne Brauer.
14: Peter Hegemann von der Berliner Humboldt-Uni und Georg Nagel von der Universität Würzburg haben in einer Alge ein ganz besonderes Protein entdeckt, das ihr US-Kollege dann in einen Schalter für Nervenzellen umgewandelt hat, den man quasi mit Licht an- und ausknipsen kann. Und damit haben sie den Grundstein für eine neue Ära in der Neurowissenschaft gelegt, sagt die Jury. Denn so kann man die Vorgänge in unserem Gehirn viel besser verstehen und Krankheiten heilen.
13: BND-Chef Jäger sieht in Russland die größte Gefahr für Deutschland. Deutschland sei inzwischen Ziel eines russischen Schattenkriegs, etwa durch Spionage und Anschläge, so Jäger bei einer Befragung im Bundestag. Einen großen russischen Angriff auf NATO-Gebiet sieht der BND aktuell nicht. In einem Waldstück nahe der Elbe bei Dessau-Roßlau haben Zeugen eine Leiche gefunden. Sie entdeckten den nahezu vollständig skelettierten Toten gestern Nachmittag nördlich des Klärwerks im Naturschutzgebiet Saalberg-Hau. Die Identität der Person und die Todesumstände sind noch unklar. Die Polizei ermittelt.
12: Und jetzt mehr Nachrichten aus dem SAW-Land.
15: Die einen mögen diesen typischen Herbstgeruch, die anderen empfinden es als Belästigung und Gestank. Der Qualm der Gartenfeuer zieht wieder über das Land, zumindest dort, wo es jetzt im Oktober erlaubt ist. In Teilen des Burgenlandkreises zum Beispiel. Die Kreisverwaltung weist darauf hin, dass der Grünschnitt zum Verbrennen trocken sein muss und die Haufen unbedingt nach Tieren abgesucht werden sollten. Grundsätzlich sei es ratsamer, Gartenabfälle zu kompostieren. Aus Naumburg, Thorsten Rössler, Radio SAW.
13: Die nächsten Nachrichten in einer Stunde.
16: 2:01, guten Tag. Der Radio-SAW-Verkehrsservice, der schnellste im SAW-Lands. A2 Richtung Hannover, zwischen Kreuz Magdeburg und Bornstedt 40 Minuten Stau. Hier wird gebaut. A2 Richtung Berlin, zwischen Baden-Endorf und Garbsen 10 Minuten stockend. A4 Richtung Frankfurt, zwischen Magdala und Apolda 15 Minuten stockend. Da steht nämlich ein defekter PKW im Baustellenbereich. A391 Richtung Braunschweig Südwest, zwischen Kreuz Ölper und Braunschweig Weststadt 15 Minuten stockend. Da gab es einen Unfall. Magdeburg, Helmstedter Chaussee, gesperrt nach einem Unfall. Ihr umfahrt das Ganze am besten über den Weizengrund. Blitzer, Blitzer. Dankeschön fürs Melden. Auf der A2 Richtung Berlin, hinter Allerengersleben und Höhe Raststätte-Buckautal. A9 Richtung München, zwischen Nemeck und Klammerzehns. A9 Richtung Berlin, Höhe Raststätte-Köckern. A14 Richtung Magdeburg, zwischen Halle Trotha und Lübbejün und zwischen Wandsleben und Magdeburg-Stadtfeld. B2 Giebelroth Richtung Gera. B4 zwischen Torfhaus und Bad Harzburg. Splitzer auf der B100 vor der Auffahrt A9 Richtung Bitterfeld. In Leipzig ein Flitzerblitzer in der Max-Liebermann-Straße. In Halle Schipziger Stadt Forst und Heidestraße und noch einer in Wernigerode, Friedrichstraße, Stadt Einmerz. Wenn ihr auch noch was seht, Flitzerblitzer oder Staus, ruft gerne an, die kostenfreie Service-Hotline 0800 1630 630 oder das Ganze per WhatsApp, die Nummer auf radiosaw.de. Dankeschön, wir wünschen euch eine gute Fahrt durchs SAW-Land. Da brauchen wir die Sonnenbrille, oder? Die scheint in voller Pracht von dem blauen Himmel und macht's schön warm. Jetzt in Lengefeld bei Sangerhausen 17, heute bis 24, morgen bis 23 Grad.
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16: Eventuell, möglicherweise, vielleicht kommt ja in 5 Minuten ein Song, der 100 Euro wert ist. Kann ja sein, ne? Dass der übernächste Superhit nicht irgendeiner ist, sondern der Kohle-Superhit. Das wäre dann ein 90er. London Beat, I've been thinking about you. Und sollte das passieren, unsere Empfehlung anrufen. Und als 10. durchkommen. Fakt ist, ich packe euch Eminem in die Playlist mit seinem Houdini. Hab für euch Tiffany Harris, Lieblingsmusik, Vertigo, kommt nach dem Supergirl.

0: 90er. I've been thinking about you. Da war doch irgendwas.
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0: Ja, hier ist der Ingo. Hallo, wen habe ich denn dran?
2: Hallo Ingo, hier ist der Volker aus Sandersdorf.
0: Mensch Volker, wie war dein Wochenende?
2: Ja, ganz entspannt. Arbeit.
0: Arbeit. Und heute ja. Montag frei dafür, oder?
2: Nee, ich muss jetzt auf Spätschicht. Ich bin gerade auf dem Weg zur Arbeit.
0: Ach Mensch, dann wollen wir dir den Weg zur Arbeit ein bisschen versüßen. Hast du irgendwas gehört?
2: Ja, ich habe London Beat gehört.
0: Ja, und das ist unser Kohle Superhits.
2: Superhits, jawohl.
0: 100 Euro für dich. Herzlichen Glückwunsch.
2: Herzlichen Dank, herzlichen Dank.
0: Tschö.
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Radio SAW Verkehrsservice mit zwei Sofortmeldungen. Aufpassen, A7 Richtung Hamburg zwischen Lotten-Hardenberg und Nordrhein-Westen Personen auf der Fahrbahn und aufpassen A9 Richtung Berlin zwischen Rastplatz Bachfurt und Leipzig-West Reifenteil auf allen Spuren.

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3: Das längste Musikstück der Welt läuft in der Burchardi-Kirche in Halberstadt. Eine Orgelkomposition, die seit 2001 läuft, bei dem die Töne nur sehr langsam wechseln. Und zwar bis zum Jahr 2640.
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14: 13.30 Uhr. Guten Tag. Der Radio-SAW-Verkehrsservice, der schnellste im SAW-Land. A2 Richtung Hannover, zwischen Kreuz Magdeburg und Bornstedt 40 Minuten Stau. Hier wird's gebaut. A4 Richtung Frankfurt, zwischen Magdala und Apolda 15 Minuten stockend. Da steht ein defekter PKW im Baustellenbereich. Magdeburg, Helmstedter Chaussee, ist gesperrt nach einem Unfall. Am besten ihr umfahrt das Ganze über den Weizengrund. Und wir bleiben in Magdeburg, Wandsleber Chaussee, zwischen Kreisverkehr Osterweddinger Chaussee und A14 Wandsleben. Hier kommt's zu Behinderung durch eine Ölspur. Flitzerblitzer. Auf der A2 Richtung Berlin, hinter Allerengersleben und Höhe Raststätte-Buckautal. A9 Richtung München, zwischen Nemeck und Klammerzins. A9 Richtung Berlin, Höhe Raststätte-Köckern. A14 Richtung Magdeburg, zwischen Halle Trotha und Lübbejün und zwischen Wandsleben und Magdeburg-Stadtfeld. Auf der B2 Giebelroth Richtung Gera. B4 zwischen Torfhaus und Bad Harzburg. B100 vor der Auffahrt A9 Richtung Bitterfeld. In Leipzig Max-Liebermann-Straße. In Halle Schipziger Stadt Forst und Heidestraße und in Wernigerode Friedrichstraße stadteinwärts. Das war's. Habt ihr vielleicht noch was gesehen? So ein Flitzerblitzer oder ein Stau? Ruft uns gerne an. Die kostenfreie Service Hotline 0800 1630 630. Das geht natürlich auch per WhatsApp. Die Nummer auf radiosaw.de. Dankeschön. Wir wünschen euch eine gute Fahrt durchs SAW-Land.
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14: Blau himmelig und sonnig und schön warm wird's heute auch. Jetzt in Müllerdorf bei Salzmünde 18 Grad. Wir kriegen bis zu 24, morgen bis 23.
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14: Gleich der Fever Dream von Alex Warren. Und der bezeichnet ja eine gefüllte Ofenkartoffel, eine Jacket Potato, mit Thunfisch, Bohnen und Käse als das beste Essen der Welt. Bei euch gab's ja heute vielleicht Jägerschnitzel. Und da wissen wir, ja, Jägerschnitzel ist nicht gleich Jägerschnitzel. Warum eigentlich? Wir decken das gleich mal auf. Nach Alex Warren, nach dem 90er von Charles und Eddie, Would I Lie to You und nach Al King.

0: Schönen guten Tag zusammen.
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0: Ich hoffe mal, es gab heute was Leckeres auf dem Tisch zu Mittag. Vielleicht gab es ja sogar Jägerschnitzel. Und da ist jetzt die Frage, gab es die Ost- oder gab es die West-Variante des Gerichts? Wie kommt es eigentlich dazu, dass Jägerschnitzel nicht gleich Jägerschnitzel ist? Frank Wiedemann.
2: Da müssen wir ein bisschen in die deutsche Geschichte eintauchen. Ursprünglich ist das Westjägerschnitzel, also ein paniertes Kalbs- oder Schweineschnitzel mit einer Pilzsoße und Kroketten, ein europäisches Gericht, das schon um 1900 in einem französischen Kochbuch zu finden und auch in Österreich sehr populär war. Es bekam seinen Namen daher, dass Fleisch und Pilze ja die Nahrungsmittel waren, die bei der Jagd im Wald zu finden waren. Nach dem Zweiten Weltkrieg und somit der Teilung Deutschlands waren im Osten aufgrund von Engpässen nicht immer alle Zutaten verfügbar, sodass man sich nach einer anderen Variante umsehen musste. Schnell fiel die Wahl auf die Jagdwurst, eine Brühwurst, die aufgrund ihrer einfachen Transportfähigkeit häufig bei Jagdausflügen zur Verpflegung mitgenommen wurde. Und so wurde mit etwas Panade, Nudeln und Tomatensoße das Ostjägerschnitzel daraus, das Kantinen und Schulspeisungen wegen seiner simplen Zubereitung im Sturm erobert hat.
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0: Ich bin Fabian Hoffmann. Guten Tag. Zwei Deutsche werden dieses Jahr mit dem Medizin-Nobelpreis ausgezeichnet. Peter Hegemann und Georg Nagel teilen sich den Preis mit dem US-Forscher Karl Deisseroth. Anne Brauer mit mehr.
13: Peter Hegemann von der Berliner Humboldt-Uni und Georg Nagel von der Universität Würzburg haben in einer Alge ein ganz besonderes Protein entdeckt, das ihr US-Kollege dann in einen Schalter für Nervenzellen umgewandelt hat, den man quasi mit Licht an- und ausknipsen kann. Und damit haben sie den Grundstein für eine neue Ära in der Neurowissenschaft gelegt, sagt die Jury. Denn so kann man die Vorgänge in unserem Gehirn viel besser verstehen und Krankheiten heilen.
0: In einem Waldstück nahe der Elbe bei Dessau-Roßlau haben Zeugen eine Leiche gefunden. Sie entdeckten den nahezu vollständig skelettierten Toten gestern Nachmittag nördlich des Klärwerks im Naturschutzgebiet Saalberghau. Die Identität der Person und die Todesumstände sind noch unklar. Die E-Auto-Prämie kommt offenbar richtig gut an. Laut Umweltminister Schneider haben seit Mai schon rund 100.000 Anträge grünes Licht bekommen. Die Hälfte davon kommt von Menschen, die ein Haushaltseinkommen von höchstens 45.000 Euro haben, so Schneider in der Bild. BND-Chef Jäger sieht in Russland die größte Gefahr für Deutschland. Deutschland sei inzwischen Ziel eines russischen Schattenkriegs, etwa durch Spionage und Anschläge, so Jäger bei einer Befragung im Bundestag. Einen großen russischen Angriff auf NATO-Gebiet sieht der BND aktuell aber nicht.
12: Und jetzt mehr Nachrichten aus dem SAW-Land.
14: Wo früher Briefe und Pakete über den Tresen gingen, starten heute Rettungseinsätze und Pflegetouren. Das Deutsche Rote Kreuz hat am historischen Markt in Oranienbaum im Landkreis Wittenberg seinen neuen Standort eröffnet. Die Rettungswache liegt jetzt zentraler und bietet dem Rettungswagen bessere Ausfahrmöglichkeiten. Auch das Pflegeteam Oranienbaum-Wörlitz hat hier eine feste Anlaufstelle. Rund 750.000 Euro hat das Deutsche Rote Kreuz in die Sanierung des historischen Gebäudes investiert. Aus Oranienbaum, Lena Fjell. 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
0: Die nächsten Nachrichten in einer Stunde.
15: 2 nach 2, guten Tag. Der Radio SAW Verkehrsservice, der schnellste im SAW-Land. A2 Richtung Hannover, zwischen Allerengersleben und Marienborn-Helmstedt 15 Minuten stockend. Und zwischen Kreuz Magdeburg und Spornstedt 40 Minuten Stau an der Baustelle. In Magdeburg-Olvenstedt ist die Helmstedter Chaussee nach einem Unfall gesperrt. Am besten ihr fahrt das Ganze über den Weizengrund. Und Magdeburg-Wandsleber Chaussee zwischen Kreisverkehr Osterweddinger Chaussee und A14 Wandsleben immer noch Behinderung wegen einer Ölspur. Und Kreis Stendal zwischen Messdorf und Büste sind die Bahnschranken defekt. Die Flitzerblitzer. Auf der A2 Richtung Berlin hinter Allerengersleben und Höhe Raststätte Buckautal. A9 Richtung München zwischen Nemeck und Klammerzins. A9 Richtung Berlin, Höhe Raststätte Köckern. A14 Richtung Magdeburg zwischen Halle Trotha und Lübbejün und zwischen Wandsleben und Magdeburg Stadtfeld. B2 Giebelroth Richtung Gera. B4 zwischen Torfhaus und Bad Harzburg. B100 vor der Auffahrt A9 Richtung Bitterfeld. In Leipzig Max-Liebermann-Straße. In Halle Schipziger Stadtforst und Heidestraße. Es blitzt auch in Wernigerode Friedrichstraße stadteinwärts und in Osterburg am Mühlenberg. Das war's. Habt ihr vielleicht noch was gesehen? So ein Flitzerblitzer oder ein Stau? Ruft gerne an, die kostenfreie Service-Hotline 0800 1630 630. Oder ihr macht das Ganze per WhatsApp. Die Nummer auf radiosavi.de. Dankeschön. Wir wünschen euch eine gute Fahrt durchs SAW-Land.
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15: Mensch, nicht, dass wir uns heute nochmal so einen kleinen Sonnenbrand holen am 5. Oktober. Bis zu 24 Grad. Jetzt in Gottgau bei Lübbejün 18 Grad. Blauer Himmel, Sonne, morgen auch.
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15: Country Pop geht gerade richtig ab in den amerikanischen Billboard-Charts und so ein paar Nummern wandern dann eben auch mal zu uns rüber. Unter anderem die Tochter eines Multimilliardärs. Stella Lefty, brandneu mit Boston, kommt gleich. Nach Nelly Furtado, ihrem 2000er Man Eater, kommt nach Hosier. Super.

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1: Stella Lefty, Boston.

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11: 14.30 Uhr, der Radio-SAW-Verkehrsservice, der schnellste im SAW-Land. A2 Richtung Hannover, zwischen Kreuz Magdeburg und Bornstedt, 20 Minuten Stau, eine Baustelle. Weiter, zwischen Allerengersleben und Marienborn-Helmstedt, 10 Minuten stockend. In Magdeburg-Olbenstedt ist die Helmstedter Chaussee nach einem Unfall gesperrt. Am besten ihr umfahrt diesen Bereich über den Weizengrund. In den Landkreisen Stendal und Altmarkreis Salzwedel, zwischen Meßdorf und Büste, sowie Beese und Meßdorf sind die Bahnschranken defekt, lassen sich nicht mehr öffnen. Am besten ihr macht einen großen Bogen drumherum. Und Kreis Helmstedt, die Straße zwischen Emmerstedt und Barmke ist nach einem Unfall gesperrt. Und Heidi ist unterwegs auf der
12: B27. Auf der B27 kommt man heute aufgrund von Baumfällarbeiten nicht von Elend Richtung Braunlage.
11: Gut zu wissen, Dankeschön Heidi. Flitzerblitzer. Auf der A2 Richtung Berlin, hinter Allerengersleben und Höhe Raststätte Buckautal. Auf der A9 Richtung München, zwischen Nemeck und Kleinmarzins. A9 Richtung Berlin, Höhe Raststätte Köckern. A14 Richtung Magdeburg, zwischen Halle Trotha und Lübbejün und zwischen Wandsleben und Magdeburg Stadtfeld. B2 Giebelroth Richtung Gera. B4 zwischen Torfhaus und Bad Harzburg. Auf der B100 vor der Auffahrt A9 Richtung Bitterfeld. Es blitzt auch in Leipzig, Max-Liebermann-Straße. Es blitzt auch in Halle, Schiebziger-Straße, Stadt-Forst-Straße und Heidestraße. Wernigerode, Friedrichstraße, Stadteinwärts und in Osterburg am Mühlenberg. Das war's. Habt ihr vielleicht noch was? Flitzerblitzer oder Staus? Ruft gerne an, die kostenfreie Service-Hotline 0800 1630 630 oder ihr macht das Ganze per WhatsApp, die Nummer auf radiosaw.de. Dankeschön, wir wünschen euch eine gute Fahrt durchs SAW-Land. Hey, das wird nochmal eine Ü20-Party. 21 Grad in Altenhausen bei Haldensleben, sogar bis 24 sonnige Grad.
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11: Und ab 15 Uhr übernimmt Sven Bornstein. Hat den nächsten Kohle-Superhit. Das wird 80er Synthie-Pop von Bronski Beat sein. Small Town Boy, der ist 100 Euro wert, wenn der nachher in voller Länge läuft. Er hat Tickets für das Mückenwiesen-Finale in Magdeburg. Und er hat Good News für alle, die ein Prime-Abo haben, aber nicht für alle. Erklärung folgt von 3 bis frei. 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
1: Auf der Landesgartenschau Leinefelde-Worbis geht's in die letzte Woche. Heute warten Spiel und Spaß, Erzähltheater und Rückenschule. Morgen gibt's von 15 bis 17 Uhr Live-Musik mit den zwei Italienern und ab 16 Uhr einen Kraftsport- sowie Fitness-Workshop. Mittwoch erfahrt ihr alles über gesunde Ernährung. 16 Uhr startet ein Cocktailkurs. Danach geht ihr zum Nordic Walking und ab 17 Uhr entspannt ihr bei Klangvoll durch Raum und Zeit. Die Landesgartenschau in Leinefelde-Worbis ist nur noch bis Sonntag. Das komplette Programm steht auf radiosaw.de. Und meldet euch jetzt am besten schon für die Waldzeit am Donnerstag in Behndorf in der Börde an. Was das Besondere an diesem dreistündigen Abenteuer ist, verrät Veranstalterin Helena Roth.
2: Die Waldzeit ist so ein besonderer Ort, an dem Kinder und Eltern in Freude und Spaß so viel Neues entdecken können, und zwar gemeinsam. Und nebenbei lernen sie auch noch Probleme lösen, Frustration aushalten. Wir probieren uns mal im Schnitzen aus, wir bauen neue Häuschen, wir entdecken die Umgebung, und zwar auf eine so spielerische Art, dass die Kinder gar nicht merken, dass sie was gelernt haben.
1: Die Waldzeit beginnt Donnerstag 16 Uhr in Behndorf. Kinder zahlen 19, Erwachsene 14 Euro. Snacks sind da schon inklusive.
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12: Ich bin Fabian Hoffmann. Guten Tag. Riesenehre für zwei deutsche Forscher. Peter Hegemann und Georg Nagel werden mit dem Medizin-Nobelpreis ausgezeichnet, zusammen mit dem US-Forscher Karl Deisseroth. Details von Anne Brauer.
13: Alles begann mit der Neugier von Peter Hegemann, schreibt die Jury. Kurzfassung, der Berliner hat zusammen mit dem Würzburger Georg Nagel ein ganz besonderes Protein auf einer Alge entdeckt, das Zellen lichtempfindlich macht. Ihr US-Kollege hat das dann quasi in einen Schalter umgewandelt, den man mit Licht an- und ausknipsen kann, so dass man ein Nervensignal auslöst. Das hilft, eins der größten Rätsel überhaupt zu lösen, nämlich wie unser Hirn funktioniert und soll es möglich machen, die verschiedensten Krankheiten zu heilen, von Parkinson bis zur Blindheit.
12: Die E-Auto-Prämie hat die Erwartungen von Umweltminister Schneider weit übertroffen. Seit Mai haben schon über 100.000 Antragsteller Geld bekommen. Schneider sagte der Bild-Zeitung, jedes zusätzliche Elektroauto mache Deutschland unabhängiger von teuren Ölimporten und internationalen Konflikten. Deutschland ist laut Bundesnachrichtendienst stärker denn je im Visier Russlands. Moskaus Ziel sei es, Europas politische Unterstützung für die Ukraine zu brechen, so Geheimdienstchef Jäger bei einer Befragung im Bundestag. Er spricht von einem Schattenkrieg, den Russland gegen uns führt. Der frühere britische Prinz Andrew wehrt sich im Nachgang gegen seine spektakuläre Festnahme. Bei der Aktion im vergangenen Februar ging es um seine Kontakte zu Sexualstraftäter Epstein. Andrew hat jetzt beantragt, dass die zugrunde liegenden Durchsuchungsbeschlüsse nachträglich aufgehoben werden.
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1: Wo früher Briefe und Pakete über den Tresen gingen, starten heute Rettungseinsätze und Pflegetouren. Das Deutsche Rote Kreuz hat am historischen Markt in Oranienbaum im Landkreis Wittenberg seinen neuen Standort eröffnet. Die Rettungswache liegt jetzt zentraler und bietet dem Rettungswagen bessere Ausfahrmöglichkeiten. Auch das Pflegeteam Oranienbaum-Wörlitz hat hier eine feste Anlaufstelle. Rund 750.000 Euro hat das Deutsche Rote Kreuz in die Sanierung des historischen Gebäudes investiert. Aus Oranienbaum, Lena Vieregge, Radio SAW.
12: Die nächsten Nachrichten in einer Stunde.
14: 2:02, der Radio SAW Verkehrsservice, der schnellste im SAW-Land. Ist gut was los, A2 Richtung Berlin zwischen Wollin und Brandenburg, rechte Spur aktuell gesperrt, da Behinderung und Verzögerung. A2 Richtung Hannover zwischen dem Kreuz Magdeburg und Bornstedt, Stau wegen Bauarbeiten, 20 Minuten plus. Weiter Richtung Hannover zwischen Allerengersleben und Marienborn-Helmstedt, 10 Minuten stockend. Und weiter Richtung Dortmund zwischen Hannover-Langhagen und Garbsen, 25 Minuten Stop and Go. A9 Richtung München zwischen Dreußig und Eisenberg, ein kaputter Schwertransport auf der Standspur. Dann B86 Richtung Hettstedt zwischen Siebigerode und Leimbach, da Öl auf der Fahrbahn, aufpassen. B176 in Freiburg in der Naumburger Straße zwischen an der Schleuse und Ortsausgang, Behinderung nach einem Unfall. In den Landkreisen Stendal und Altmarkkreis Salzwedel zwischen Meßdorf und Büste sowie Besun-Meßdorf. Da sind die Bahnschranken defekt, die gehen nicht mehr auf. Und Kreis Helmstedt, die Straße zwischen Emmerstedt und Barmke ist auch nach einem Unfall aktuell gesperrt. Da fahrt auch weit drumherum. Die Flitzerblitzer auf der A2 Richtung Berlin hinter Allerengersleben und Höhe Raststätte Buckautal. Dann A9 Richtung München zwischen Niemeck und Kleinmarzehns. A9 Richtung Berlin, Höhe Raststätte Köckern. Auf der A14 Richtung Magdeburg zwischen Alle-Trotha und Löbejün und zwischen Wandsleben und Magdeburg-Stadtfeld. B2 in Giebelroth Richtung Gera. Auf der B4 zwischen Torfhaus und Bad Harzburg. B100 vor der Auffahrt A9 Richtung Bitterfeld in Leipzig-Max-Liebermann-Straße. In Halle-Schiebziger-Straße, Stadtforststraße und Heidestraße. In Wernigerode-Friedrichstraße stadteinwärts und in Osterburg am Mühlenberg. Wenn ihr sonst noch irgendwas habt für uns, dann her damit, kostenfrei anrufen. Die Radio SAW Service Hotline 0800 1630 630. Aktuelle Temperatur in Labetz bei Wittenberg 21 Grad. Bis Mitte der Woche hat die Sonne, der Spätsommer noch Bock auf das SAW-Land. Heute oft ein schöner Sonne-Wolken-Mix. Morgen anfangs wieder neblig drüber, am ehesten Wolken Richtung Altmark. Ansonsten dann wieder aufgelockert und auch der Mittwoch, ja, gleicher Ablauf. Morgens durchaus neblig drüber, später wieder mehr Auflockerung, mehr Sonne. Maxi-Werte bis Mitte der Woche um die 22 Grad. Ab Donnerstag kühler und nasser.
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14: Hi zusammen, Bronski Beat mit Small Town Boy. Das ist er, der aktuelle Radio SAW Kohle Superhit. Der ist 100 Euro wert. Sobald der in voller Länge läuft, rein mit euch in die kostenfreie Gewinnhotline 0800 888 4000. Als 10. durchkommen und fertig aus. 100 Euro mehr auf dem Konto. Und ich hätte schon eine Idee, wo ihr die verbraten könnt. Am kommenden Samstag beim großen Finale der Magdeburger Mückenwiesen mit Peter Wackel. Und ganz viel Spaß natürlich auch noch oben drauf. Dafür gleich einmal 4 Tickets nicht weglaufen.

So, während in München schon die Biertische zusammengeklappt, die Festzelte abgebaut werden, geht's hier im SAW-Land noch weiter mit dem Oktoberfest. Hier ist Radio SAW von 3 bis 3. Diesen Samstag ist das große Finale der Mückenwiesen in Magdeburg. Und dann gibt's hohen Besuch im Festzelt auf dem Max-Wille-Platz von Peter Wackel. Der Mann, der so heißt wie euer Zustand nach der Mückenwiesen, hat richtig Bock. Und wir haben die Tickets. Jetzt einmal 4 an der kostenfreien Radio SAW Gewinnhotline 0800 88 4000 als 10. Durchkommen. Und schon feiert ihr den grandiosen Abschluss der Mückenwiesen Magdeburg mit 3 Freunden. Rein in die 0800 88 4000. Viel Glück!

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10: Gleich halb vier, der Radio SAW Verkehrsservice, der schnellste im SAW-Land. A2 Richtung Berlin zwischen Wollin und Brandenburg, da ist die rechte Spur aktuell gesperrt. A2 Richtung Hannover zwischen Kreuz Magdeburg und Bornstedt, Stau wegen Bauarbeiten, 20 Minuten plus. Und weiter Richtung Hannover zwischen Allerengersleben und Marienborn-Helmstedt, da stocken 10 Minuten plus ungefähr mehr. Und A2 Richtung Dortmund zwischen Hannover-Langenhagen und Garbsen, 25 Minuten stockend. A9 Richtung München zwischen Dreußig und Eisenberg, ein defekter Schwertransport auf der Standspur. Aufpassen. B86 Richtung Hettstedt zwischen Siebigerode und Leimbach befindet sich Öl auf der Fahrbahn. B176 in Freiburg in der Naumburger Straße zwischen Anderschleuse und Ortsausgang Behinderung nach Unfall. In den Landkreisen Stendal und Altmarkkreis Salzwedel aufpassen zwischen Meßdorf und Büste sowie Beese und Meßdorf. Da sind die Bahnschranken kaputt, die lassen sich nicht mehr öffnen. Und ansonsten im Kreis Helmstedt die Straße zwischen Emmerstedt und Barmke nach Unfall gesperrt. Flitzerblitz haben wir natürlich auch auf der A2 Richtung Berlin hinter Allerengersleben und Höhe Raststätte Buckautal. A9 Richtung München zwischen Niemeck und Kleinmarzehns. Auf der A9 Richtung Berlin Höhe Raststätte Köckern. A14 Richtung Magdeburg zwischen Halle Trotha und Löbe-Jün und zwischen Wandsleben und Magdeburg-Stadtfeld. B2 in Giebelroth Richtung Gera, dann B4 zwischen Torfhaus und Bad Harzburg aufpassen. B100 vor der Auffahrt A9 Richtung Bitterfeld in Leipzig-Max-Liebermann-Straße, in Halle Schiebziger-Straße, Stadtforststraße und Heidestraße. In Wernigerode Friedrichstraße stadteinwärts und in Osterburg am Mühlenberg. Wenn ihr noch was habt, Staus, Blitzer, naja, dann Bescheid sagen, einfach hier kostenfrei natürlich an der Radio SAW Service Hotline 0800 1 630 630, oder ihr schickt es per WhatsApp, die Nummer auf radio-saw.de.
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10: Aktuelle Temperaturen Möckern bei Gommern 22 Grad. Es ist schön aufgelockert. Sonne ist auch da zum Nachmittag. Ja, richtig schönes Fliegenwetter, wie ich beim Fahrradfahren gemerkt habe. Ich habe immer noch so eine kleine Fliege im Hals irgendwie stecken. Aber gut, es sind Proteine. Andere kaufen so eine Drinks für viel Geld. Nachts ist es oft locker bewölkt, teils sternklar. Es kann durchaus wieder dichten Nebel geben, aber ansonsten trockenes Wetter bei 11 bis 6 Grad. Morgen wie heute anfangs ein bisschen trüber, ein bisschen vernebelt in einigen Ecken, später wieder aufgelockert. Und sonnig, wolkig am ehesten im nördlichen SAW-Land bei wieder warmen 20 bis 23 Grad. 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Jetzt mit Felix Jähn und Pride. 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

Der Radio SAW Verkehrsservice, Sofortmeldung für die B81 Richtung Halberstadthöhe Egel Nord. Aufpassen, ein LKW mit Reifenpanne. Vorsicht, B81 Behinderung Richtung Halberstadthöhe Egel Nord, ein LKW mit Reifenpanne. Whenever, wherever, was passiert auf den Straßen, Radio SAW sagt euch Bescheid. 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

0: Wer Rock mag, freut sich nicht nur über das Wetter, sondern gleich auch auf Linkin Park What I've Done in der Playlist. Wir haben Girl Band Sound mit Cat's Eye und Roxette. Vorher müssen wir noch was klären. Es ist noch ein bisschen Bier übrig. Und Peter Wackel hat auch noch Bock. 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Hey, der Sven hier, wer ist denn da?
1: Hallo, hier ist Sabine.
0: Ja, woher?
1: Bei Gardeling, Kemeritz.
0: Was hast du an diesem Montag bisher Schönes geleistet?
1: Also, ich habe mein Enkelchen von der Schule abgeholt und bin jetzt beim Zaunstreichen.
0: Oh, Mensch, du bist ja richtig fleißig.
1: Ja.
0: Mückenwiesen am Samstag, warum?
1: Weil ich noch nie auf dem Oktoberfest war und gedacht habe, auch das müsste ich mal mitmachen.
0: Hast du hier Dirndl?
1: Nee, noch nicht, aber würde ich vielleicht noch hinkriegen?
0: Hey, ich würde es extra dafür besorgen.
1: Ja.
0: Okay, und hast du noch 3 verrückte Nasen, die mitkommen würden?
1: Ja, auf jeden Fall. Mein Freund, meine Schwester und ihren Freund.
0: Ach, ist ja schon komplett hier alles verplant. Sehr gut, Tickets gibst du, bist als Zehntes durchgekommen.
1: Ehrlich?
0: Jo.
1: Oh, super.
0: Das erste Mal Wiesen feiern.
1: Das erste Mal Wiesen in meinem Alter. Super, vielen Dank.
0: Viel Spaß beim Mitgrölen bei Peter Wackel.
1: Ja,
2: okay. Kommt gut durch den Nachmittag. 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
4: In der Nähe von Agnesdorf im Südharz gibt es einen recht mysteriösen See. Der Bauerngraben, auch Hungersee genannt, ist mal mit Wasser gefüllt, mal komplett leer. Denn eigentlich ist der See eine Senke an der Mündung eines Bachs. Unter dem Bauerngraben sind Höhlen und Gänge, durch die das Wasser ablaufen kann. Aber nur, wenn die Schlucklöcher nicht verstopft sind. Sind sie aber manchmal. Und dann gibt's einen 15 Meter tiefen See, der irgendwann plötzlich wieder verschwindet.
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11: Ich bin Fabian Hoffmann. Guten Tag. Zwei Deutsche werden dieses Jahr mit dem Medizin-Nobelpreis ausgezeichnet. Peter Hegemann und Georg Nagel teilen sich den Preis mit dem US-Forscher Karl Deisseroth. Anne Brauer mit mehr.
12: Peter Hegemann von der Berliner Humboldt-Uni und Georg Nagel von der Universität Würzburg haben in einer Alge ein ganz besonderes Protein entdeckt, das ihr US-Kollege dann in einen Schalter für Nervenzellen umgewandelt hat, den man quasi mit Licht an- und ausknipsen kann. Und damit haben sie den Grundstein für eine neue Ära in der Neurowissenschaft gelegt, sagt die Jury. Denn so kann man die Vorgänge in unserem Gehirn viel besser verstehen und Krankheiten heilen.
11: Die Deutsche Bahn testet jetzt Bodycams mit Ton. Die sollen helfen, Täter besser zu überführen. Hintergrund sind fast 1000 Übergriffe auf Bahnmitarbeiter im ersten Halbjahr. Zunächst werden Mitarbeiter in Baden-Württemberg, Rheinland-Pfalz und dem Saarland ausgestattet, später auch bundesweit. Die E-Auto-Prämie kommt offenbar richtig gut an. Laut Umweltminister Schneider haben seit Mai schon rund 100.000 Anträge grünes Licht bekommen. Die Hälfte davon kommt von Menschen, die ein Haushaltseinkommen von höchstens 45.000 Euro haben, so Schneider in der Bild. Dänemark meldet einen riesigen Datenklau. Hacker haben bei einem Angriff auf das dänische Melderegister Namen, Adressen und Sozialversicherungsnummern von 8,8 Millionen Menschen erbeutet. Deutlich mehr, als überhaupt in Dänemark wohnen. Dort sind auch schon verstorbene Menschen registriert.
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13: Neuer Chef fürs Rathaus gesucht. Der Termin steht jetzt fest. Die Verbandsgemeinde Vorharz wählt am 7. Februar einen neuen Bürgermeister. Gibt's keinen klaren Sieger mit mehr als 50%, folgt drei Wochen später eine Stichwahl. Hintergrund ist die Abwahl von Benno Liebner im September nach Kritik unter anderem an seiner langen Erkrankung und am Verkauf alter Feuerwehrfahrzeuge. Wegen des Verkaufs wird gegen ihn wegen des Verdachts der Untreue ermittelt. Wer kandidieren will, muss sich bis zum 1. Dezember um 18 Uhr bewerben. Aus der Verbandsgemeinde Vorharz, Laura Födisch, Radio SAW.
11: Die nächsten Nachrichten in einer Stunde.
14: 4:02, der Radio SAW Verkehrsservice, der schnellste im SAW-Land. A2 Richtung Hannover zwischen Kreuz Magdeburg und Bornstedt, Baustelle, da 25 Minuten Stau deswegen. Und zwischen Alleringer Leben und Marienborn-Helmstedt, da stockt es auch nochmal 25 Minuten. Weiter auf der 2 Richtung Dortmund zwischen Hannover-Bodfeld und Wunstorf-Kohlenfeld. Stockend, 25 Minuten. Vorsicht auf der A9 Richtung München zwischen Dreieck Potsdam und Beelitz-Heilstätten, da ein liegengebliebenes Fahrzeug, deswegen dort aktuell Behinderung. A9 Richtung München zwischen Dreußig und Eisenberg, ein defekter Schwertransport auf der Standspur. Die A14 ist in Richtung Schwerin zwischen Halle Ost und Halle Peißen nach Unfall aktuell gesperrt, dann rüber auf die B81 Richtung Halberstadt, Höhe Igel Nord, ein LKW mit Reifenpanne. B86 Richtung Hettstedt zwischen Siebigerode und Leimbach, immer noch Öl auf der Fahrbahn. B176 in Freiburg in der Naumburger Straße zwischen an der Schleuse und Ortsausgang Behinderung nach einem Unfall. Eine Meldung aus dem Landkreis Stendal, der Westwall zwischen Stadtseeallee und Knochenstraße ist nach einer Schmutzwasserhavarie wahrscheinlich bis Donnerstag gesperrt. Und Kreis Helmstedt, die Straße zwischen Emmerstedt und Barmke nach Unfall noch immer dicht. Blitzer auf der A2 Richtung Berlin hinter Alle Ingersleben und Höhe Raststätte Buckautal auf der A9 Richtung München zwischen Niemeck und Kleinmarzehns. A9 Richtung Berlin Höhe Raststätte Köckern auf der A14 Richtung Magdeburg zwischen Halle Trotha und Löbejün und zwischen Wandsleben und Magdeburg Stadtfeld. A14 Richtung Schwerin zwischen Lüderitz und Stendal Süd B4 zwischen Torfhaus und Bad Harzburg. B100 vor der Auffahrt A9 Richtung Bitterfeld in Leipzig Max-Liebermann-Straße. In Halle Schiebziger Straße, Stadtforststraße und Heidestraße und in Osterburg am Mühlenberg. Wenn da irgendwas fehlt, ihr noch was habt, dann ruft gern durch, kostenfrei an der Radio SAW Service Hotline 0800 1630 630. Danke und gute Fahrt durchs SAW-Land. Aktuelle Temperatur in Hadmersleben bei Oschersleben 21 Grad. Der Tag geht mit Sonne zu Ende, die Nacht eigentlich auch kaum bewölkt, nur Richtung Altmark kann es ein bisschen wolkiger sein. Trotzdem trocken, teils wieder neblig bei Temperaturen zwischen 11 und 6 Grad. Morgen anfangs auch noch ein bisschen Nebel mit dabei, danach lockert es immer wieder auf und die Sonne kommt rum. Nur der Norden ist ein bisschen wolkiger wahrscheinlich unterwegs und das bei warmen 20 bis 23 Grad. Mittwoch auch nochmal schön, ab Donnerstag herbstlich.
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14: Hi zusammen, egal ob tanken, Supermarkt, online shoppen oder mal wieder lecker essen gehen einfach. 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Lorraine, Euphoria. What?

0: Ja, dass Preise hochgehen, das ist ja mittlerweile schon Tradition. Dass Preise runtergehen, das ist mittlerweile mal absolut was Besonderes. Aber es ist passiert. Hier ist Radio SAW von 3 bis 3. Ein Abo bei Amazon Prime wird günstiger. Bis zu 20 Euro. Da haben vielleicht auch einige von euch in den letzten Tagen eine Mail bekommen. Aber erstens, das hat Amazon nicht ganz freiwillig gemacht. Die haben nämlich eine Klage vom Bundesgerichtshof verloren. Und zweitens gilt das auch nicht für alle, die so ein Abo haben. SAW-Kollege Christoph Schüttel, wer muss denn weniger zahlen?
1: Da profitieren alle, die vor dem 15. September 2022 ein Abo bei Amazon Prime abgeschlossen haben und noch Prime-Kunde sind. Für die kostet die Mitgliedschaft nicht mehr 8,99 im Monat, sondern ist jetzt 1 Euro günstiger. Jetzt hat der BGH ja geurteilt, dass die Erhöhung 2022 rechtswidrig war. Das heißt, alle, die schon vor dem 15. September 2022 ein Prime-Abo hatten, können rückwirkend das zu viel gezahlte Geld zurückverlangen. Das können über 60 Euro sein, die euch dazustehen. Wenn ihr euch die zurückholen wollt, dann müsst ihr aber selbst aktiv werden.
0: Okay, sag mal, was müssen wir dafür machen?
1: Da gibt's zwei Möglichkeiten. Ihr könnt euer Geld per Post von Amazon zurückverlangen. Bei der Stiftung Warentest gibt's dafür Vorlagen und Musterbriefe, die ihr nur noch ausfüllen müsst. Wenn ihr aber keinen Bock auf diesen ganzen Papierkram habt, dann könnt ihr auch noch bei der Sammelklage am Oberlandesgericht Hamm mitmachen. Das ist eine Klage der Verbraucherzentrale NRW. Der könnte euch komplett kostenlos anschließen. Das Bundesamt für Justiz hat dafür auf seiner Homepage auch ein extra Formular.
0: Also für alle, die schon vor dem, aufgepasst, 15. September 2022 ein Abo bei Amazon Prime hatten, good news, ihr bezahlt dafür erstmal wieder weniger. Und können auch noch zu viel gezahltes Geld von damals zurückverlangen. Für alle anderen bleibt es bei dem jetzigen Preis. Tja, und für alle, die Geld fürs Abo brauchen, noch liefer ja nicht. Der Radio SAW Kohle Superheld, Small Town Boy, Brunsky Beat, 100 Euro wert. 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

Radio SAW Verkehrsservice, Sofortmeldung für die A2 Richtung Berlin zwischen Hannover-Herrenhausen und dem Dreieck Hannover-West. Aufpassen, da liegen Spanngurte rum. Vorsicht, A2 Richtung Berlin zwischen Hannover-Herrenhausen und dem Dreieck Hannover-West. Spanngurte.

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4: Halb fünf, der Radio SAW Verkehrsservice, der schnellste Messerwieland. A2 Richtung Hannover zwischen Kreuz Magdeburg und Bornstedt. Immer noch Stau wegen der Baustelle. Viertelstunde plant mal mehr. Weiter Richtung Hannover zwischen Alleringer-Sleben und Marienborn-Helmstedt. Stop and go, 25 Minuten plus. A2 Richtung Dortmund zwischen Hannover-Bodfeld und Wunstorf-Kohlenfeld. Stockend, halbe Stunde Verzögerung dadurch. A9 Richtung München zwischen Dreußig und Eisenberg aufpassen. Ein defekter Schwertransport auf der Standspur. Die A14 ist in Richtung Schwerin zwischen Halle Ost und Halle Peißen nach Unfall weiterhin gesperrt. B81 Richtung Halberstadt, Höhe Egel Nord, ein LKW mit Reifenpanne. B86 Richtung Hettstedt zwischen Siebigerode und Leimbach, Öl immer noch auf der Fahrbahn, Vorsicht dort. B176 in Freiburg, in der Naumburger Straße zwischen an der Schleuse und Ortsausgang. Behinderung nach einem Unfall, eine Meldung für den Landkreis Stendal, der Westwall zwischen Stadtseeallee und Knochenstraße ist nach einer Schmutzwasserhavarie bis Donnerstag wahrscheinlich gesperrt. Und Kreis Helmstedt, die Straße zwischen Emmerstedt und Barmke nach Unfall noch immer dicht. Die Flitzerblitzer auf der A2 Richtung Berlin hinter Allerengersleben und Höhe Raststätte Buckautal, A9 Richtung München zwischen Niemek und Kleinmarzens und zwischen Schkeuditzer Kreuz und Großkugel. A9 Richtung Berlin, Höhe Raststätte Köckern. Auf der A14 Richtung Magdeburg zwischen Halle Trotha und Löbe-Jüne und zwischen Wandsleben und Magdeburg Stadtfeld. A14 Richtung Schwerin zwischen Lüderitz und Stendal Süd, B4 zwischen Torfhaus und Bad Harzburg. B100 vor der Auffahrt A9 Richtung Bitterfeld, in Leipzig Max-Liebermann-Straße, in Halle Schiebziger-Straße und Stadtforststraße und Heidestraße, in Osterburg am Mühlenberg aufpassen und in Leipzig Schönauer Straße stadtauswärts, den hat Tobi per WhatsApp gemeldet. Dankeschön, Tobias. Hab einen schönen Montagfeierabend. Jo, und wenn das noch nicht alles war, ihr noch was habt, sagt Bescheid an der kostenfreien Service-Hotline 0800 1630 630 oder ihr schickt es per WhatsApp. Die Nummer auf radio-saw.de.
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4: Aktuelle Temperaturen in Stadt Frankfurt bei Wandsleben 22 Grad, heute warm und sonnig. Hat ein bisschen gedauert in einigen Regionen, bis der Nebel weg war. Und genauso wird es auch morgen. Nachts oft nur locker bewölkt. Im nördlichen SAW-Land am ehesten noch Wolken unterwegs. Aber es zieht auch wieder Nebel auf und der klebt dann morgen früh in einigen Ecken wieder recht hartnäckig am SAW-Land. Wenn er weg ist, wird es dann in den meisten Ecken wieder schöner und sonniger und warm bei bis zu 23 Grad. Montag Feierabend hoffentlich bei euch. Ab nach Hause geht's mit Radio SAW. Gleich Bibi Rexha, jetzt Harry Styles.

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0: 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Mehrmals täglich. Morgens bei unserem Muckefuchs läuft sogar jede Stunde einer davon. Wir nennen ihn. Ihr ruft an, wenn er als nächstes in voller Länge läuft und dann einfach die Fingerchen wund wählen und rein in die kostenfreie Gewinnhotline. Der Sven hier, wer ist denn da?
2: Hallo, hier ist die Andrea aus Stafford.
0: Hi Andrea, na, schöner Montag gewesen bisher?
2: Ja, ich bin jetzt platt, dass ich durch bin.
0: Du, Andrea, wofür würden dir 100 Euro gerade gelegen kommen?
2: Ich würde gerne mal wegfahren, mal einen schönen Tag machen.
0: Okay.
2: Einfach mal genießen.
0: Einfach mal genießen.
2: Eis essen gehen.
0: Eis essen und nicht auf die Kohle gucken.
2: Oh ja, das wäre mal toll.
0: Andrea, mach das. Du bist als hättest durchgekommen. Huni kommt.
2: Oh, ehrlich?
0: Jo.
2: Oh, ich danke euch. Ihr seid die Besten. Oh, ich kann das jetzt
0: gerne.
2: Nicht glauben.
0: Viel Spaß mit dem Geld.
2: Danke.
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1: Ich bin Fabian Hoffmann. Guten Tag.
10: Der Medizinnobelpreis geht in diesem Jahr an zwei Deutsche. Peter Hegemann und Georg Nagel werden zusammen mit dem US-Forscher Karl Deisseroth ausgezeichnet. Sie haben eine Methode entwickelt, mit der sich Nervenzellen im Gehirn mithilfe von Licht gezielt an- und ausschalten lassen. Ihre Forschung soll zum Beispiel möglich machen, Krankheiten wie Blindheit zu heilen. Dazu der Mediziner Christoph Specht bei NTV.
17: Und hier ist es schon gelungen, eine Therapie einzuführen, gentechnisch die Zellen so zu verändern, dass zumindest schemenhaft dann wieder Objekte erkannt werden können. Aber das Ganze stammt ja aus der Neurologie und deswegen ist auch klar, dass in diesem Bereich stark geforscht wird, zum Beispiel Morbus Parkinson besser zu verstehen.
10: Die Spritpreise steigen wieder und lassen die Entlastung durch den Tankrabatt schmelzen. Laut ADAC kostete der Liter Super E10 gestern gut 2,13 Euro, gerade mal 10 Cent weniger als vor dem Tankrabatt. Der senkt die Steuern auf Benzin und Diesel ja um 17 Cent. Die E-Auto-Prämie hat die Erwartungen von Umweltminister Schneider weit übertroffen. Seit Mai haben schon über 100.000 Antragsteller Geld bekommen. Schneider sagte der Bild-Zeitung, jedes zusätzliche Elektroauto mache Deutschland unabhängiger von teuren Ölimporten und internationalen Konflikten. Deutschland ist laut Bundesnachrichtendienst stärker denn je im Visier Russlands. Moskaus Ziel sei es, Europas politische Unterstützung für die Ukraine zu brechen, so Geheimdienstchef Jäger bei einer Befragung im Bundestag. Er spricht von einem Schattenkrieg, den Russland gegen uns führt.
0: Und jetzt mehr Nachrichten aus dem SAW-Land.
21: Neuer Chef fürs Rathaus gesucht. Der Termin steht jetzt fest. Die Verbandsgemeinde Vorharz wählt am 7. Februar einen neuen Bürgermeister. Gibt's keinen klaren Sieger mit mehr als 50%, folgt 3 Wochen später eine Stichwahl. Hintergrund ist die Abwahl von Benno Liebner im September nach Kritik unter anderem an seiner langen Erkrankung und am Verkauf alter Feuerwehrfahrzeuge. Wegen des Verkaufs wird gegen ihn wegen des Verdachts der Untreue ermittelt. Wer kandidieren will, muss sich bis zum 1. Dezember um 18 Uhr bewerben. Aus der Verbandsgemeinde Vorharz, Laura Födisch, Radio SAW.
10: Die nächsten Nachrichten in einer Stunde.
22: 2:05, der Radio SAW Verkehrsservice, der schnellste im SAW-Land. A2 Richtung Hannover zwischen Irxleben und Bornstedt. Eine Baustelle, 50 Minuten Stau aktuell. Dann A2 Richtung Dortmund zwischen Hannover-Bodfeld und Wunstorf-Kohlenfeld. 20 Minuten Stop and Go. Vorsicht auf der A7 Richtung Kassel zwischen Sesenharz und Echte, da liegt ein Eimer auf der Fahrbahn. A9 Richtung München zwischen Dreusig und Eisenberg, ein defekter Schwertransport auf der Standspur. Die A14 ist in Richtung Schwerin zwischen Halle Ost und Halle Peißen nach Unfall gesperrt. Die B1 in beiden Richtungen zwischen Morsleben und dem Abzweig Bad Helmstedt nach einem Unfall derzeit dort Behinderung. Wenn ihr könnt, fahrt weiträumig. B86 Richtung Hettstedt zwischen Siebigerode und Leimbach, Öl immer noch auf der Fahrbahn. B176 in Freiburg in der Naumburger Straße zwischen an der Schleuse und Ortsausgang Behinderung nach Unfall. Und Kreis Helmstedt die Straße zwischen Emmerstedt und Barmke nach Unfall noch immer dicht. Die Flitzerblitzer auf der A2 Richtung Berlin hinter Allerengersleben und Höhe Raststätte Bugautal. Dann A9 Richtung München zwischen Niemeck und Kleinmarzehns und zwischen Schkeuditzer Kreuz und Großkugel. A9 Richtung Berlin Höhe Raststätte Köckern. Auf der A14 Richtung Magdeburg zwischen Halle Trotha und Löbe-Jün und zwischen Wandsleben und Magdeburg Stadtfeld. A14 Richtung Schwerin zwischen Lüderitz und Stendal Süd. B4 zwischen Torfhaus und Bad Harzburg. B100 vor der Auffahrt A9 Richtung Bitterfeld in Leipzig Max-Liebermann-Straße. In Halle Schiebziger Straße und Stadtforststraße in Osterburg am Mühlenberg und dann noch einer in Leipzig-Schönauer Straße stadtauswärts. Und wenn ihr noch was habt, ja dann her damit, kostenfrei anrufen, Service Hotline 0800 1630. 630. Danke und gute Fahrt durchs SAW-Land.
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22: Aktuelle Temperatur in Arnim bei Stendal 20 Grad, also bis Mitte der Woche bleibt es auf jeden Fall schön, immer wieder Sonne mit dabei. Aber es geht immer so los, dass es morgens immer so ziemlich neblig trübe sein kann, in einigen Ecken sehr hartnäckig, aber wenn der Nebel weg ist, dann wird es wie gesagt schöner. Morgen und auch übermorgen immer der gleiche Ablauf. Nur im nördlichen SAW-Land kann es ein bisschen wolkiger werden, ansonsten alles entspannt nochmal. Maxi-Werte bis Mitte der Woche um die 22 Grad, ab Donnerstag wird es dann herbstlicher.
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22: Hi zusammen, wir haben alles da, was ihr für euren Feierabend braucht, musikalisch und was ihr feiert. Rock haben wir dabei von Evanescence, die es mittlerweile auch schon seit über 30 Jahren gibt. Lange Zeit im Musikbusiness. Wir haben Dance mit dabei, inklusive ein Hauch 80er von David Guetta im Doppelpack mit Alpha Will für Pop-Angelegenheiten. Kommt gleich Taylor Swift vorbei, für 90er-Fans gibt's R.E.M. Also, wir sagen es nicht nur, wir beweisen es auch. Die beste Mischung, die meiste Abwechslung. Schönen Feierabend!

0: Fertig machen bei der Arbeit, Sachen packen, ab nach Hause. Montag Feierabend. Endlich.
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0: Ja, und wie fanden Sie den Montag auf einer Skala von 1 mies bis 10 fantastisch? Die meisten würden wahrscheinlich sagen, ja, also schon eine gute minus 5. Aber es gibt Menschen aus dem SAW-Land, einen Menschen, der dem Montag eine dicke 15 im positiven Bereich geben würde. Denn heute Vormittag wurde er gefunden, der fette 1000-Euro-Schatz. Unsere kleine Schatzkiste, die seit einer Woche irgendwo im SAW-Land versteckt war. Und bei dem so viele von euch wieder mitgerätselt haben, wo er denn sein könnte. Beziehungsweise wo sie sein könnte. 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
4: Das erste Handy gab es bereits 1937. So nannte zumindest Paul Schmidt aus Köthen die Taschenlampe, die er damals erfunden hatte. Den Begriff ließ er sich sogar als Warenzeichen schützen.
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8: Kurz vor 5:30 der Radio SAW Verkehrsservice, der schnellste Messer-WLAN, A2 Richtung Hannover zwischen Erxleben und Eilsleben. Stau nach Unfall, 40 Minuten Verzögerung. A2 Richtung Dortmund zwischen Hannover-Langenhagen und Wunstorf-Lute, da stockt es nach Unfall, 20 Minuten plus. A9 Richtung München immer noch aufpassen zwischen Dreußig und Eisenberg, ein kaputter Schwertransport auf der Standspur. Die A14 Richtung Schwerin zwischen Halle-Ost und Halle-Peißen noch immer nach Unfall gesperrt. Die B1 in beiden Richtungen zwischen Morsleben und dem Abzweig in Bad Helmstedt nach einem Unfall, ja, derzeit Behinderung, ungefähr 20 Minuten Verzögerung. B86 Richtung Hettstedt zwischen Siebigerode und Leimbach, immer noch Öl auf der Fahrbahn, dort vorsichtig fahren. Und Kreis Helmstedt, die Straße zwischen Emmerstedt und Barmke nach Unfall noch immer gesperrt. Blitzer, Blitzer auf der A9 Richtung München zwischen dem Schkeuditzer Kreuz und Großkugel. Dann A2 Richtung Berlin hinter Allerengersleben und Höhe Raststätte Buckautal. Nochmal die 9 Richtung München zwischen Niemeck und Kleinmarzehns und zwischen Schkeuditzer Kreuz und Großkugel. A9 Richtung Berlin, Höhe Raststätte Köckern. Auf der A14 Richtung Magdeburg zwischen Halle Trotha und Lübbe-Jüne und zwischen Wandsleben und Magdeburg Stadtfeld. A14 Richtung Schwerin zwischen Lüderitz und Stendal Süd. B4 zwischen Torfhaus und Bad Harzburg. In Leipzig Max-Liebermann-Straße und Schönauer Straße. Und in Halle Schiebziger Straße und Stadtforststraße. Ja, soweit von uns. Wenn ihr noch was habt, her damit, kostenfrei anrufen. Die Radio SHW Service Hotline 0800 1630 630 oder ihr schickt das Ganze gern per WhatsApp hier direkt ins Studio. Die Nummer dafür auf radiosaw.de. Danke und gute Fahrt.
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8: Aktuelle Temperatur in Wettingen bei Gifhorn 18 Grad. Na guck mal, ein schöner Sonne-Wolken-Mix und Feierabend. Heute Nacht oft locker bewölkt, außer im nördlichen SAW-Land. Da kann es ein bisschen wolkiger sein, aber ansonsten trocken. Bis auf Nebel, der ist ein bisschen feucht. Aber ansonsten alles entspannt bei 11 bis 6 Grad. Morgen ist es so wie heute, anfangs ein bisschen trübe und noch vernebelt und ein bisschen diesig. Später wieder aufgelockert und sonnig. Wolken, ja, kann es mal geben, am ehesten so Richtung Altmark wahrscheinlich. Und wieder warme 20 bis 23 Grad. Euch einen schönen Montag mit Radio SAW, gleich The Cure, Friday I'm in Love und vorher noch Justin Bieber und Blood Pop.

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1: Ja, Oberamtsrat Alfred Klausen.
2: Morgens, Alfred. Na, wie ist?
1: Ah, gut, und selbst?
2: Ach, schon wieder.
1: Ja, geh ran.
2: Nee, du, das sind alles fremde Leute.
1: Ja, und?
2: Ich bin heute Morgen schon einmal rangegangen. Und da wollte sich irgendjemand über die schleppende Ausweisbearbeitung beschweren.
1: Na, gut so.
2: Spinnst du? Das ist meine private Handynummer. Wie bekommt die überhaupt jemand raus?
1: ABB.
2: ABB.
1: Das ist doch eine Idee von Donald Trump, Hans-Werner. Der hat doch neulich einfach die Nummer eines Senators bei Social Media veröffentlicht mit der Bemerkung, ruft ihn an, wenn ihr euch beschweren wollt.
2: Ja, aber was hat das mit mir zu tun?
1: Der Bürgermeister wollte meine private Handynummer auch veröffentlichen als eine Art Feldversuch. Er wollte herausfinden, ob die Bürgerinnen und Bürger dann bei Beschwerden direkt mit mir in Kontakt treten.
2: Eigentlich eine super Idee.
1: Ja, das wusste ich, dass dir das gefällt. Und jetzt schau mal ins Zettel, da steht Felder Tageblatt.
2: Meine private Handynummer auf dem Zeitungstitel?
1: Genau, also immer schön rangehen, wenn's klingelt. Und bitte teile dem Bürgermeister doch zeitnah deine Erfahrung mit diesem Service mit, okay?
2: Dringendes Besprechungskäffchen.
1: Bingo.
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8: Es besteht zwar aus Tausenden von Holzpfählen und nicht aus großen Steinen, aber in Größe, Aufbau und Funktion glich es dem Stonehenge in England. Das Ringheiligtum in Pörmelte. Ein 4000 Jahre alter Kultort südlich von Magdeburg. Gemeinsam mit der Arche Nebra, dem Sonnenobservatorium von Goseck, dem Großsteingrab Langeneichstätt und dem Landesmuseum für Vorgeschichte in Halle bildet das Ringheiligtum eine touristische Route. Die Himmelswege.
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11: Ich bin Fabian Hoffmann. Guten Abend. Riesenehre für zwei deutsche Forscher. Peter Hegemann und Georg Nagel werden mit dem Medizin-Nobelpreis ausgezeichnet, zusammen mit dem US-Forscher Karl Deisseroth. Details von Anne Brauer.
12: Alles begann mit der Neugier von Peter Hegemann, schreibt die Jury. Kurzfassung, der Berliner hat zusammen mit dem Würzburger Georg Nagel ein ganz besonderes Protein auf einer Alge entdeckt, das Zellen lichtempfindlich macht. Ihr US-Kollege hat das dann quasi in einen Schalter umgewandelt, den man mit Licht an- und ausknipsen kann, so dass man ein Nervensignal auslöst. Das hilft, eins der größten Rätsel überhaupt zu lösen, nämlich wie unser Hirn funktioniert und soll es möglich machen, die verschiedensten Krankheiten zu heilen, von Parkinson bis zur Blindheit.
11: Die Spritpreise steigen wieder und lassen die Entlastung durch den Tankrabatt schmelzen. Laut ADAC kostete der Liter Super E10 gestern gut 2,13 Euro, gerade mal 10 Cent weniger als vor dem Tankrabatt. Der senkt die Steuern auf Benzin und Diesel ja um 17 Cent. Das Förderprogramm für E-Autos hat die Erwartungen weit übertroffen. Das hat Umweltminister Schneider der Bild-Zeitung gesagt. Mehr von Tim Britztrup.
13: Seit Mai kann man rückwirkend bis Anfang des Jahres bis zu 6.000 Euro Zuschuss beantragen. Bislang haben das schon über 100.000 Menschen gemacht. Insgesamt reichen die Mittel für etwa 800.000 Autos. Zu 90% wurden bisher E-Autos gefördert. Die restlichen 10% waren Plug-in-Hybride. Schneider sagte, jedes zusätzliche Elektroauto mache Deutschland unabhängiger von teuren Ölimporten und internationalen Konflikten.
11: Deutschland ist laut Bundesnachrichtendienst stärker denn je im Visier Russlands. Moskaus Ziel sei es, Europas politische Unterstützung für die Ukraine zu brechen, so Geheimdienstchef Jäger bei einer Befragung im Bundestag. Er spricht von einem Schattenkrieg, den Russland gegen uns führt. Der frühere britische Prinz Andrew wehrt sich im Nachgang gegen seine spektakuläre Festnahme. Bei der Aktion im vergangenen Februar ging es um seine Kontakte zu Sexualstraftäter Epstein. Andrew hat jetzt beantragt, dass die zugrunde liegenden Durchsuchungsbeschlüsse nachträglich aufgehoben werden. Die nächsten Nachrichten in einer Stunde.
14: 2:02 der Radio SAW Verkehrsservice, der schnellste im SAW-Land. A2 Richtung Hannover zwischen Irxleben und Eilsleben. Da plant man auf jeden Fall 40 Minuten mehr, da gibt es Stau nach Unfall. Dann A2 Richtung Dortmund zwischen Hannover-Langenhagen und Wunstorf-Lute. Stop and go nach Unfall, da 20 Minuten plus. A9 Richtung München zwischen Dreußig und Eisenberg, immer noch ein kaputter Schwertransport auf der Standspur. Die A14 ist in Richtung Schwerin zwischen Halle-Ost und Halle-Peißen nach Unfall gesperrt. Rückstau aktuell bis Gröbers. Die B1 in beiden Richtungen zwischen Morsleben und dem Abzweig Bad Helmstedt, Behinderung nach Unfall, derzeit 20 Minuten stockend. B86 Richtung Hettstedt zwischen Siebigerode und Leimbach, Öl auf der Fahrbahn. Und Flitzerblitzer haben wir natürlich auch auf der A9 Richtung München zwischen dem Schkeuditzer Kreuz und Großkugel. Dann A9 Richtung München nochmal zwischen Niemeck und Kleinmarzehns und zwischen Schkeuditzer Kreuz und Großkugel. A2 Richtung Berlin hinter Allerengersleben und Höhe Raststätte Buckautal. Auf der A14 Richtung Magdeburg zwischen Halle-Trotha und Löbe-Jün und zwischen Wandsleben und Magdeburg-Stadtfeld. A14 Richtung Schwerin zwischen Lüderitz und Stendal Süd. B4 zwischen Torfhaus und Bad Harzburg. In Leipzig Max-Liebermann-Straße und Schönauer Straße. In Halle Schiebziger Straße und Stadtforststraße. Und das wär's soweit von mir. Wenn ihr noch was auf dem Zettel habt, gerne her damit. Kostenfreie Anrufen an der Radio SAW Service Hotline 0800 1630. 630. Danke und gute Fahrt durchs SAW-Land. Aktuelle Temperaturen Grillenberg bei Sangerhausen 17 Grad. Es ist noch ein bisschen Restsonne jetzt zum Feierabend da, wobei die jetzt auch so langsam Feierabend selbst macht. Richtung Altmark kann es ein paar mehr Wolken geben in den nächsten Stunden. Ansonsten oftmals locker bewölkt heute Nacht. Temperaturen so zwischen 11 und 6 Grad. Morgen früh dann doch ziemlich neblig und trübe in vielen Ecken. Danach lockert es aber immer mehr auf, Sonne kommt raus und ja, dazu warme 20 bis 23 Grad.
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14: Hi zusammen, ich gucke die ganze Zeit aufs Handy, ob ich verpassten Anruf habe, aber nee, noch nicht. Seit heute werden nämlich die Nobelpreise vergeben an die klügsten Köpfe der Welt. Und wir wollten mal wissen, können Eltern eigentlich was dafür tun, dass ihr Kind auch eine zukünftige Nobelpreisträgerin oder ein zukünftiger Nobelpreisträger wird? Die Antwort gleich nach Kamrat mit frischem Super Love Sober, Nickelback singen ihren Lebenslauf, Rockstar und vorher ab nach Hause in den Feierabend mit Miley Cyrus.

0: Guck mal.
1: Wir im SAW-Land haben ja auch eine. Christiane Nüßlein-Vollhardt aus Heirutsberge bei Magdeburg. Die hat vor 36 Jahren den Nobelpreis im Bereich Medizin bekommen. Hier ist Radio SAW von 3 bis 3. Seit heute werden nämlich die diesjährigen Nobelpreise vergeben. Und uns hat sich die Frage gestellt, steckt eigentlich in jedem Kind ein kluger Kopf und Nobelpreisträger? Kann ich das als Eltern irgendwie so ein bisschen auch vielleicht beeinflussen? SAW-Kollege Ronny Thorau, du hast mal geschaut, wie das gelingen kann.
2: Da könnte man ja denken, wie beim Leistungssport, wo man ja in manchen Sportarten sehr früh mit dem Training anfangen muss. Aber in Studien, die sich den Lebensweg von Nobelpreisträgern mal angeschaut haben, da kam eher raus, Freiräume öffnen, Fragen beantworten, Neugier stärken und Kinder experimentieren lassen sind wichtig. Leistungsdruck kann eher Frust erzeugen und die Motivation verringern. Viele spätere Spitzenforscher hatten übrigens schon als Kind Neugier für ihr Fachgebiet. Entscheidend waren oft aber auch leidenschaftliche Lehrer.
1: Tja, also man muss kein IQ von 370 haben, um einen Nobelpreis mal gewinnen zu können. Unsere Medizin-Nobelpreisträgerin aus dem SAW-Land, die hatte übrigens damals in Bio auch nur eine 2, aber die Neugier war eine glatte 1. Und so hat's geklappt. Hier ist Radio SAW. Schönen Feierabend mit Robin Schulz. Oh.

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5: Die größte Kuckucksuhr der Welt außerhalb des Schwarzwalds ist stolze 14,5 Meter hoch und 7 Meter breit und steht in Gernrode im Harz. Jede Viertelstunde lässt sich der Kuckuck blicken. Sein Name? Harzmichel.
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8: 6:30 der Radio SAW Verkehrsservice. Der schnellste im SAW-Land, A2 Richtung Hannover zwischen Irxleben und Eilsleben. Stau nach Unfall, Viertelstunde, plant mal mehr. Die A14 Richtung Schwerin zwischen Halle Ost und Halle Peißen. Aktuell Stop and Go nach Unfall, Viertelstunde, auch da Verzögerung. B1 in beiden Richtungen zwischen Morsleben und dem Abzweig Helmstedt. Stop and Go nach Unfall, 20 Minuten, ja, nehmt da mal mit auf die Uhr. Und B86 Richtung Hettstedt zwischen Siebigerode und Leimbach. Da immer noch Öl auf der Straße, vorsichtig. Flitzer, Blitzer auf der A9 Richtung München zwischen dem Schkölitzer Kreuz und Großkugel. Dann auf der A9 zwischen Niemeck und Kleinmarzehns Richtung München und zwischen Schkölitzer Kreuz und Großkugel. Auf der A2 Richtung Berlin hinter Allerengersleben und Höhe Raststätte Buckautal. A14 Richtung Magdeburg zwischen Allertrotha und Lübbejün und zwischen Wandsleben und Stadtfeld. A14 Richtung Schwerin zwischen Lüderitz und Stendal Süd aufpassen. B4 zwischen Dorfhaus und Bad Harzburg. In Leipzig Max-Liebermann-Straße und Schönauer Straße. Und in Halle Schiebziger Straße und Stadtforststraße. Sollte irgendwas fehlen, habt ihr noch ein Update? Dann gerne her damit. Kostenfrei anrufen. Die Radio SAW Service Hotline 0800 1630 630. Oder ihr schickt mal schnell eine WhatsApp durch. Die Nummer auf radio-saw.de.
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8: Aktuelle Temperatur in Schleibnitz bei Wandsleben 19 Grad. Es ist noch ein bisschen warm, Sonne ist so langsam mal weg. Heute Nacht oft nur locker bewölkt, aber es zieht wieder Nebel rein, ordentlich. Und ja, der ist dann durchaus recht klebrig, ist dann auch morgen früh in einigen Ecken durchaus noch da. Und dann ist es so ein bisschen trüber und neblig zum Start in den Dienstag. Aber wenn er sich auflockert, dann ist in den meisten Ecken ein entspannter Sonne-Wolken-Mix da. Im nördlichen SAW-Land, das ist wohl ein bisschen wolkiger morgen. Und wieder warme Temperaturen, bis zu 23 Grad. Schönen Feierabend mit John Newman.
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1: Wenn ihr Lust habt, nach Feierabend etwas mit den Händen zu machen, in Gräfenhainichen im Landkreis Wittenberg ist dienstags die Töpferwerkstatt im LEB Bildungszentrum. 2 Stunden lang wird dort geformt, geknetet, ausprobiert, ganz ohne Vorkenntnisse. Los geht der Töpferkurs in Gräfenhainichen morgen 17.30 Uhr. Und Zeitz im Burgenlandkreis wird am Wochenende wieder richtig lecker. Von Freitag bis Sonntag feiert ihr das Zuckerfest, das süßeste Stadtfest Mitteldeutschlands mit buntem Markttreiben, 5 Bühnen und Programm in der ganzen Innenstadt. Highlight ist natürlich der Freitagabend. 19 Uhr wird auf dem Altmarkt offiziell eröffnet. Ab 20 Uhr steigt unsere große Radio-SAW-Party mit Ragged Klee und Mucke vor Holger Tapper. Der Eintritt auf dem 3-tägigen Zuckerfest in Zeitz ab Freitag ist frei, aber ihr könnt für 12 Euro das Unterstützerbändchen kaufen und verschiedene Vergünstigungen bekommen. Alle Infos und das Programm findet ihr bei uns im Netz.
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8: Wer sich rund um Magdeburg Bötel mit Lehm und Stroh im Restaurant bestellt, bekommt eine rustikale Spezialität aufgetischt. Eisbein mit Erbsenpüree und Sauerkraut.
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12: 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Baby, don't
13: worry. Hoffentlich habt ihr Feierabend. Macht schön entspannt. Hier ist Radio SAW gleich in der Playlist. Unter anderem Leonie, don't worry.
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16: Ich bin Jana Klonikowski. Guten Abend. Riesenehre für zwei deutsche Forscher. Peter Hegemann und Georg Nagel werden mit dem Medizin-Nobelpreis ausgezeichnet, zusammen mit dem US-Forscher Karl Deisseroth. Anne Brauer.
17: Alles begann mit der Neugier von Peter Hegemann, schreibt die Jury. Kurzfassung, der Berliner hat zusammen mit dem Würzburger Georg Nagel ein ganz besonderes Protein auf einer Alge entdeckt, das Zellen lichtempfindlich macht. Ihr US-Kollege hat das dann quasi in einen Schalter umgewandelt, den man mit Licht an- und ausknipsen kann, so dass man ein Nervensignal auslöst. Das hilft, eins der größten Rätsel überhaupt zu lösen, nämlich wie unser Hirn funktioniert und soll es möglich machen, die verschiedensten Krankheiten zu heilen, von Parkinson bis zur Blindheit.
16: Die Spritpreise steigen wieder und lassen die Entlastung durch den Tankrabatt schmelzen. Laut ADAC kostete der Liter Super E10 gestern gut 2,13 Euro im Schnitt, gerade mal 10 Cent weniger als vor dem Tankrabatt. Der senkt die Steuern auf Benzin und Diesel ja um etwa 17 Cent. BND-Chef Jäger sieht in Russland die größte Gefahr für Deutschland. Er sagte bei der Befragung der deutschen Geheimdienstchefs im Bundestag, von keinem anderen Land geht aktuell eine so direkte, umfassende und konkrete Bedrohung gegen Deutschland aus. Weiter sagte Jäger:
18: Die Konfrontation, in der wir mit Russland stehen, hat eine neue, gefährlichere Qualität. Deutschland ist in Gefahr, in einen gewaltsamen Konflikt mit Russland zu geraten. Der Anschlagsversuch von Leipzig ist nur ein Beispiel dafür.
16: Die Linke zieht gegen Bundeswirtschaftsministerin Reiche vor das Bundesverfassungsgericht. Es geht dabei um Äußerungen Reiches auf dem offiziellen Instagram-Kanal des Ministeriums. Sie hatte damit Bezug auf die Berliner Linke gepostet: Antisemitismus und Enteignung gefährden Deutschland und die Wirtschaft. In Dänemark haben Hacker das Melderegister geknackt. Betroffen sind die Daten von 8,8 Millionen lebender und schon verstorbener Menschen, darunter Namen, Adressen und Sozialversicherungsnummern. Wer hinter dem Hack steckt, ist noch unklar. Die nächsten Nachrichten in einer Stunde.
13: 2 nach 7, der Radio SAW Verkehrsservice, der schnellste im SAW-Land. A2 Richtung Hannover zwischen Irxleben und Eilsleben. Stop and go nach Unfall, 10 Minuten Verzögerung. A14 Richtung Schwerin zwischen Halle Ost und Halle Peißen stockt es wegen Bergungsarbeiten, 10 Minuten plus. Und die B1 in beiden Richtungen immer noch Behinderung nach einem Unfall zwischen Morsleben und dem Abzweig Bad Helmstedt. Da ist die Bundesstraße aktuell gesperrt, also fahrt erstmal drumrum. Die Flitzerblitzer auf der A9 Richtung München zwischen dem Schkeuditzer Kreuz und Großkugel, auf der A9 Richtung München zwischen Niemeck und Kleinmarzehns und zwischen Schkeuditzer Kreuz und Großkugel. Gegenrichtung auf der 9 Richtung Berlin Höhe Raststätte Köckern. Dann A2 Richtung Berlin hinter Allerengersleben und Höhe Raststätte Buckautal und A14 Richtung Magdeburg zwischen Halle Trotha und Löbyün und zwischen Wandsleben und Magdeburg Stadtfeld. A14 auch nochmal Richtung Schwerin zwischen Lüderitz und Stendal Süd aufpassen. Dann rüber auf die B4 zwischen Torfhaus und Bad Harzburg einer. In Leipzig Max-Liebermann-Straße und Schönauer Straße und in Halle Schiebziger Straße und Stadtforststraße. So, wenn da irgendwas fehlt, ruf gern durch, kostenfrei bei uns an der Radio SAW Service Hotline 0800 1630 630. Danke, gute Fahrt durchs SAW-Land. Aktuelle Temperaturen Wedringen bei Haldensleben 16 Grad, anfangs eine oft sternklare Nacht oder nur locker bewölkt, später ein paar mehr Wolken, aber es bleibt trocken. Und teilweise wieder recht neblig, 11 bis 6 Grad, je nach Temperaturen. Morgen dann auch, anfangs noch neblig, danach im Süden die meiste Sonne, im Norden ein bisschen wolkiger, aber Regen soll die Ausnahme bleiben, bei warmen 20 bis 23 Grad. Mittwoch auch nochmal, viel Sonne tagsüber und warm.
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13: Hi zusammen, gleich gibt's einen der erfolgreichsten deutschen Influencer, der aber schon sehr viel länger DJ und Produzent ist. Während Corona hat er angefangen, immer mehr und immer mehr zu posten. Auch witzige Videos und so weiter. Seitdem hat er knapp 470.000 Follower allein bei Insta zusammengesammelt. Legt mittlerweile bei den größten Festivals auf und ist einfach ein super sympathischer Kerl. David Puentes zusammen mit Sängerin Loy hat er einen der besten Sommer jetzt gebastelt. In diesem Jahr muss man sagen, Golden Summer. Ihr liebt ihn, wir lieben ihn. Gleich gibt's ihn nach Coldplay. Sky Full of Stars. 2010er Pop für euren Montagabend.

0: Lieblingsmusik. Gleich No Doubt noch. Don't Speak aus den 90ern. Und Pop von One Republic West Coast gibt's auch gleich.
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0: Du, Andrea, wofür würden dir 100 Euro gerade gelegen kommen?
2: Ich würde gerne mal wegfahren, mal einen schönen Tag machen.
0: Einfach mal genießen.
2: Eis essen
0: und nicht auf die Kohle gucken.
2: Oh ja, das wäre mal toll.
0: Andrea, mach das, du bist erzählt, ist durchgekommen. Huni kommt.
2: Oh, ehrlich?
0: Jo.
2: Oh, ich danke euch, ihr seid die Besten. Oh, ich kann das jetzt gerne nicht glauben.
0: Ja, und darum geht's auch. 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

0: Der Radio SAW Verkehrsservice. Zwei Sofortmeldungen. Einmal für die A2 Richtung Berlin. Aufpassen zwischen Hannover-Bodfeld und Hannover-Lahe. Da ist ein Fahrradfahrer auf der Autobahn unterwegs. A2 Richtung Berlin zwischen Hannover-Bodfeld und Hannover-Lahe. Ein Fahrradfahrer auf der Fahrbahn. Und Vorsicht auf der A7 Richtung Kassel zwischen Großburg-Wedel und Altwarmbüchen. Reifenteile auf der Fahrbahn. Vorsicht A7 Richtung Kassel. Zwischen Großburg-Wedel und Altwarmbüchen liegen Reifenteile rum.
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1: Halb acht, schönen Feierabend euch. Hier ist der Radio SAW Verkehrsservice, der schnellste Messer WLAN. Ich hoffe, ihr habt schon Feierabend. A2 Richtung Berlin zwischen Hannover-Bodfeld und Hannover-Lahr. Ein Fahrradfahrer auf der Fahrbahn, Vorsicht. Dann A7 Richtung Kassel zwischen Großburg-Wedel und Altwarmbüchen. Da liegen Reifenteile rum. A14 Richtung Schwerin zwischen Halle-Ost und Halle-Peißen. Da laufen Reinigungsarbeiten, deswegen dort aktuell Behinderungen. Und die B1 in beiden Richtungen zwischen Morsleben und dem Abzweig Bad Helmstedt nach Unfall gesperrt. Da drumherum fahren. Flitzer Blitzer auf der A2 Richtung Berlin hinter Allerengersleben und höher Raststätte Buckautal. A9 Richtung München zwischen Niemeck und Kleinmarzehns. Und Richtung Berlin höher Raststätte Köckern. A14 Richtung Magdeburg zwischen Halle Trotha und Löbe-Jün und zwischen Wandsleben und Magdeburg-Stadtfeld. B4 zwischen Torfoss und Bad Harzburg in Leipzig Max-Liebermann-Straße und Schönauer Straße und in Halle Schiebziger Straße und Stadtforststraße. Wenn ihr jetzt noch irgendwas vermisst, ruft gern durch, kostenfrei 0800 1630 630. Oder ihr schickt eine WhatsApp, das geht auch. Die Nummer dafür steht auf radio-saw.de. Danke und gute Fahrt durchs SAW-Land. Aktuelle Temperatur in Emmeringen bei Oschersleben 16 Grad. Anfangs eine sternklare Nacht oder locker bewölkt. Später ein paar mehr Wolken, die reinziehen, aber bleibt trocken und es wird wieder auch recht neblig. 11 bis 6 Grad die Nachttemperaturen. Morgen früh, ja, zum Start in den Dienstag, auch teilweise doch ein bisschen trübe und neblig, aber es lockert danach immer mehr auf. Und dann haben wir meistens Sonne-Wolken-Mix, wobei im Norden, da kann es ein bisschen wolkiger sein tagsüber. Aber Regen soll die Ausnahme bleiben. Bei warmen 20 bis 23 Grad. Schönen Montag euch mit Dua Lipa. Physical.

0: Nur bei Radio SAW gleich noch die 2000er mit Wanty and Coolty, The Magic Key, Harry Styles mit seinem entspannten American Girls, vorher noch David Guetta und Teddy Swims und Tones and I mit Gone, Gone, Gone. Und während ihr dabei zuhört, kurz mal rauf auf die Radio SAW-Seiten bei Instagram oder Facebook. 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
0: 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Ich bin Sven Bornstein. Schönen Montag im SAW-Land.

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2: Ich bin Jana Klonikowski. Guten Abend. Deutsche Forschung ist Spitze. Das sind die Worte von Kanzler Merz nach dem Medizin-Nobelpreis für Peter Hegemann und Georg Nagel. Die beiden Deutschen wurden zusammen mit ihrem US-Kollegen Karl Deisseroth für ihre Forschung im Bereich Optogenetik ausgezeichnet. Die soll es möglich machen, besser zu verstehen, wie unser Gehirn funktioniert und wie Krankheiten wie Parkinson entstehen. Nobelpreisträger Peter Hegemann sagte im Ersten:
3: Ja, es war natürlich schon eine Überraschung. Ich war natürlich schon überwältigt. Man weiß am Anfang gar nicht so recht, wie man damit umgehen soll. Und der Hype um die Optogenetik, der ist ja schon weitgehend abgeklungen, würde ich mal sagen. Das heißt, die Optogenetik ist in Neurowissenschaften schon eine, ja, fast Standardtechnik.
2: Die Spritpreise steigen wieder und lassen die Entlastung durch den Tankrabatt schmelzen. Laut ADAC kostete der Liter Super E10 gestern im Schnitt gut 2,13 Euro. Finn Riebesel-Freundlieb, das sind gerade mal 10 Cent weniger als am Tag vor dem Tankrabatt.
4: Genau, und der senkt die Steuern auf Benzin und Diesel ja um 17 Cent. Der Unterschied beim Diesel ist nicht so krass, aber auch da ziehen die Preise wieder an. Warum genau, ist laut ADAC nicht wirklich klar. Ölpreis und Euro-Dollar-Kurs haben sich demnach eigentlich kaum verändert. Aus Verbrauchersicht sei der Preisanstieg deshalb nur schwer nachvollziehbar, heißt es.
2: Die Deutsche Bahn testet jetzt Bodycams mit Ton. Die sollen helfen, Täter besser zu überführen. Hintergrund sind fast 1000 Übergriffe auf Bahnmitarbeiter im ersten Halbjahr. Zunächst werden Mitarbeiter in Baden-Württemberg, Hessen, Rheinland-Pfalz und dem Saarland ausgestattet, später auch bundesweit. BND-Chef Jäger sieht in Russland die größte Gefahr für Deutschland. Deutschland sei inzwischen Ziel eines russischen Schattenkriegs, etwa durch Spionage und Anschläge, so Jäger bei einer Befragung im Bundestag. Einen großen russischen Angriff auf NATO-Gebiet sieht der BND aktuell nicht. Norwegen will Smart Glasses, also Brillen mit Kameras, an bestimmten Orten verbieten. Zum Beispiel in Parks, Schulen, Einkaufszentren oder Museen. Grund sind Datenschutzbedenken. Die Hauptstadt Oslo hat bereits ein Verbot der Brillen an Schulen beschlossen. Die nächsten Nachrichten in einer Stunde.
5: Der Radio SAW Verkehrsservice, der schnellste im SAW-Land, unterstützt durch KI. Auf der A7 Hamburg Richtung Hannover, Achtung, zwischen Großburg-Wedel und Altwarmbüchen liegen Reifenteile auf der Autobahn. Und die B1 Magdeburg-Braunschweig ist zwischen Morsleben und dem Abzweig nach Bad Helmstedt nach einem Unfall in beiden Richtungen gesperrt. Alle Verkehrsmeldungen auch immer aktuell auf radio-saw.de und in unserer App. Gute Fahrt durchs SAW-Land.
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1: Der Radio SAW Verkehrsservice, der schnellste im SAW-Land, unterstützt durch KI. Die B1 Magdeburg-Braunschweig ist zwischen Morsleben und dem Abzweig nach Bad Helmstedt nach einem Unfall in beiden Richtungen gesperrt. Alle Verkehrsmeldungen auch immer aktuell auf radiosaw.de und in unserer App. Gute Fahrt durchs SAW-Land.

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3: Ich bin Jana Klonikowski. Guten Abend. Riesenehre für zwei deutsche Forscher. Peter Hegemann und Georg Nagel werden mit dem Medizin-Nobelpreis ausgezeichnet, zusammen mit dem US-Forscher Karl Deisseroth. Anne Brauer.
4: Alles begann mit der Neugier von Peter Hegemann, schreibt die Jury. Kurzfassung, der Berliner hat zusammen mit dem Würzburger Georg Nagel ein ganz besonderes Protein auf einer Alge entdeckt, das Zellen lichtempfindlich macht. Ihr US-Kollege hat das dann quasi in einen Schalter umgewandelt, den man mit Licht an- und ausknipsen kann, so dass man ein Nervensignal auslöst. Das hilft, eins der größten Rätsel überhaupt zu lösen, nämlich wie unser Hirn funktioniert und soll es möglich machen, die verschiedensten Krankheiten zu heilen, von Parkinson bis zur Blindheit.
3: 5 Tage nach dem Start des Tankrabatts klettern die Spritpreise schon wieder in Richtung Ausgangsniveau. Und das findet der ADAC schwer nachvollziehbar. Denn Ölpreis und Euro-Dollar-Kurs haben sich zuletzt kaum verändert, heißt es. Russland führt einen Schattenkrieg mit uns. Das hat der Chef des Bundesnachrichtendienstes Martin Jäger bei einer Befragung im Bundestag gesagt. Moskaus Ziel sei es, Europas politische Unterstützung für die Ukraine zu brechen. Deutschland sei in Gefahr, in einen gewaltsamen Konflikt mit Russland zu geraten, so der BND-Chef weiter.
5: Von keinem anderen Land geht aktuell eine so direkte, umfassende und konkrete Bedrohung gegen Deutschland aus. Nicht wir haben diese Konfrontation gesucht. Russland drängt sie uns auf, sieht in uns einen Hauptgegner.
3: Deutschland will seine Marine und damit auch die NATO an der Nordsee besser aufstellen. Deshalb bekommt Emden einen neuen Marinehafen. Verteidigungsminister Pistorius hat dafür heute grünes Licht gegeben. Bis zu 2000 Menschen sollen dort künftig arbeiten. Die E-Auto-Prämie kommt offenbar richtig gut an. Laut Bundesumweltminister Schneider haben seit Mai schon rund 100.000 Anträge grünes Licht bekommen. Die Hälfte davon kommt von Menschen, die ein Haushaltseinkommen von höchstens 45.000 Euro haben, so Schneider in der Bild. Die nächsten Nachrichten in einer Stunde.
6: Der Radio SAW Verkehrsservice, der schnellste im SAW-Land, unterstützt durch KI. Die B1 Magdeburg-Braunschweig ist zwischen Morsleben und dem Abzweig nach Bad Helmstedt nach einem Unfall in beiden Richtungen gesperrt. Alle Verkehrsmeldungen auch immer aktuell auf radio-saw.de und in unserer App. Gute Fahrt durchs SAW-Land.

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1: Der Radio SAB Verkehrsservice, der schnellste im SAB-Land, unterstützt durch KI. Auf der B1 Königslutter am Elm. Achtung, zwischen dem Abzweig nach Sundstedt und dem Abzweig nach Lähm ist die Fahrbahn nach einem Unfall gesperrt. Und die B1 Magdeburg-Braunschweig ist zwischen Morsleben und dem Abzweig nach Bad Helmstedt nach einem Unfall in beiden Richtungen gesperrt. Alle Verkehrsmeldungen auch immer aktuell auf radio-saw.de und in unserer App. Gute Fahrt durchs SAW-Land.
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1: Ich bin Dirk Jostes. Guten Abend. Zwei Deutsche werden dieses Jahr mit dem Medizin-Nobelpreis ausgezeichnet. Peter Hegemann und Georg Nagel teilen sich den Preis mit dem US-Forscher Carl Dieseroth. Anne Brauer.
2: Peter Hegemann von der Berliner Humboldt-Uni und Georg Nagel von der Universität Würzburg haben in einer Alge ein ganz besonderes Protein entdeckt, das ihr US-Kollege dann in einen Schalter für Nervenzellen umgewandelt hat, den man quasi mit Licht an- und ausknipsen kann. Und damit haben sie den Grundstein für eine neue Ära in der Neurowissenschaft gelegt, sagt die Jury. Denn so kann man die Vorgänge in unserem Gehirn viel besser verstehen und Krankheiten heilen.
1: Die Spritpreise steigen wieder und lassen die Entlastung durch den Tankrabatt schmelzen. Laut ADAC kostete der Liter Super E10 zuletzt im Schnitt gut 2,13 Euro. Finn Riebesel, Freundlieb, das sind gerade mal 10 Cent weniger als am Tag vor dem Tankrabatt.
3: Genau, und der senkt die Steuern auf Benzin und Diesel ja um 17 Cent. Der Unterschied beim Diesel ist nicht so krass, aber auch da ziehen die Preise wieder an. Warum genau, ist laut ADAC nicht wirklich klar. Ölpreis und Euro-Dollar-Kurs haben sich demnach eigentlich kaum verändert. Aus Verbrauchersicht sei der Preisanstieg deshalb nur schwer nachvollziehbar, heißt es.
1: BND-Chef Jäger sieht in Russland die größte Gefahr für Deutschland. Deutschland sei inzwischen Ziel eines russischen Schattenkriegs, etwa durch Spionage und Anschläge, so Jäger bei einer Befragung im Bundestag. Einen großen russischen Angriff auf NATO-Gebiet sieht der BND aktuell nicht. Deutschland will seine Marine und damit auch die NATO an der Nordsee besser aufstellen. Deshalb bekommt Emden einen neuen Marinehafen. Verteidigungsminister Pistorius hat dafür jetzt grünes Licht gegeben. Bis zu 2000 Menschen sollen dort künftig arbeiten. Der frühere britische Prinz Andrew wehrt sich im Nachgang gegen seine spektakuläre Festnahme. Bei der Aktion im vergangenen Februar ging es um seine Kontakte zu Sexualstraftäter Epstein. Andrew hat jetzt beantragt, dass die zugrunde liegenden Durchsuchungsbeschlüsse nachträglich aufgehoben werden. Die nächsten Nachrichten in einer Stunde.
4: Der Radio SAW Verkehrsservice, der schnellste im SAW-Land, unterstützt durch KI. Auf der B1 Königslutter am Elm. Achtung, zwischen dem Abzweig nach Sundstedt und dem Abzweig nach Lelm ist die Fahrbahn nach einem Unfall gesperrt. Außerdem gibt es auf der B1 Magdeburg-Braunschweig zwischen Morsleben und dem Abzweig nach Bad Helmstedt nach einem Unfall in beiden Richtungen eine Sperrung. Alle Verkehrsmeldungen auch immer aktuell auf radio-saw.de und in unserer App. Gute Fahrt durchs SAW-Land.
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1: Take That und Michael Patrick Kelly. Feel My Love.

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3: Der Radio-SAW-Verkehrsservice, der schnellste im SAW-Land, unterstützt durch KI. Auf der B1 Königslutter am Elm, Achtung, zwischen dem Abzweig nach Sundstedt und dem Abzweig nach Lelm ist die Fahrbahn nach einem Unfall gesperrt. Und auf der B2 Michendorfer Chaussee, Wittenberg-Lutterstadt Richtung Potsdam, zwischen Michendorf und der Tempiner Straße in Potsdam hat es einen Wildunfall gegeben. Alle Verkehrsmeldungen auch immer aktuell auf radio-saw.de und in unserer App. Gute Fahrt durchs SAW-Land.
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1: Ich bin Dirk Justus. Guten Abend. Deutsche Forschung ist Spitze. Das sind die Worte von Kanzler Merz nach dem Medizin-Nobelpreis für Peter Hegemann und Georg Nagel. Die beiden Deutschen wurden zusammen mit ihrem US-Kollegen Karl Deiseroth für ihre Forschung im Bereich Optogenetik ausgezeichnet. Sie soll es möglich machen, besser zu verstehen, wie unser Gehirn funktioniert und Krankheiten wie Parkinson entstehen. Nobelpreisträger Peter Hegemann sagt im Ersten.
2: Ja, es war natürlich schon eine Überraschung. Ich war natürlich schon überwältigt. Man weiß am Anfang gar nicht so recht, wie man damit umgehen soll. Und der Hype um die Optogenetik, der ist ja schon weitgehend abgeklungen, würde ich mal sagen. Das heißt, die Optogenetik ist in Neurowissenschaften schon eine, ja, fast Standardtechnik.
1: Das Förderprogramm für E-Autos hat die Erwartungen weit übertroffen. Das hat Umweltminister Schneider der Bild-Zeitung gesagt. Mehr von Tim Britztrup.
3: Seit Mai kann man rückwirkend bis Anfang des Jahres bis zu 6.000 Euro Zuschuss beantragen. Bislang haben das schon über 100.000 Menschen gemacht. Insgesamt reichen die Mittel für etwa 800.000 Autos. Zu 90% wurden bisher E-Autos gefördert, die restlichen 10% waren Plug-in-Hybride. Schneider sagte, jedes zusätzliche Elektroauto mache Deutschland unabhängiger von teuren Ölimporten und internationalen Konflikten.
1: Deutschland ist laut Bundesnachrichtendienst stärker denn je im Visier Russlands. Moskaus Ziel sei es, Europas politische Unterstützung für die Ukraine zu brechen, so Geheimdienstchef Jäger bei einer Befragung im Bundestag. Er spricht von einem Schattenkrieg, den Russland gegen uns führt. Die Deutsche Bahn testet jetzt Bodycams mit Ton. Die soll helfen, Täter besser zu überführen. Hintergrund sind fast 1000 Übergriffe auf Bahnmitarbeiter im ersten Halbjahr. Zunächst werden Mitarbeiter in Baden-Württemberg, Hessen, Rheinland-Pfalz und dem Saarland ausgestattet, später auch bundesweit. In Dänemark haben Hacker das Melderegister geknackt. Betroffen sind die Daten von 8,8 Millionen Menschen, darunter Namen, Adressen und Sozialversicherungsnummern. Auch die Daten Verstorbener sind dort gespeichert. Die nächsten Nachrichten in einer Stunde.
4: Der Radio SAW Verkehrsservice, der schnellste im SAW-Land, unterstützt durch KI. Auf der B2 Michendorfer Chaussee, Wittenberg-Lutherstadt Richtung Potsdam. Bitte aufpassen, zwischen Michendorf und der Tempiner Straße in Potsdam hat es einen Wildunfall gegeben. Auf der B81 Halberstadt Richtung Magdeburg, zwischen Altenweddingen und Langenweddingen steht ein defektes Fahrzeug auf der Straße. Alle Verkehrsmeldungen auch immer aktuell auf radio-saw.de und in unserer App. Gute Fahrt durchs SAW-Land.
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1: Der Radio SAB Verkehrsservice, der schnellste im SAB-Land, unterstützt durch KI. Auf der B2 Michendorfer Chaussee, Wittenberg-Lutherstadt Richtung Potsdam. Achtung, zwischen Michendorf und der Tempiner Straße in Potsdam hat es einen Wildunfall gegeben. Alle Verkehrsmeldungen auch immer aktuell auf radio-saw.de und in unserer App. Gute Fahrt durchs SAW-Land.
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1: Katy Perry, Watch It Burn.

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3: Ich bin Dirk Justus. Guten Abend. Der Medizinnobelpreis geht an zwei Deutsche. Peter Hegemann und Georg Nagel werden zusammen mit dem US-Forscher Carl Deiseroth ausgezeichnet. Sie haben eine Methode entwickelt, mit der sich Nervenzellen im Gehirn mit Hilfe von Licht gezielt an- und ausschalten lassen. Ihre Forschung soll zum Beispiel möglich machen, Krankheiten wie Blindheit zu heilen. Dazu der Mediziner Christoph Specht bei NTV.
4: Und hier ist es schon gelungen, eine Therapie einzuführen, gentechnisch die Zellen so zu verändern, dass zumindest schemenhaft dann wieder Objekte erkannt werden können. Aber das Ganze stammt ja aus der Neurologie und deswegen ist auch klar, dass in diesem Bereich stark geforscht wird, zum Beispiel Morbus Parkinson besser zu verstehen.
3: Die Spritpreise steigen wieder und lassen die Entlastung durch den Tankrabatt schmelzen. Laut ADAC kostete der Liter Super E10 zuletzt gut 2,13 Euro im Schnitt. Gerade mal 10 Cent weniger als vor dem Tankrabatt. Der senkt die Steuern auf Benzin und Diesel ja um 17 Cent. BND-Chef Jäger sieht in Russland die größte Gefahr für Deutschland. Er sagte bei der Befragung der deutschen Geheimdienstchefs im Bundestag, von keinem anderen Land geht aktuell eine so direkte, umfassende und konkrete Bedrohung gegen Deutschland aus. Weiter sagte er.
5: Die Konfrontation, in der wir mit Russland stehen, hat eine neue, gefährlichere Qualität. Deutschland ist in Gefahr, in einen gewaltsamen Konflikt mit Russland zu geraten. Der Anschlagsversuch von Leipzig ist nur ein Beispiel dafür.
3: Dänemark meldet einen riesigen Datenklau. Hacker haben bei einem Angriff auf das dänische Melderegister Namen, Adressen und Sozialversicherungsnummern von 8,8 Millionen Menschen erbeutet. Deutlich mehr als überhaupt in Dänemark wohnen. Dort sind auch schon verstorbene Menschen registriert. Der frühere britische Prinz Andrew wehrt sich im Nachgang gegen seine spektakuläre Festnahme. Bei der Aktion im vergangenen Februar ging es um seine Kontakte zu Sexualstraftäter Epstein. Andrew hat jetzt beantragt, dass die zugrunde liegenden Durchsuchungsbeschlüsse nachträglich aufgehoben werden. Die nächsten Nachrichten in einer Stunde.
6: Der Radio SAW Verkehrsservice, der schnellste im SAW-Land, unterstützt durch KI. Auf der B2 Michendorfer Chaussee, Lutherstadt, Wittenberg Richtung Potsdam. Achtung, zwischen Michendorf und der Templiner Straße in Potsdam hat es einen Wildunfall gegeben. Alle Verkehrsmeldungen auch immer aktuell auf radio-saw.de und in unserer App. Gute Fahrt durchs SAW-Land.

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1: Der Radio SAW Verkehrsservice, der schnellste im SAW-Land, unterstützt durch KI. Auf der B443 Sehne Richtung Pattensen, Vorsicht, zwischen Rethen und Koldingen liegt ein toter Fuchs auf der Straße. Und auf der A38 Göttingen Richtung Halle steht zwischen Breitenworbis und Bleicherode ein kaputter LKW. Alle Verkehrsmeldungen auch immer aktuell auf radio-saw.de und in unserer App. Gute Fahrt durchs SAW-Land.

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2: Ich bin Dirk Justus. Riesenehre für zwei deutsche Forscher. Peter Hegemann und Georg Nagel werden mit dem Medizin-Nobelpreis ausgezeichnet. Zusammen mit dem US-Forscher Karl Deiseroth. Anne Brauer.
3: Alles begann mit der Neugier von Peter Hegemann, schreibt die Jury. Kurzfassung, der Berliner hat zusammen mit dem Würzburger Georg Nagel ein ganz besonderes Protein auf einer Alge entdeckt, das Zellen lichtempfindlich macht. Ihr US-Kollege hat das dann quasi in einen Schalter umgewandelt, den man mit Licht an- und ausknipsen kann, so dass man ein Nervensignal auslöst. Das hilft, eins der größten Rätsel überhaupt zu lösen, nämlich wie unser Hirn funktioniert und soll es möglich machen, die verschiedensten Krankheiten zu heilen, von Parkinson bis zur Blindheit.
2: Das Förderprogramm für E-Autos hat die Erwartungen weit übertroffen, das hat Umweltminister Schneider der Bild-Zeitung gesagt. Mehr von Tim Britztrup.
4: Seit Mai kann man rückwirkend bis Anfang des Jahres bis zu 6.000 Euro Zuschuss beantragen. Bislang haben das schon über 100.000 Menschen gemacht. Insgesamt reichen die Mittel für etwa 800.000 Autos. Zu 90% wurden bisher E-Autos gefördert, die restlichen 10% waren Plug-in-Hybride. Schneider sagte, jedes zusätzliche Elektroauto mache Deutschland unabhängiger von teuren Ölimporten und internationalen Konflikten.
2: Emden wird neuer Marinestützpunkt, das hat Verteidigungsminister Pistorius mitgeteilt. In dem Nordseehafen sollen in Zukunft unter anderem Fregatten und Minensucher stationiert werden. Auch Bremerhaven war im Gespräch. Spaniens Regierungschef Sanchez hat vorgezogene Neuwahlen für Ende nächsten Monats angekündigt. Aktuell gibt es in Spanien eine Minderheitsregierung. Viele Reformen wurden zuletzt blockiert. Unter anderem sind letzte Maßnahmen gegen Wohnungsnot gescheitert. Das hat in Spanien zu Massenprotesten geführt. Norwegen will Smart Glasses, also Brillen mit Kameras, an bestimmten Orten verbieten, zum Beispiel in Parks, Schulen, Einkaufszentren und Museen. Grund sind Datenschutzbedenken. Die Hauptstadt Oslo hat bereits ein Verbot der Brillen an Schulen beschlossen. Die nächsten Nachrichten in einer Stunde.
5: Der Radio SAW Verkehrsservice, der schnellste im SAW-Land, unterstützt durch KI. Auf der A2 Hannover Richtung Dortmund, Vorsicht, zwischen Hannover-Herrenhausen und Garbsen steht ein kaputter Laster. Und auf der B443 Sehne Richtung Pattensen liegt zwischen Rethen und Koldingen ein toter Fuchs auf der Straße. Alle Verkehrsmeldungen auch immer aktuell auf radio-saw.de und in unserer App. Gute Fahrt durchs SAW-Land.

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1: Der Radio SAW Verkehrsservice, der schnellste im SAW-Land, unterstützt durch KI. Auf der A7 Kassel Richtung Hannover, Vorsicht, zwischen dem Rastplatz an der Alpe und Hannover Süd liegt ein totes Wildschwein auf der Autobahn. Auf der A2 Hannover Richtung Dortmund, zwischen Hannover-Herrenhausen und Garbsen steht ein kaputter LKW. Alle Verkehrsmeldungen auch immer aktuell auf radio-saw.de und in unserer App. Gute Fahrt durchs SAW-Land.
2: Super.

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